Etwa 2 Millionen Jahre hindurch war der Mensch, obwohl die gleiche Art Tier, wie wir es sind, ein Erfolg. Er war vom Affendasein zum Menschsein evolutiert, als Sammlerjäger mit einem wohl angepassten Lebensstil, der ihm, wäre er beibehalten worden, sicher noch viele Millionen Jubiläen beschert hätte. So wie es heute steht, sind sich jedoch die meisten Ökologen einig, dass seine Chancen noch nur noch ein Jahrhundert zu überleben mit den Ereignissen eines jeden Tages immer geringer werden. In wenigen kurzen Jahrtausenden jedoch, seit er von der Lebensweise abgewichen ist, an die ihn die Evolution angepasst hatte, hat er nicht nur die natürliche Ordnung des gesamten Planeten verwüstet, sondern er hat es auch fertiggebracht, das hochentwickelte, sichere Gespür in Misskredit zu bringen. Ein Gespür, das sein Verhalten endlose Zeiten hindurch leitete. Viel davon wurde erst kürzlich untergraben, als die letzten Schlupfwinkel unserer instinktiven Fähigkeiten ausgehoben und dem verständnislosen Blick der Wissenschaft preisgegeben wurden. Immer häufiger wird unser angeborenes Gefühl dafür, was am besten für uns ist, durch Misstrauen abgeblockt, während der Intellekt, der nie viel über unsere wahren Bedürfnisse wusste, beschließt, was zu tun sei.

unsere vernunftmäßige Ausrichtung hat uns jetzt ziemlich ans Ende gebracht. Unser natürliches Gespür dessen, was gut für uns ist, bis zu dem Punkt untergraben, an dem wir uns seines Wirkens kaum noch bewusst sind und einen ursprünglichen Impuls von einem verzerrten kaum noch unterscheiden können.

halte es jedoch noch immer für möglich, von dem Ausgangspunkt, an dem wir stehen, verirrt und behindert, einen Weg zurückzufinden. Zumindest könnten wir die Richtung feststellen, an der unser bestes Interesse liegt, und von jenen Bestrebungen Abstand nehmen, die uns aller Wahrscheinlichkeit nach noch weiter vom Wege abführen werden. Der bewusste Teil der Psyche sollte wie ein guter technischer Berater in einem von anderen geführten Krieg bestrebt sein, sich selbst zurückzuziehen, wenn er den Irrtum seines Vergehens erkennt, anstatt immer tiefer in fremdes Hoheitsgebiet einzudringen. Eine schreckliche und sinnlose Kriegsmetapher hier.

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0: Diesen Ansatz und die Diskussion um Identitätspolitik hast du also schon in einem vorigen Buch aufgegriffen, in dem Buch Das Privileg. Und nun hast du aber ein Essay veröffentlicht, schon vor einem halben Jahr, müsste man eigentlich genauerweise sagen, auf dem wir jetzt nochmal zu sprechen kommen. Und darin unternimmst du quasi nochmal einen Deep Dive ins Thema. Wie kam es denn dazu und was hat dich da genau interessiert?
1: Ja, wenn man die beiden Bücher jetzt so nebeneinander legt und auch so, das ist ja in der Anmoderation ein bisschen gemacht, also könnte man jetzt denken, dass da so ein großer Masterplan irgendwie dahinter liegt. Also ich hätte irgendwie 2021 überlegt, okay, wie sieht mein erstes Buch aus, wie sieht mein zweites Buch aus? Aber das ist gar nicht der Fall. Also ich habe erstmal tatsächlich zu diesem Privileg, weil mir das Thema den Nägel brennt, ein Essay geschrieben. Und habe dann, also jetzt mal ganz praktisch irgendwie gesprochen und dann festgestellt, dass es bei Reklamen, mit denen habe ich mittlerweile irgendwie einen guten Draht mit dem Verlag, da gibt es eine kleine Reihe, die heißt 100 Seiten. Und in dieser Reihe gibt es tolle Bücher wie zu Hegel und zu Marx, aber auch zu Rassismus und zu Faschismus. Und dann habe ich festgestellt, es gibt eigentlich gar nichts zur Identitätspolitik. Und dann habe ich ihnen vorgeschlagen, dass dieser Begriff, der so wirklich in aller Munde ist und der in den letzten Jahren so Fahrt aufgenommen hat, dass es doch hilfreich wäre, den mal zu klären. Also einfach sozusagen, was ist eigentlich damit gemeint? Und der Anlass war, und jetzt siehst du, dass es gar nicht gesteuert war, ich hatte in einer Vorlesung davon gesprochen, dass ich natürlich im Zusammenhang mit der Identitätspolitik auch die Erinnerungskultur irgendwie verändert. Und dann meldet sich ein Studi und der war so mutig, irgendwie zu sagen, Herr Riegel-Leinig, was ist nochmal kurz Identitätspolitik? Und dann habe ich gemerkt, ich natürlich, ich war viel zu schnell und habe den nicht mitgenommen in Anführungszeichen. Und dann habe ich gesagt, super Frage. Und dann habe ich das in 5 Minuten erklärt. Und ich glaube, der Studierende wusste gar nicht, wie anspruchsvoll eigentlich diese Frage ist. Ja, also ich glaube nicht, dass jetzt die allermeisten mal aus dem Stegreif sagen können, ja, ist doch klar, es geht bei Identitätspolitik um 1, 2, 3. Und dann saß ich am nächsten Morgen, bin ich morgens aufgewacht und saß mit meiner Frau im Bett und sagte, ich glaube, dazu müsste man eigentlich mal ein Buch schreiben. Ja, weil das ist so, wie gesagt, in aller Munde, ne, der Begriff. Aber die wenigsten wären, glaube ich, ja, wie gesagt, hätten so klare Konturen vor Augen. Und dann habe ich das irgendwie Reklam vorgeschlagen. Und die wiederum sagten, tolle Idee, aber wollen Sie das nicht in diese Reihe bringen, also unter diesem Label, was bedeutet das alles? Und die wird noch sehr viel besser verkauft. Also für mich war das noch attraktivere Format. Also das ist jetzt so eine Mischung, ne, aus einmal mich fragt ein Studi, zweitens mich treibt das Thema rum und der Verlag hat dann die Idee, wir machen nicht 100 Seiten draus, sondern wir bringen es in diese Reihe von Essays. Also diese Essays, das sollen so Longseller sein. Also das sollen Themen sein, die man in 10 Jahren, die in 10 Jahren auch noch verkaufen kann. Das wäre so meine erste Antwort. Mhm. Es gibt auch noch inhaltliche Verbindungen zwischen den beiden, aber dazu könnte ich auch was sagen, wenn du magst.
0: Ja, schieß los.
1: Ja, also das ist mir aber auch jetzt bei der Vorbereitung erstmal klar geworden. Also ganz zentral für das Buch über Privilegien ist eine weiße feministische Soziologin, Peggy McIntosh. Die ist eine der ersten, die in den 80er Jahren auf Kritik von schwarzen lesbischen Feministinnen reagiert. Und diese schwarzen lesbischen Feministinnen haben sich in Boston zu einer Gruppe zusammengeschlossen und die werfen jetzt den weißen Feministinnen vor, ihr seid Teil des Problems. Ja, ihr seid nicht so sehr Opfer einer sexistischen Gesellschaft, ja, das seid ihr auch, aber ihr seid Teil der weißen Dominanzgesellschaft. Ihr weiße Frauen, ihr habt ein Privileg, über das ihr gar nicht nachdenkt und das Privileg ist das Privileg des Weißseins. Und das führt erstmal zu Schockwellen in der feministischen Community, also in der weißen feministischen Community. Die wissen gar nicht, wie ihnen geschieht, ja, weil sie doch eigentlich sich immer auf der Opferseite irgendwie wähnten. Jetzt sollen sie Mittäterinnen sein. Und dann gibt es eben Peggy McIntosh, die setzt sich hin, nachdem sie ihren Job schon gemacht hat, die hat also ihre Seminare vorbereitet und setzt sich nach dem Abendessen nochmal hin. Und dann fragt ihr mal, nachdem das einmal, zweimal, dreimal passiert, was machst du denn eigentlich? Und dann sagt sie, ich schreibe das auf, was ich nie wissen wollte. Und dann guckt er sie an mit großen Augen, das hat sie mal der Zeit irgendwie erzählt. Und dann sagt sie, ich schreibe Situationen auf, in denen ich davon profitiere, eine als Weiße wahrgenommen zu werden. Und das ist eine Liste, das sind 40 Situationen und daraus wird ein sogenanntes Working Paper. Und dieses Papier wird 100.000-fach gelesen in den USA. So, das heißt, und Und diese Peggy McIntosh, die mit zur Begründerin der, heute könnte man sagen, Privilege Studies wird, also dass wir heute über Privilegien sprechen, nicht nur über Bildungsprivilegien, na, das machen wir ja schon länger, sondern auch über Weißsein als Privileg, über Heterosexualität, genauso wie du es angesprochen hast, dass wir das irgendwie tun, das verdanken wir auch Peggy McIntosh, also mit diesem Privilege Paper, die dann auch bei Reklamliebe erschienen sind. So, und sie reagiert auf diese Vorwürfe von diesen schwarzen, lesbischen Feministin und die nennt sich das Combahee River Collective und die begründen die Identitätspolitik. Das heißt also letztlich im Kern meines ersten Buches um Privilegien geht es auch schon um Identitätspolitik. Und jetzt vielleicht in einem Satz, worum geht es denn bei Identitätspolitik? Also diese schwarzen lesbischen Feministinnen stellen fest, es gibt nur eine Gruppe, die sich für die Interessen schwarzer lesbischer Feministinnen interessiert. Und das sind nicht weiße Frauen, ja, denn die gehören in der Regel zum Bürgertum und die haben ihre eigenen Probleme. Das sind auch nicht die schwarzen Anführer der Befreiungsbewegung. Für die ist alles nur ein Nebenwiderspruch und das ist alles Pille-Palle und nicht so entscheidend. Also die einzige Gruppe, die sich für die Probleme schwarzer lesbischer Frauen interessiert, sind schwarze lesbische Frauen. Und dann sagen sie, okay, und wenn das so ist, dann machen wir genau daraus eine eigene Form der Politik. Das heißt also, man könnte sagen, die Diskriminierung, die wir erfahren, die wenden wir jetzt ins Gegenteil und machen die zum Ausgangspunkt einer neuen Form in der Politik. Mhm. So hängt das eigentlich miteinander zusammen.
0: Da würde ich gleich noch mal ein bisschen genauer drauf zu sprechen kommen wollen, denn es bleibt ja auch schon in diesem Manifest sozusagen nicht dabei, gut, wir schauen uns nur an, wer gehört zu unserer Gruppe und wer hat die genau gleichen Anliegen und nur darum kümmern wir uns, sondern es war ja schon damals, habe ich aus deinem Buch erfahren, breiter aufgestellt und komplizierter gedacht. Trotzdem würde ich noch einen Schritt in dieser Geschichte der Gründung oder das Making-of, sage ich mal, von Identitätspolitik zurückgehen. Das machst du nämlich auch in deinem Buch, in dem du schaust, wo hat es denn noch vor dieser Gründungsurkunde sozusagen begonnen, dass sich Menschen zusammengetan haben und aufgrund gemeinsamer Erfahrungen angefangen haben, politisch zu handeln. Vielleicht kannst du da noch mal ganz kurz zurückgehen.
1: Ja, ist schon, finde ich, super formuliert. Ich kann mich da nur anschließen. Also vielleicht jetzt um das Gleiche wie klarzustellen. Also es gab schon Identitätspolitik, da wurde noch nicht davon gesprochen. Ja, es gab das Label noch nicht. Ja, darauf spielt es jetzt an und das ist auch, glaube ich, wichtig zu sagen. Das heißt, und es geht tatsächlich um geteilte Erfahrung. Also ich habe jetzt nur drei Beispiele genannt, man könnte noch mehr nennen. Ich habe die Arbeiterklasse genannt, ich habe schwarze Befreiungsbewegungen genannt und die Frauenbewegungen, also im Plural. Ja. Und für alle diese Bewegungen ist es irgendwie ganz entscheidend, dass eine Einzelperson die Form von Diskriminierung, die sie erfährt, dass sie, man könnte jetzt sagen, dass diese individualisierende Praxis irgendwie überwindet und jetzt mal ganz elementar mit einer zweiten Person ins Gespräch kommt und feststellt, die Erfahrung, die ich mache, die hast du auch gemacht. Und wir sind nicht nur zwei, sondern wir sind drei, sondern wir sind vier, wir sind fünf. Und dann stellt man irgendwann fest, das hat mit mir als Person irgendwie gar nichts zu tun. Also ich bin gar nicht jetzt in meinem Fall als Markus irgendwie diskriminiert. Ich bin sowieso herzlich wenig diskriminiert, sondern es sind ganz bestimmte soziale Marker. Ja, also das heißt, ich bin als Arbeiter werde ich ausgebeutet. Und sozusagen jetzt den Schritt aus dieser Isolation irgendwie rauszuwagen, ja, also mit einer zweiten Person ins Gespräch zu kommen und dann jetzt kommt Erfahrung zu teilen und zu sagen, okay, wir sind aufgrund eines zugeschriebenen Merkmals werden wir irgendwie ausgebeutet oder wir werden als Frauen ausgebeutet, nicht irgendwie als Sarah oder als irgendwie Petra, ja, sondern als Frauen irgendwie ausgebeutet. So, oder als Schwarze ausgebeutet. So. Das hat also mit den individuellen Merkmalen irgendwie herzlich wenig zu tun. Und das ist letztlich, könnte man jetzt sagen, der Starting Point, ja. Also Erfahrung der Diskriminierung, der Zurücksetzung, Erfahrung, dass einem die Gleichheit, die einem versprochen wird seit 1789, ja, dass diese Erfahrung zwar offiziell sozusagen allen zugesprochen wird, ja, also dieses Versprechen, aber das Versprechen nicht eingelöst wird, dass also etwas auseinanderklafft. Ja, und die Einsicht, dass ich alleine, ja, da herzlich wenig ausrichten kann, sondern dass man sich zu Gruppen zusammenschließt. Und das gibt's, und das ist typisch für linke und emanzipatorische Bewegungen. Und jetzt das Besondere an dem Combahee River Collective ist, könnte man sagen, die haben den Begriff erfunden. Ja, also das gab's auch vorher schon. Und die würden jetzt auch gar nicht sagen, wir sind jetzt hier, wir haben dieses Copyright irgendwie darauf, aber letztlich haben sie den Begriff in die Welt gebracht und der ist dann von vielen irgendwie aufgegriffen worden.
0: Jetzt wollen wir das nochmal ein bisschen ausbuchstabieren, was das denn genau bedeutet. Also wir haben es ja eben schon ein bisschen angemerkt, es geht eben nicht nur darum zu schauen, wer bin ich, was mache ich aus, was ist meine Identität und wo kann ich genau das irgendwie aufrechterhalten und um Anerkennung kämpfen quasi, sondern es ist eine von Beginn an eigentlich breitere emanzipatorische Bewegung als sowas gedacht. Und das war für mich sehr spannend zu lesen, sozusagen in dem Hauptteil deines Textes, welche Karriere die Berufung auf Identität und Identitätspolitik allein in den letzten 50 Jahren schon gemacht hat und wie unterschiedlich Identitätspolitik verstanden wurde. Man kann sich das offenbar wie einen Mäandern vorstellen, so habe ich es mir zumindest vorgestellt, ein Vor und Zurück. Denn obwohl schon die Gefahren von der Berufung auf Identität erkannt und benannt worden sind, die Gefahren und Risiken kann man vielleicht sagen, tappen Aktivistinnen, Wissenschaftlerinnen und andere Diskursteilnehmer immer wieder in die Falle einer exkludierenden, regressiven, also zurückgewandten Identitätspolitik. Kannst du uns dieses Mäandern, dieses Phänomen einmal nachzeichnen und hast du eine Erklärung dafür, dass wichtige Erkenntnisse des identitätspolitischen Diskurses mehrmals in Vergessenheit geraten sind?
1: Ja, wichtige Frage und anspruchsvolle Frage wie zugleich. Also ich fange mal jetzt mit dem Nachzeichnen an. Was mir auch ein Anliegen war mit diesem Essay, war zu zeigen, wie diese Gründungsurkunde, ne, dieses Manifest, dass das von vornherein sich für eine Bündnispolitik ausgesprochen hat. Also was man so von der bürgerlichen Presse irgendwie gerne irgendwie liest und jetzt insbesondere innerhalb der FAZ, aber noch sehr viel stärker in der NZZ und an den rechten Zeitungen, das ist sozusagen dieser Vorwurf, dass es irgendwie durchgeknallter Tribalismus ist. Ja, also als wenn immer kleinere Grüppchen so sektiererisch irgendwie ihre politische irgendwie Arbeit irgendwie betreiben. So. Und dann wird es ganz schnell irgendwie skandalisiert. Wenn man sich die Anfänge anschaut und jetzt dieses Manifest, dieses Comedy River Collective, dann sprechen die nochmal, die sprechen sich für eine Bündnispolitik aus. Und ich zitiere das auch von Cooper, das ist eine schwarze Feministin, 1895, wenn ich es richtig im Kopf habe, die spricht schon dafür, dass es nicht darum geht, dass sie nur eine schmale Gasse für die Zukunft irgendwie finden will, sondern sie spricht jetzt im O-Ton von einer breiten Chaussee für die Menschheit. Das heißt also, in den Anfängen ist emanzipatorische Identitätspolitik immer universalistisch. Ja, das heißt, es geht immer darum, die kleine Gruppe, die eigene Gruppe irgendwie auch zu überschreiten und diese Gleichheit mit 1789 irgendwie in der Welt und der amerikanischen und der haitianischen Revolution auch. Also das heißt, dass die für alle gilt, ja. Es gilt sozusagen für alle. Und diese universalistische Perspektive ist von Anfang an in diesem Projekt. Und dann wird sie aber auch, gerät sie immer wieder mal in die Vergessenheit, genauso wie du es gesagt hast. Also erstmal muss es irgendwie, glaube ich, auch in allen sozialen Bewegungen, was soll ich sagen, so eine Art Moment des Innehaltens irgendwie geben und wahrscheinlich auch der Verständigung. Also was macht uns jetzt in dieser Gruppe aus? Was sind unsere geteilten Erfahrungen? Und wie lange man jetzt dafür braucht, das kann man jetzt nicht in Tagen oder Wochen oder sowas eben bestimmen. Das heißt, ich würde schon sagen, es gibt bei dieser Selbstvergewisserung, es gibt diese Gefahr einer Wagenburg-Mentalität. Ja, also das heißt, wenn ich zu einer marginalisierten Gruppe irgendwie gehöre, dann kann es sein, dass ich so viel Zeit irgendwie in das Lecken von Wunden investiere und nach Mitstreiterin suche, dass irgendwie die Zeit und auch vielleicht die Energie und die Muße, sich solidarisch irgendwie mit anderen Gruppen zu erklären, dass sie irgendwie relativ knapp ist. Ja, also dass Anteilnahme zu einer knappen Ressource wird. So, ich glaube, es gibt solche Phasen. So, die Frage ist, ob man diese Phase irgendwie überwindet, ob man wieder irgendwie darüber hinauskommt. Und was man dann feststellen kann, wenn du jetzt von den letzten 50 Jahren sprichst, also das ist jetzt nicht ganz einfach, aber ich versuche es jetzt trotzdem mal ganz schlicht irgendwie zu formulieren. In den 70er Jahren ist Identität als etwas ganz Offenes, etwas Plurales, als ein Moment der Überschreitung beschrieben worden. Ja, so Leute wie Stuart Hall, also einer der Mitbegründer der Culture Studies, der aus Jamaika nach London kam und erstmal als Schwarzer auch Diskriminierungserfahrungen wie gemacht hat, der hat, also er als Schwarzer, ja, sagte, oder als POC, hat davor gewarnt, jetzt irgendwie schwarze Kinofilme hochzujazzen, ja. Also ich meine, da muss man sich auch klar machen, der hat in der Zeit von Maggie Thatcher gelebt und er sagte, ich wüsste nicht, warum eine Frau, die Politik einer Frau per se besser sein sollte als von einem Mann. Ja, und er sagte auch, ich wüsste nicht, warum ein schwarzer Film per se besser sein sollte als ein weißer. Das heißt, er hat vor diesen Fallen irgendwie schon gewarnt. Aber es ist immer wieder mal irgendwie in, wie du auch sagst, es ist in Vergessenheit irgendwie geraten. Und dann entsteht so etwas, das klingt so ein bisschen akademisch, man nennt das strategischen Essentialismus. Also den Leuten jetzt wie, also Philosophinnen, Feministinnen, denen war klar, es gibt so, nicht sowas wie eine starke Essenz oder die Natur der Frau oder die Natur des Mannes oder die Natur des Schwulen, das gibt es gar nicht. Das sind irgendwie soziale Praktiken. Ja? Aber manche, und Spivak war jetzt irgendwie einer davon, hat dann dafür geworben, dass man wenigstens strategisch so tut, als gäbe es das. Und das hat zum Beispiel innerhalb des Feminismus auch zu größeren Verwerfungen geführt. Also der Feminismus wurde in den 70er, 80ern irgendwie ziemlich erfolgreich. Und jetzt muss man sich das klar machen. Judith Butler, heute ein Popstar, ja, Popstar der Gender Studies, die kommt in dieser Phase, in der, sagen wir mal, Oldschool-Feministinnen immer erfolgreicher werden. In dem Moment, ja, sagt sie, sowas wie die Natur der Frau gibt es gar nicht. Und dafür ist sie angefeindet worden, also von älteren Feministinnen, weil die sagten, ja, wie soll man eine Demo organisieren, wenn du jetzt zu uns sagst, es gibt gar keine Natur der Frau? Und sie sagte, wir können immer noch Demos irgendwie organisieren, aber wir sollten nicht so naturalisierend irgendwie argumentieren. Das heißt, es gibt immer wieder auch sozusagen auf einer Ebene der Theoriepolitik irgendwie Debatten. Es gab heftige Verletzungen und viele Kränkungen. Und das ploppt dann immer wieder auf bis hin zum 7. Oktober irgendwie zum Beispiel, in dem es zu heftigen Spaltungen irgendwie in der Linken irgendwie führt und in der eine universalistische Perspektive von vielen angefeindet wird. Und man kann das ein bisschen vielleicht auch verstehen, wenn man sich anschaut und wenn wir sagen würden, okay, auf wen soll man zurückblicken, wenn es um Universalismus geht? Dann sind die zwei großen Namen, die immer genannt werden, sind Immanuel Kant und Hegel. Ja, ich habe Philosophie studiert, ich habe die in Vorlesungen gehört, in Seminaren, ich fand das auch alles einigermaßen kompliziert. So, und nicht einmal ist das Wort Rassismus gefallen. Nicht einmal ist das Wort Kolonialismus gefallen. So, und heute weiß man, damals wusste man das auch schon, es hat aber keiner darüber gesprochen. Kant hat über 30 Jahre an der Theorie der Rassen gearbeitet. Ja, bei Hegel gibt es ganz klar rassistische Passagen, so wie er über gelbe, braune irgendwie spricht und anderes mehr. Das heißt, es ist leicht, ja, universalistische Perspektiven zu diskreditieren. Es ist ganz leicht, die abzuräumen. Ich glaube nur, wir haben keine Alternative. Also wenn wir bündnisfähig bleiben wollen, dann müssten wir auch universalistisch argumentieren. Aber jetzt im Wissen, ja, darum, dass bei Kant und Hegel das allenfalls so ein halbierter Universalismus war. Das heißt also, die Kant und Hegel sind nicht die Lichtgestalten, aber sie haben ganz entscheidende Ideen sozusagen in Umlauf gebracht. Und darauf wieder zurückzugreifen, das ist irgendwie wichtig. Aber wie gesagt, das ist in den heutigen Zeiten, in diesen Verwerfungen, ist es schwierig. So. Das war jetzt eine lange Antwort, sorry.
0: Ich habe ja auch eine große Frage gestellt, deswegen danke ich dir, dass du uns da so ein bisschen mitgenommen hast. Ja, wenn ich das nur noch kurz beisteuern kann, was dieses in Vergessenheit geraten angeht, denke ich mir nur, es gibt vielleicht auch einen Grund dafür, warum du in mehreren Interviews und eben auch in deinen Büchern solche Namen wie Peggy McIntosh, die zwar vielleicht viel gelesen worden sind, vor allem in den Staaten, aber hier vielleicht bis auf in einer sehr interessierten Nische gar nicht so sehr bekannt sind, dass du immer wieder auf diese Namen verweist und man vielleicht auf genau diese Positionen, die eben schon mal da gewesen sind, immer wieder rekurrieren muss, verweisen muss, um das eben auch im Sinn zu behalten und ja, sich nicht nur solchen Ausflüchten in Me-Time und Self-Care und das eigene kleine Grüppchen, die eigene kleine Bubble zurückzuziehen sozusagen. Ja. Zum Abschluss habe ich noch eine Frage an dich, nämlich würde ich gerne noch auf das letzte Kapitel zu sprechen kommen. Ein bisschen haben wir das vielleicht schon anklingen lassen. Es heißt produktive Suchbewegungen und es fasst noch einmal Chancen und Gefahren von Identitätspolitik zusammen. Kannst du kurz noch sagen, was hältst du denn für einen guten Ansatz, um die Berufung auf gemeinsame Unterdrückungserfahrungen fruchtbar zu machen, wenn es um emanzipatorische Praxis geht?
1: Ja, eine Hoffnung wäre ganz schlicht irgendwie die Einsicht, dass wir nicht weit kommen. Also wir, sage ich jetzt mal, die an emanzipatorischen Bewegungen irgendwie interessiert sind. Es gibt ein krasses Auseinanderklaffen der Selbstbeschreibung, ja, also unsere Selbstbeschreibung, also jetzt moderner, fortgeschrittener westlicher Gesellschaften aus dem globalen Norden, ja, also wir sind meritokratisch, es gibt Bestenauslese, es gibt Chancengleichheit und anderes mehr. Also das ist einmal die normative Selbstbeschreibung. Ich würde jetzt nicht dafür plädieren, zu sagen, es ist alles Lug und Trug, alles Blendwerk, wir räumen das ab, stattdessen ist hier einfach nur eine Katastrophe und es ist nur der wild gewordene Kapitalismus, der hier herrscht. Ich würde, das wäre jetzt, das ist so ein bisschen mit Hegel gesprochen, könnte man sagen, ich würde versuchen, tatsächlich an dieser Selbstbeschreibung, also daran sozusagen anzuknüpfen und zu sagen, wir müssten das irgendwie noch weiter treiben. Denn das Gegenüber, also das haben wir jetzt noch gar nicht drüber gesprochen, aber ich will es trotzdem vielleicht in zwei Sätzen sagen. Es gibt, wenn wir von emanzipatorischer Identitätspolitik sprechen, dann gibt es auch ein Gegenüber. Ja, das ist exakt auf der anderen Seite des politischen Spektrums. Es gibt eine rechte Identitätspolitik. Ja? Also das heißt, es gibt eine rassistische Rede wie von Deutschtum, eine sozusagen eine völkische Rede. Das muss ich dir jetzt in Halle irgendwie oder den Hörern irgendwie gar nicht erzählen. Das heißt, diese Form, die mit Ressentiments arbeitet, die eine Ideologie der Ungleichwertigkeit irgendwie vertritt, dieses Narrativ ist super erfolgreich. Und dagegen gilt es irgendwie aufzustehen und es gilt an diese Anfänge irgendwie zu erinnern und es gilt daran zu erinnern, dass ganz bestimmte Versprechungen nach meiner festen Überzeugung nicht verhandelbar sind. Ja? Das heißt also, dass dieses normative Selbstbild, das wir uns gegeben haben, daran sozusagen anzusetzen und gleichzeitig zu sagen, dass das sozusagen ein Prozess ist, eine emanzipatorische Identitätspolitik. Ja? Das heißt also, dass wir, also Christoph Mencken, ein Philosoph, hat das mal so formuliert, 1789 gab es diese Idee der Abschaffung von Privilegien und dann ist aber relativ schnell deutlich geworden, es sind eigentlich nur weiße Männer aus dem Bürgertum. Aber die Idee war in der Welt, ja, die Idee war in der Welt, diese Privilegien abzuschaffen. Und was man feststellen kann, ist, es lässt sich, das ist wie die Büchse der Pandora, ja, die lässt sich nicht mehr zurückdrängen. So, und es geht sozusagen eigentlich darum, diesen Move irgendwie aufzunehmen, ja, und zu sagen und sich nicht auszuruhen, denn das ist so eine rechte Politik, da würde man von rechts würde man sagen, okay, also jetzt die Gleichstellung von Männern und Frauen ist in Ordnung und der Gender Pay Gap ist auch ein Problem. Aber wenn jetzt noch Transpersonen auftauchen und wenn jetzt noch Schwule und Homosexuelle auftauchen, wenn die jetzt alle auch noch gleichbringen, das ist uns wirklich zu viel. Also es gibt so eine Attitüde, jetzt ist es aber gut. Ja, aber mit einer Emanzipationsbewegung, die auf Gleichheit setzt, da ist es nie genug. Es ist nie genug. Also das heißt, wir sind nicht am Anfang, aber wir sind doch längst nicht am Ende. Und das weiter voranzutreiben und im Zweifelsfall, das könnte man von Rechten vielleicht lernen, ja, und im Zweifelsfall dieses Anliegen anschlussfähig zu formulieren, ja, also eine Sprache irgendwie zu verwenden, die nicht dann verstanden wird, wenn man 15 Semester Soziologie und 3 Semester Gender Studies irgendwie studiert hat und außerdem mit Gramsci irgendwie einschläft abends, also das so anschlussfähig irgendwie zu formulieren, dass andere das nachvollziehen können, es attraktiv zu machen, ja, es vorzuleben. Also das wirklich, wirklich Bündnisse zu schmieden und das zu praktizieren, ja, also nicht nur schlaue Texte zu schreiben, sondern Egalität zu praktizieren, Bündnispolitik zu praktizieren, das, glaube ich, wäre unsere Aufgabe. Und da müssen wir noch viel lernen, ist mein Eindruck.

0: sein, wer darf's nicht? Und die Rechten, sie trainieren auf dem Schießstand für Tag X.
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1: So Leute, herzlich willkommen zu unserer Sommer- Ausgabe von unserer heutigen Sendung, Jingle Jungle Jam. Wie ihr wahrscheinlich schon wisst, sind unsere Sommerausgaben immer vorproduziert. Und ich würde sagen, es beginnt doch gleich.
10: Was nervt dich so richtig?
1: Leute, was nervt euch? Abgesehen von euren Geschwistern.
10: Nichts gegen dich, Mathilda.
11: Mein Leben. Und wenn ich mal probiere, mit vernünftigen Menschen Lehrer zu spielen oder Lehrerin. Und klasse, und die es noch immer nicht trafen, dass sie einfach auf ihren Sitz sitzen bleiben.
1: Ja, ja.
12: Also mich nervt meistens der Freund in meiner Schule.
1: Super, keinen Namen nennen. Mich nerven inkompetente Kinder aus meiner Schule, die sich aufregen, wenn ich den Tischtennisball nicht fangen kann, weil der Ball auch low-key nur 3 Zentimeter groß ist. Mathilda, cool. Was ist mit dir?
13: Einer aus meinem Kindergarten.
1: Oh, naja, hoffentlich kommst du ja bald in die Schule, oder?
13: Ja. Bei uns in der Schule, in der 4. Klasse, da gibt es so welche Typen, die gehen einfach auf den Schulhof, wollen uns in den Bach schmeißen. Ja, und so, und ich so, stopp, halt. Und die so,
14: stopp, ich bin nicht gemappt.
13: Aber dann hau ich eben ab. Bye, bye.
11: Grenzt das nicht eigentlich an Mobbing, wenn die Zweitklässler quasi mobben, also in einen Bach werfen wollen, grenzt das nicht eigentlich sogar an Mobbing?
13: Naja, sie ärgern auch meinen Freund. Die ärgern ihn auch und naja, wir sind eigentlich beide getroffen, aber es sind so 4, die uns mobben.
11: Okay, will noch jemand etwas zum Thema sagen? Okay, jetzt wird die nächste philosophische Frage gezogen. Lass es. Wie können wir im Internet sicher bleiben? Okay, darf ich beginnen? Gut. Ich krieg Nicke. Im Internet.

0: Internet sicher bleiben, also im Internet surfen, ohne Angst zu haben?
1: Eigentlich ist nicht wirklich unmöglich.
0: Also es gibt ja mehrere Homepages und wenn man einfach vielleicht die Eltern nebenbei hat oder eine App hat, wo man vom Handy der Eltern auch alles kontrollieren kann, also ein Family-Link hat oder so. Es gibt eigentlich relativ viele Wege, sich im Internet zu surfen. Nur die meisten machen es nicht, weil das ist ja immer so uncool. Oder zwei Freunde von mir, also eine Freundin und eine, die ich eigentlich überhaupt nicht mag, haben halt einen eigenen TikTok-Account, wo sie halt auch ihr Gesicht zeigen. Wo ich mir denke so, okay, ich kenne ein paar YouTube-Accounts, wo beispielsweise auch Eltern das Gesicht der Kinder zeigen. Aber alleine so einen YouTube-Account zu haben und zu leiten, ne, das finde ich irgendwie auch schon ein bisschen zu übertrieben mit 9 bis 10 Jahren. Was sagt ihr zum Thema, Mechi?
2: Also ich finde das auch nicht gut und ich finde es auch nicht gut, dass ein Pulli gerissen ist, aber egal. Irgendwie, ich denke mir halt auch so, zum Beispiel meine Freundin, ich war ja gerade tanzen, deshalb bin ich auch erst so spät da gewesen. Und die haben jetzt eine neue Gruppe eröffnet und bei dem Tanzkurs und die wollen dort auch mit dem Tanzkurs einen Account auf YouTube und TikTok veröffentlichen. Und bei sowas denke ich mir halt so, okay, das ist eine Tanzgruppe, das sollen sie doch machen. Aber keine 9- bis 10-jährigen Kinder, die alleine ein Video machen, keine Ahnung davon haben und wahrscheinlich auch noch ihr Gesicht zeigen. Und ich finde, dass ihr recht habt, dass das wirklich nicht okay ist. Bei Familien ist es nochmal eine andere Sache, das finde ich eigentlich auch nicht gut, aber da ist halt den Erziehungsberechtigten überlassen. Aber alleine würde ich das, glaube ich, wirklich erst mit frühestens 13 Jahren machen oder so.
3: Anu? Ich habe schon sehr viele unwahre Geschichten auf YouTube und Instagram und so weiter gesehen. Und das, naja, man sollte als erstes immer checken, was man eigentlich da schreibt. Weil wenn man irgendetwas schreibt, man sollte als erstes mal schauen, ob es wirklich wahr ist, was man da glaubt. Und dann erst auf TikTok oder Instagram oder was auch immer schreiben.
0: Nämlich, das, was du gemeint hast, ist zum Beispiel so wie Fake News.
1: Ja.
0: Nämlich, da liest man was im Internet. Beispiel, der Präsident wurde gewählt, obwohl dieser Präsident gar nicht gewählt wurde, sondern ein anderer. Nämlich, und dann liest das jemand und dann verteilt er das an andere Personen immer weiter. Und dann glauben es fast viele Menschen. Und das ist dann echt blöd, weil dann dauert es ja lange, dass die es alle ihnen sagen, dass es erst so richtig ist.
1: Oder es gibt richtig viele Videos, wo man einfach, ich sag jetzt mal, irgendeinen Blödkack oder so erzählt. Einfach über etwas, wo man denkt so, oh ja, das könnte cool sein, da kriege ich ganz sicher viele Aufrufe. Mache ich. Aber im Endeffekt wird man dafür kritisiert, sag jetzt mal, dass man einfach irgendeinen Krempel erzählt. Was ich nicht verstehe, weil in Wahrheit schadet das dann einem selbst, weil man dann vielleicht kritisiert wird, weil man das erzählt hat. Schadet doch einem selbst. Also wieso macht man das?

0: Ja, wer will die nächste philosophische Frage machen oder gibt's doch was dafür?
1: Ziehst? Was würdest du erfinden, wenn du dürftest? Naja, ich darf etwas erfinden. Ich würde so einen Roboter oder sowas erfinden, dass dir immer hilft, zum Beispiel, wenn du so irgendeine Frage hast, zum Beispiel, wo ist Pokoyal? Das ist jetzt eine blöde Frage, aber nehme ich jetzt. Und dann sagt der Roboter dir, Portugal geht da und da und bla bla bla und so weiter und so weiter und ja.
0: Also ich würde gerne am liebsten eine Fernsehserie erfinden.
2: Naja, ich weiß nicht, aber also jetzt zum Spaß würde ich sagen, ja, keine Schulpflicht oder so, aber das stimmt natürlich nicht. Und wenn es jetzt ein echtes Gesetz wäre, dann müsste ich, glaube ich, länger als 5 Tage überlegen, bis ich einen guten Entschluss gefasst hätte.
0: Erfinden. Mehr Rechte. Vor allem mehr Frauenrechte. Es gibt viel zu wenig.
1: Ich würde auch so gerne ein Buch. Das wäre auch ziemlich interessant, weil ich schreibe schon welche. Ich schreibe mit meinem Freund, also mit dem Amir. Ich habe schon den Namen erwähnt, also darf ich nochmal den Namen hoffentlich nicht erwähnen. Bin ich jetzt schon bei einem Buch im zweiten Band. Und da geht's, naja, um 7 Drachen. Ja. Und die haben alle eine magische Waffe. Und wenn man die alle zu den 7 Drachen wieder zurückbringt, bekommt man die heilige Drachenrüstung. Und dann können wir den Blutmond besiegen, der die ganze Weltherrschaft machen will. Und wir sind ja schon im zweiten Band und da sind sie jetzt in der Wüstenstadt.
3: Dürfte ich, würde ich ein Buch erfinden.
4: Tschüss.

0: Ist Regenbogen ein Bogen?
1: Ich denke, also sieht aus wie ein Bogen, aber ein Regenbogen ist Luft.
0: Ein Regenbogen heißt nur Regenbogen, weil man nur den Bogen sieht. Aber in Wahrheit ist es ein Kreis. Heute frisch von meinem Papa erfahren. Liebe Grüße.
2: Ein Regenbogen besteht aus Wassertropfen, die noch in der Atmosphäre sind, die vom Sonnenwetter gebrochen wird. Und dadurch entstehen die verschiedenen Farben. Rot, orange, gelb, grün, blau und lila. Ich habe schon ein paar Mal einen doppelten Regenbogen gesehen, aber sehr selten. Und ich finde eigentlich, was ist der Unterschied zwischen einem doppelten Regenbogen und einem normalen Regenbogen? Was muss dann noch passieren, dass es ein doppelter ist? Mehr Wasser, mehr Licht, mehr Wasser und mehr Licht.
3: Ich denke, dieser doppelte Regenbogen könnte passieren, weil auf zwei Stellen das genau gleiche passiert. Auf verschiedenen Stellen. Sagen wir, da ist Regenbogen A und da ist Regenbogen B. Also dann müsste es auf zwei verschiedenen Stellen passieren. Wenn es hintereinander ist, können wir auch sagen, es ist ein dicker Regenbogen. Aber
4: und ich glaube, die Mathilda wollte tatsächlich dasselbe Paulina sagen. Und ich finde es auch ganz spannend, weil ich dachte gerade halt, ein Regenbogen besteht aus Luft und Lichtstrahlen. Und das war es dann eigentlich auch schon. Okay, als ich klein war oder jetzt vielleicht immer noch, dachte ich, ein Regenbogen besteht aus dem Pups und einem Einhorn. Aber dann hatte ich halt Unrecht. Vielleicht gibt es das trotzdem.
5: Warum gibt es Videospiele? Sind das Spiele oder Kunst?
2: Ich bin ja ein erfahrener Spieler und ich weiß, es ist Kunst. Weil zum Beispiel in Minecraft kann man wirklich so richtige Kunstwerke bauen. Ich habe eine Villa fertig gebaut heute. Und das ist echt geil geworden. Sogar mit Terrasse, wo draußen ein Griller steht. Und nur aus drei Elementen. Glas, braune Keramik und Quarzblöcke. Sonst aus nichts anderes. Nur aus den drei Sachen. Und natürlich aus Birkenholzbecken, Stufen und Türen. Aber das interessiert ja niemanden.
0: Mir würde es eher interessieren, was es für ein Videospiel ist. Es gibt ja Handy-Videospiele. Da tippt man einfach nur drauf und es funkelt. Mehr passiert nicht. Aber dann gibt es wieder solche Spiele wie gerade eben gezeigt Minecraft. Da muss man irgendwie schon nachdenken. Mein Papa ladet mir auch hin und wieder erlaubt mir eine Videospiele, wo man lesen muss oder so. Wo man etwas anderes machen muss, außer nur drauf tippen. Weil die Menschen heutzutage spielen ja nur noch Sachen, wo man nur das machen muss. Das verstehe ich nicht.
4: Also, ich finde, dass Videospiele eigentlich Kunst sind, auch als Kunst behandelt werden sollten, weil ich muss selber jeden Mittwoch in meiner Schule programmieren. Und ich sag's euch, das ist nicht lustig, das ist ultra viel Arbeit, vor allem wie bei Spielen wie Fortnite, Minecraft und alles andere, oder Genshin Impact, wo es halt wirklich richtig viel braucht, um gut programmieren zu können. Und das ist wirklich eine Kunst, weil das dauert Ewigkeiten, bis man das erstmal gecheckt hat und bis man es erstmal geschafft hat. Also Respekt an die Leute, die das überhaupt machen.
0: Also ich bin auch ein erfahrener Spieler, aber ich habe gar keine Ahnung.
3: Also ich würde sagen, ja, die sind eher auch Kunst, wie der Arno gesagt. Obwohl Minecraft ist auch eher fürs Lernen auch, aber es ist Kunst eher.
2: The Legend of Zelda Tears of the Kingdom ist ein Zelda. Da gibt es sehr viele. Da gibt es einen Vulkan, da gibt es die Gerudo-Wüste, den Todesberg, der ist ein Vulkan. Dann gibt es noch Hyrule, das Schloss und ganz viele Sachen. Ganz viele Sachen bis mittendrin. Es sind so Millionen. Sie haben Millionen Stunden dafür sicher gebraucht, weil es ist so groß. Du kannst sogar, wenn du es ganz rauszoomst, ist das wirklich sehr groß, die Map. Und es dauert so 1-2 Jahre, bis du das Spiel erst fertig gespielt habe. Das ist meine Erfahrung, meine Tante hat The Legend of Zelda, Tears of the Kingdom. Ich habe schon durchgespielt und es ist echt cool, aber es ist echt faszinierend, wie lange die dafür gebraucht haben, wie viele Personen dafür gearbeitet haben, wie lange man dafür überhaupt gebraucht hat. Millionen Stunden sicher, vielleicht sogar mehr. Ich weiß, man kann das nachgoogeln, aber ich werde es machen. Ich werde es euch sagen, irgendwann. Ich verspreche es euch.
0: Ich habe eine App, da kann man Videospiele bauen wie Mario mit Blöcken, wo man drüber hüpfen muss, oder Mario Kart oder so ähnliche Spiele. Und ich bin ehrlich, für mein erstes Spiel, ich glaube 2 Tage bin ich da dran gesessen, dafür, dass man gefühlt nur 2-mal springen muss. Also ich habe wirklich lange gebraucht, und weil man kann bei Videospielen so unnormal viel verändern. Da ist es nicht so, da ist eine grüne Wiese und ich baue da einfach nur 1-2 Berge, Ende. Sondern da ist es, da ist quasi alles nur weiß. Du musst die Wiese entwerfen, du musst da schauen, wie will ich es haben? Will ich es eh mehr so wie in Minecraft? Will ich es mehr realitätisch? Will ich es ganz, ganz anders? Du musst erst mal schauen, wie will ich das haben? Danach musst du dir überlegen, wie soll der Himmel sein? Soll der Himmel wie ein ganz normaler Himmel sein? Oder soll der Himmel aussehen? Also soll man da die einzelnen Striche sehen? Man kann so viel machen. Und jeder denkt sich immer, ja, ich muss nur einen Block nehmen, den da hinstellen und Ende ist mein Video, fertig ist mein Videospiel. Nein, weil man macht so unnormal viel bei Videospielen dafür, dass es manche Menschen hassen. Ich verstehe, wenn man Videospiele nicht so gerne mag, aber auch in sinnlose Handy-Videospiele steckt in Wahrheit Arbeit. Ich habe mir mal eine Reportage angesehen über Videospiele und wie die hergestellt werden. Ich glaube, für ein Videospiel, für so ein Handy-Videospiel wie Zuckerbugga oder so, ich glaube, die sind da 5 Jahre oder so dran gesessen. Allein, um das Normale zu machen. Aber sie entwerfen ja jedes Jahr Updates, und so viele Sachen gibt es in den Videospielen. Man kann sich gar nicht vorstellen, wie lange das dauert. Man kann, oder wie lange es dauert, um Konsolen zu bauen. Das kann man sich eigentlich gar nicht wirklich vorstellen, weil es so unnormal lange dauert. Wenn es heißt, 2024 kommt eine E-Mail raus, ja, 2028 werden wir mit einem neuen Spiel fertig. Man denkt sich so, boah, Digga, du könntest doch morgen schon fertig sein. Boah, wie dumm oder so. Aber in Wahrheit merkt man nicht, dass es Menschen freiwillig machen, ihre Arbeit, also dass es ihre Arbeit ist, jahrelang an einem Videospiel zu sitzen, was sie meistens dann nicht mal selber spielen können. Ich finde, es ist irgendwie Wahnsinn.
3: Also was der Arno gesagt hat, es könnte Jahre, Stunden, Jahre, Wochen, Stunden dauern. Ich denke auch, desto mehr Menschen an einem Spiel, Videospiel, arbeiten, desto schneller könnte es fertig werden.
2: Nicht nur Videospiele sind extrem schwierig zu machen. Auch Konsolen. Ich weiß nicht, wie die so viele Konsolen geschafft hat. Game Boy, Nintendo DS, Nintendo DS 3, Nintendo Switch, Nintendo Switch 2, ja, PlayStation 5 und so weiter und so weiter. Die machen unsinnig viele Konsolen. Reicht es nicht, wenn man so 5-6 macht? Aber beim PlayStation gibt es so 5 PlayStation und ja. Warum? Warum macht man nicht eine PlayStation? Verstehe ich einfach nicht. Und ich wollte noch sagen, was die Pauline gesagt hat. Das mit den Herumtippen, dass man einfach nur ein paar Dinge herumtippt. Ich habe tatsächlich mal so ein Spiel gespielt auf mein Tablet. Da musstest du so Achterbahn bauen. Und da hast du einfach so Geld genommen, hattest du schon 1000 Münzen, konntest du schon deine Achterbahn erweitern. Du musstest einfach nur vielleicht einen Burgerstand, einen Eisstand und eine Achterbahn bauen. Und so schon warst du mit dem ersten Level fertig. Und dann kannst du vielleicht noch eine Wasserrutsche bauen. Und dann hast du vielleicht schon ein Spiel fertig gespielt. Also die stecken irrsinnig viel Arbeit in manche sehr verrückte Spiele. Fortnite ist echt irre. Da schießt man andere Leute ab, das ich sehr, sehr schlecht finde. Sie haben so viel Arbeit dafür gemacht. Aber es ist nicht ein cooles Spiel. Warum können sie nicht so Spiele machen, die friedlich sind? Minecraft ist ja noch okay, weil da sind Zombies und da schießt nicht andere Leute, sondern es ist eher so altmodisch.
3: Also, ja, wirklich, es ist halt, Minecraft geht ja noch, weil es ist nicht hauptsächlich über Kämpfen man kann fast keine Menschen abschießen, sondern es gibt nur Feinde, Zombies, Ertrunkene, Skelette, also Man muss halt nur
1: vorsichtig sein.
3: Ja, vorsichtig sein und sich selber wehren. Das ist alles wirklich.
1: Und bauen.
2: Bauen ist ja sehr, sehr wichtig in Minecraft. Bauen ist eigentlich das Grund. Ja, man baut eigentlich mehr als man kämpft. Das eher ist, dass man baut. Und im Überleben tut man vielleicht ein paar Abenteuer erleben und so weiter. Aber kreativ ist wirklich nur bauen.
0: Ich finde, dass es bei Videospielen ist und bei Konsolen genauso ist wie bei Animationsfilme, solche ganz langen Animationsfilme, die brauchen auch ganz lang. Nämlich ein Bild muss man machen und wenn man die ganzen Bilder zusammengibt, dann besteht eine Bewegung. Das dauert echt voll lang. Nämlich, ich glaube, das dauert so fast 3 Jahre oder so.

0: Die nächste Frage heißt, warum ermorden Menschen andere Menschen?
1: Also ich denke an diese Frage irgendwie, wenn es nämlich so Krieg gibt oder wenn jemand einen anderen nicht mag und denen auf die Nerven geht. Dann könnte das wahrscheinlich doch passieren. Man kann nicht die richtige Antwort wissen, wieso ein Räuber oder irgendeiner von einer Mafia oder so einen ermordet. Das kann man nicht beantworten. Da musst du jemanden fragen, der bei irgendeiner Gangstergang arbeitet.
0: Es könnte auch sein, dass Menschen anderen, ja, Enyo hat gesagt, weil vielleicht Menschen auf die Nerven gehen. Und es könnte auch sein, dass jemand sehr wütend ist und er kann seine Wut nicht zurückhalten und dann passiert das halt.
2: Ich habe mal auf so einem Plakat, so ein Räuberplakat in Deutschland, in München, um genau zu sein, und dort hat gestanden, finden Sie diese Mutter, sie hat seinen Sohn ermordet, weil sie einfach nur den Geld von seinem Sohn haben wollte. Hat sie seinen eigenen Sohn ermordet, weil er reich war. Und ich glaube hauptsächlich, dass so die Mafia und Gangster Leute ermorden, dass sie das Geld von ihnen bekommen. Oder sie zum Beispiel Drohnen gemacht haben. Geben Sie mir 20.000 Millionen Euro, sonst ermörde ich eure 5 Kinder. Aber es ist wirklich traurig, wenn man einen ermordet, dann weint die ganze Familie. Und eigentlich ist nicht nur der betroffen, der ermordet wird, sondern die ganze Familie. Und das finde ich ein bisschen blöd. Und ja, ich finde es eigentlich ziemlich unnötig. Geld ist doch nicht das Wichtigste auf der ganzen Welt, oder?
3: Für die meisten Menschen ist Geld alles, was sie im Leben brauchen. Ich habe schon mal über was nachgedacht, nämlich, wenn ich ermordet werde oder wenn ich sterbe, was würde passieren, würde jeder, der mich lieb hat oder jeder, der mich mag oder jeder, der über mich trauen würde, auch sterben? Habe ich mir mal überlegt. Okay, das wären eigentlich schon ganz schön viele. Aber die werden ja von anderen Menschen geliebt und gemocht. Was ist, wenn die auch sterben? Und würde es so ein Prinzip geben, dass ein Mensch stirbt, jeder, der diesen Mensch geliebt hat, stirbt auch und so weiter und so fort. Irgendwann wäre die ganze Menschheit tot, weil jemand kennt mich. Sagen wir jetzt mal meine Mama. Meine Mama kennt auch jemanden. Der kennt auch jemanden und so weiter und so weiter und so weiter. Und irgendwann ist man beim letzten Menschen der Welt angekommen. Weil man sich einfach nur denkt, dass niemand traurig ist. Aber irgendwann muss man sich quasi selbst, sag ich mal, bin ich die Einzige, die über sowas schon mal gedacht hat? Die Menschheit heutzutage ist so brutal. Auf einer Seite machen sie Demos gegen den Klimawandel. Auf der anderen Seite fahren sie aber für 10 Minuten mit dem Auto. Auf einer Seite beschweren sie sich, weil lachert, ups, da liegt eine Plastikflasche, die aus dem Müll rausgefallen ist. So ein Riesenproblem und da gehört angezeigt. Aber selber wirft man einfach die Flaschen auf den Boden, obwohl neben einer Mistkübel ist. Dass Menschen sich niemals die Mühe geben. Und das ist das Gleiche wie beim Ermorden. Es bringt keinen, jemanden zu ermorden. Es bringt einen nichts.
1: Früher mal, als nämlich welche solche Gangs nämlich Erpressungen gemacht haben mit anderen normalen Menschen. Nämlich, die haben so gesagt, du arbeitest jetzt für unsere Gang oder du kommst ins Gefängnis. So würde man das zum Beispiel ausdrücken. Und dann ist es eine volle Erpressung, weil welcher Mensch will denn ins Gefängnis?
2: Um Morden und zu Kriminalsachen. Naja, ich weiß nicht. Jetzt haben wir über sehr, sehr, sehr, sehr, sehr traurige Sachen geredet. Und ich will jetzt ein bisschen Spaß auftreiben.

0: Nächste Frage.
1: Was macht einen guten Freund oder eine gute Freundin aus?
2: Einen guten Freund oder eine gute Freundin macht wahrscheinlich zu einem Großteil aus, dass man denen vertrauen kann, dass man sie mag natürlich in erster Linie und dass man es vertrauen kann. Ich glaube, es war ja auch irgendeine Frage dann noch, warum mögen Menschen andere Menschen?
3: Genau wegen dem, was du gerade gesagt hast. Weil man mag Menschen, weil man ihnen vertrauen kann. Man mag Menschen, weil man ihnen Geheimnisse anvertrauen kann. Ohne, dass man Angst haben muss. Ich verrate, möchte jetzt sagen, wie einfach mal ein wenig verknallt bin. Und ich bin mir nicht ganz sicher. Und auf einmal verratet sie es dem Felix. Jetzt habe ich eine Frage, Felix. Was würdest du machen, würdest du wissen, dass ich der Mechi ein Geheimnis verrate und sie es dir verratest? Was würdest du in so einer Situation tun? Jemand verratet jemanden ein Geheimnis und der sagt es dir. Was würdest du da tun? Würdest du es der Person sagen? Würdest du es petzen gehen? Was würdest du da tun? Es ist einfach nur eine rein theoretische Frage.
2: Mir wäre es eigentlich ziemlich egal, ob ich dieses Geheimnis dann weiß oder nicht. Weil wenn es mir die andere Person verratet, dann ist das nicht mein Problem, sondern deren Problem. Also hat es mich eigentlich nicht zu stören.
3: Okay, jetzt ihr allen anderen, was würdet ihr in so einer Situation machen?
4: Also ich kann dich einerseits richtig gut verstehen, Felix, weil es ist das Problem von der Person. Aber ich finde, einen guten Freund macht eben das aus, dass sich die Person nicht denkt, dass es das Problem von meiner Freundin, sondern das ist das Problem von mir. Weil sie ist meine Freundin und sie fühlt sich gerade schlecht. Freund oder Freundin. Und wenn sie sich schlecht fühlt, dann fühle ich mich halt auch verantwortlich. Zum Beispiel meine Freundin, meine beste Freundin war jetzt letztens wegen was ganz Schlimmem traurig, weil sie zu etwas verpflichtet wurde, das sie nicht machen wollte. Und ich habe mir dann überlegt, was man da machen könnte, damit es sich nicht so schief für sie anfühlt. Und ich finde, als guter Freund oder Freundin sollte man manchmal dieses Bedürfnis haben und dieses dringende Gefühl, auch etwas machen zu müssen, weil es heißt ja immer, man soll nicht tatenlos zusehen, während es anderen Personen schlecht geht oder während was Schlimmes passiert.
3: Yay, wir sind wieder im traurigen Part angekommen. Also, oder eben nicht zum Lachen-Part. Ich wechsle. Eine gute Freundin oder Freund macht aus, wie, glaube ich, jeder weiß, man kann ihm vertrauen. Aber eigentlich noch so viel mehr. Ich habe meine momentanige beste Freundin, kenne ich jetzt schon seit ungefähr 1,5 Jahren und es fühlt sich immer, wenn ich bei ihr bin an oder bei ihr schlafe, es fühlt sich an, als ob ich ein Teil von ihrer Familie bin. Sie hat so eine Patchwork-Familie, ja nicht mal das, also das eigentlich nicht wirklich, sondern ja, sie hat so unnormal viele Freunde und es fühlt sich einfach an, als ob sie in einer Familie sind. Und immer, wenn ich bei ihr bin, fühle ich mich irgendwie auch Teil dieser Familie. Es fühlt sich einfach gut an, mit ihr Zeit zu verbringen. Ich kann ihr nicht nur vertrauen. Hin und wieder kann ich ihr nicht vertrauen, aber ich finde, das ist auch okay. Ich finde, es darf auch Zeiten bei einer Freundschaft geben, wo man einem nicht so gut vertrauen kann, weil man sich gerade nicht so gut verträgt. Ich habe mal ein Video gesehen, da sagt so jemand so, wenn eine Freundschaft länger als 5 Jahre haltet sie ein Leben lang. 7 Jahre, sorry. Ich habe ja schon mehrere Freundschaften, die jetzt über 7 Jahre lang halten. Und ich sage nur, wow, es fühlt sich richtig gut an, wenn ich mit meinen Freunden unterwegs bin. Ich bin richtig gerne mit ihnen im Citypark shoppen oder im Moorpark. Ich gehe einfach in irgendein Einkaufszentrum. Ich muss nicht mehr Geld mit haben. Ich verbringe einfach gerne Zeit mit meinen Freunden. Egal, ob an Regentagen auf der Couch sitzen und irgendetwas ansehen. Egal, ob an einem Sonntag draußen joggen gehen. Für mich macht meine Freundin aus, dass sie für einen Zeit nimmt. Dass sie um 3 Uhr nachts aufsteht und zu dir gehen würde, weil es dir gerade schlecht geht. Ich finde, eine Freundin macht viel mehr aus, dass man ihnen vertraut. Ich finde, eine Freundin macht es aus, dass sie sich Zeit für dich nimmt, dass sie gern mit dir Zeit verbringt, dass du es auch merkst. Nicht, dass du merkst, jetzt frag mich die schon wieder, ob sie mir Zeit mit mir verbringen, weil eigentlich habe ich nur Bock, aber mache ich einfach. Und ich möchte niemanden wünschen, dass man mal eine Fake-Freundschaft hat, aber irgendwie schon, weil ich möchte auch irgendwie wissen, dass das jeder Mensch weiß. Es haben sich schon so viele lustig über mich gemacht, weil ich mitten vertraut habe, wo ich dann quasi einfach in den Behälter ins Klo gegriffen habe, sag ich mal. Ja, es wird sich falsch anfühlen oder traurig. Aber wenn du eine richtig gute Freundin oder Freund hast, kannst du das machen. Dann kannst du sagen, ich halte diese Freundschaft gerade nicht aus. Können wir eine Pause machen? Ich habe das ehrlich gesagt schon öfters mal bei meiner Freundin gemacht. und sie akzeptieren es. Und das macht für mich eine richtige Freundin oder Freund aus.
0: Ich habe eine Frage an euch, und zwar bei mir, also ich höre ja ganz oft so, wenn du eine beste Freundin hast, dann kannst du zu ihr nach Hause gehen und du kannst auch nur 4 Stunden am Handy chillen bei ihr zu Hause. Es ist trotzdem was Schönes. Und bei mir, also wenn du meine beste Freundin bist, dann können wir das nicht machen. Weil wenn ich bei dir zu Hause bin, dann feier ich, dass du was mit mir machst und ich aufs Handy glotzt, dreimal lachst, dreimal in der Stunde mit mir spricht und dass man dann sagt, das ist doch die wahre Freundschaft zwischen zwei besten Freundinnen. Weil das ist ja immer so dieses Ding auf TikTok und so, dass alle sagen, wenn sie wirklich deine beste Freundin ist, dann könnt ihr auch 2 Stunden gemeinsam Handy schauen. Aber nee, wenn sie meine beste Freundin ist, dann wird sie 2 Stunden was mit mir machen. Und ja. Felix?
1: Wer ist deine beste Freundin? Ach, meine beste Freundin ist diese TikTokerin da. Die ist gerade neulich auf TikTok gegangen. Die macht voll geilen Content auf TikTok. Nur deswegen mag ich sie, aber ich habe sie in echt noch nie gesehen. Aber sie ist meine allerbeste Freundin auf der Welt. Das ist der größte Blödsinn, den man über Freundschaft sagen kann.
3: Also ich kenne jemanden, ne? Die hat unnormal viele Freundschaften. Aber das Ding ist halt, keine von denen kennt sie persönlich. Entweder sind Brieffreundschaften. Ich liebe Brieffreundschaften. Ich habe selber 1, 2. Oder gehabt. Weiß nicht. Habe mich jahrelang nicht bei denen gemeldet. Man sitzt da am Handy, so ganz, ganz chillig auf der Couch im Pyjama, so. Schaut so. Da, die sieht sympathisch aus. Schreibe ich an. Bla, bla, bla. 2 Jahre später gefühlt. Schreibt sie zurück. Ihr entwickelt eine Handyfreundschaft. Dann triffst du sie jemals persönlich. Und denkst dir, oha, Digga, das ist ja die unsympathischste Person, die ich je gesehen habe. Das ist mir ehrlich gesagt auch schon mal passiert, also nicht so. Aber auf WhatsApp ist mir schon was Ähnliches schon mal passiert. Und ich habe mir gedacht so, ich krieg nie wieder eine Freundin über das Internet. Sie war das der unsympathischste Mensch, den ich je gesehen habe.
0: 2 Sachen. Zuerstens das, was der Felix gesagt hat. In meiner Klasse gibt es teilweise die Leute, die sagen, ja, ich bin so dumm. Und irgendwie, und die sind dann irgendwie so, ja, ich habe nicht so viele Freunde und ich so, wer ist dein bester Freund? Und so, du hast doch beste Freunde Elias oder so. Und die dann so, nee, mein bester Freund, ChatGPT. Und ich bin so, was laberst du für eine Scheiße? ChatGPT, was willst du mit ChatGPT? ChatGPT ist der beste Freund von jeder dritten Person auf der Welt. Jetzt mal ganz ehrlich. Der betrügt dich doch nur. Wenn du sagst, ChatGPT ist mein Boyfriend, dann ist er wahrscheinlich schon mit 28 Millionen anderen Leuten zusammen. Und das finde ich ein bisschen komisch, weil wirklich viele Leute, die ich kenne, die sind so, ja, meine beste Freundin, ChatGPT, ich liebe sie, mein Girl. Und ich bin so, das ist eine künstliche Intelligenz. Sie ist 8-mal schlauer als du, aber sie weiß nicht, was sie redet. Und dann so, egal. Und das finde ich ein bisschen komisch. Und zu dem, was die Paulina gesagt hat mit diesen Handyfreundschaften und so. Also ich bin ja jetzt in der 1. Klasse vom Gymnasium. Also ich habe jetzt vor halt Schule gewechselt und ich denke mir halt so manchmal, was ist mit meiner Klasse los? Weil es gibt so teilweise Kinder in meiner Klasse, die sind schon mit Menschen zusammen. Und ich denke mir halt manchmal so, die sind schon mit Leuten zusammen. Ich denke mir so, wenn die sich halt wirklich treffen würden, wenn die gemeinsam was machen würden, wenn sie gemeinsam reden würden, ist schön und gut. Aber die Leute, die schreiben sich nur übers Internet. Die schreiben sich wirklich nur übers Internet. Und wenn sie dann in der Schule sind, dann kommen 3 Wörter am Tag raus und man spricht kein Wort mit denen. Ich denke mir dann so, wenn du eine Freundin hast und erst so jung bist, erstmal das, und sie dann auch nur übers Internet gefühlt kennst, dann sagt es doch gleich aus, dass du dich für sie schämst, wenn du nicht mehr in der Schule oder so mit ihr sprechen kannst oder nicht mit ihr rausgehen kannst. Und ich denke mir manchmal so, mach's doch nicht, wenn du dich für etwas schämst. Felix?
1: Also bei mir ist es grundsätzlich so, ich finde keine Freunde übers Internet. Ich hab auch überhaupt keine sozialen Medien. Kein Insta, kein TikTok. Find ich alles ein Blödsinn. Schwachsinnig. Von dem her, ich finde gar keine Freunde übers Internet. Wenn ich einen Freund, und ich versuche auch nicht extra Freunde kennenzulernen, sondern wenn es sich halt irgendwo einmal ergibt, dann mache ich's. Und ich habe auch nicht so 10.000 Freunde, vielleicht 2 oder so. Und das reicht ja, wenn man 2 wirklich gute hat, als wenn man 10.000 immer nur so halb so gute hat.

0: Das war's jetzt mit unserer vorproduzierten Sendung. Ich hoffe, es hat euch gefallen und ich wünsche euch noch schöne Sommerferien. Bis bald, wir hören uns bald und tschüss.
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1: Hallo und herzlich willkommen bei der Sendung Pflegestützpunkt. Karin Schuster am Mikro. Heute helfe ich, morgen wird mir geholfen. So lautet das Motto vom Zeitpolster. Der Verein Zeitpolster bringt Menschen zusammen. Freiwillige unterstützen ältere Menschen, Familien oder Menschen mit Behinderung bei einfachen Alltagstätigkeiten, etwa beim Einkaufen und Vorhänge aufhängen. Für ihre Hilfe erhalten sie Zeitgutschriften, die sie später selbst einlösen können, wenn sie Unterstützung benötigen. Und so entsteht ein Netzwerk der gegenseitigen Hilfe, das Solidarität fördert und Menschen ermöglicht, möglichst lange selbstbestimmt zu Hause zu leben. Drei engagierte Menschen aus dem Verein erzählen in dieser Stunde, warum sie sich einsetzen, welche Erfahrungen sie bei ihren Einsätzen machen und wie das besondere Prinzip der Zeitvorsorge funktioniert. Ich begrüße im Live-Studio in der Schönaugasse 8 Birgit Wurzwallner. Sie ist die Regionalkoordinatorin von Steiermark. Willkommen.
2: Hallo, danke für die Einladung.
1: Dann Brigitte Limburger, sie ist im Organisationsteam der Zeitpolstergruppe Schöckelland.
3: Hallo Karin.
1: Und Josef Galler, er ist Leiter der Zeitpolstergruppe Murek Rackersburg.
4: Ja, hallo, grüß Gott.
1: Ja, ich freue mich sehr, dass ihr den Weg auf euch genommen habt, um heute über euer Engagement hier zu berichten. Und für die Zuhörenden auch gleich die Info: auf der Website helsinki.at findet ihr in der Sendungsbeschreibung auch die relevanten Links zu den Themen, die wir heute besprechen. Die Website ist zeitpolster.com. Beginnen wir mit einer kleinen Vorstellungsrunde. Genau, wer zuerst das Mikro schnappt? Bitte, Brigitte, fang nur an.
3: Hallo, Karin. Hallo, Hörer. Mein Name ist Brigitte Limburger. Ich bin seit Jänner 24 in Pension. Ich war 41 Jahre Intensivkrankenschwester am Klinikum Graz. War eine ganz tolle Zeit. Bin jetzt, wie gesagt, seit 24 in Pension und noch immer in der Unruhe, habe Betätigungen gesucht und mit Zeitpolster ist es eigentlich recht rasch gegangen, dass ich mich sehr wohl fühle.
2: Ja, hallo, mein Name ist Birgit Wurzwallner. Ich bin die Regionalkoordinatorin von Zeitpolster in der Steiermark. Ich bin da, um Rahmenbedingungen zu schaffen, einerseits für neu entstehende Gruppen, die aber auch dabei zu begleiten, dass sie wachsen, aber auch

0: bereits bestehende Gruppen dabei zu unterstützen, sich weiterzuentwickeln. Ich stehe in engen Austausch immer mit diversen Gemeinden, mit Organisationen, weil es uns einfach ganz, ganz wichtig ist. Wir möchten immer auf Kooperation, oder wir sind immer auf Kooperation aus. Das ist, denke ich, ganz ein wichtiger Punkt in dem Bereich. Und ja.
1: Darf ich dir noch fragen, was hast du für einen Hintergrund?
0: Also, ja, ich habe sehr viel in meinem Leben gemacht. Ich bin ja auch nicht mehr so jung. Ich komme ursprünglich aus der Wirtschaft. Also meine Eltern haben ein Unternehmen gehabt. Bin dann in den Sozialbereich gegangen, habe Sozial- und Berufspädagogin gemacht, war lange Zeit Arbeitsassistentin im BBAZ. Habe dann über 10 Jahre bei Team Styria, dem integrativen Betrieb, den größten in der Steiermark, Marketing- und Vertriebsleitung gemacht. Ja, und bin dann seit Februar jetzt eben zu Zeitpolster gestoßen. Es verbindet einfach so das Ganze und macht es einfach rund. Einerseits die Erfahrung aus der Wirtschaft, aber auch aus dem Sozialbereich.
1: Mhm. Und Josef?
2: Ja, hallo. Ich habe 43 Jahre in der Raiffeisenbank in Murek gearbeitet, komme auch aus Murek und bin jetzt in der Altersteilzeit-Freizeitphase und habe mir mit Beginn der Freizeitphase überlegt, was kann man Sinnvolles machen, und bin dann Gott sei Dank auf Zeitpolster gestoßen.
1: Mhm. Steigen wir ein mit dem, was ist der Zeitpolster? Vielleicht startet da die Birgit. Also um was geht es beim Zeitpolster und für wen ist es?
0: Ja, Zeitpolster ist ein Betreuungsmodell, wo man die Möglichkeit hat, für die eigene Zukunft Zeit anzusparen, sozusagen. Also Menschen, die einerseits vielleicht so wie die Brigitte bereits in Pension sind oder in diesem Unruhestand oder gerade so in dieser Vorstufe zur Pension sind, haben bei uns einfach die Möglichkeit, sich sinnvoll einzubringen und Unterstützungen anzubieten oder eben in einem Organisationsteam mitzuwirken und das in ihrer Region eben aufzubauen. Und sie sind da für Menschen, die einfach so niederschwellige Unterstützung brauchen. Das kann sein, dass einfach so die ältere Nachbarin, die vielleicht jemanden braucht, der mit ihr zum Arzt fährt, mit ihr einkaufen geht oder einfach einmal eine Zeit verbringt, einmal Karten spielt. Oder die junge Mutter, die heute Migräne hat und das Kind nicht selbst zum Kindergarten bringen kann oder abholen kann. Also das ist ein sehr breit gefächertes Spektrum, das wir anbieten. Wichtig ist aber, wir sind nicht diese typische Pflege im Medizinischen, das nicht. Also
1: vielleicht so ein paar Eckpunkte zu Zeitpolster. Ja. Also ich glaube 2022 war ja der Gründer von Zeitpolster, der Gernot Jochen Müller, auch bei einem Podium vom Pflegestützpunkt, beim Dentwirbel. Vielleicht kannst du ein bisschen was sich so österreichweit abspielt.
0: Ja, also gegründet wurde Zeitpolster 2018, eben durch Gernot Jochen Müller, der so die Idee gehabt hat oder auch gesehen hat, es wird einfach etwas brauchen und wir müssen selbst für unsere Zukunft vorsorgen, weil wir wissen ja, dass Pflege oder überhaupt der Bereich jetzt schon mehr als ausgelastet ist. Und manchmal sind es einfach so diese kleinen Unterstützungsangebote, oft eine Stunde in der Woche, die es ausmacht, dass jemand länger zu Hause bleiben kann. Und da hat er einfach dann halt Zeitpolster ins Leben gerufen. Eine der ersten Gruppen ist bei uns im Ausseerland damals entstanden. Die gibt es immer noch. Das sind sehr engagierte Damen. Und es gibt auch eine Zeitpolstergruppe in Graz. Seit Februar bin ich jetzt eben als Regionalkoordinatorin dabei und unterstütze gerade dabei, neue Gruppen zu entstehen. Das hat dann im Schöckelland gleich einmal ganz schnell funktioniert und es ist ein ganz tolles Team entstanden und auch im Murek, mittlerweile auch in Volzberg, und es stehen einige in den Startlöchern, allen voran, das ist Feldbach. Also da, es wird dann eine der nächsten Gruppen sein. Mhm. Insgesamt gibt es mittlerweile 60 Gruppen. wenn wir alles zusammenzählen, also alle Personen, mit denen wir zu tun haben, sowohl die Helfenden als auch die, die von uns betreut werden und unsere Partner, sind es mittlerweile über 7000 Personen. Wir sind ganz ein kleines Team von Angestellten, nicht einmal 5 Personen für ganz Österreich, sind in allen Bundesländern außer Kärnten und Burgenland, betreuen über 20% aller Gemeinden in Österreich, also wenn man die 2 Bundesländer wegtut, sind sogar noch mehr, und ganz stark sind wir zum Beispiel in Salzburg, da sind über 60% der Gemeinden, die bereits Zeitpolstergemeinden sind, und das ist auch das Ziel für die Steiermark. Und eine wichtige Zahl vielleicht noch, mittlerweile sind über 100.000 Stunden an freiwilliger Tätigkeit und oder an Einsätzen von unseren Teams geleistet worden. Mhm.
1: Vielleicht frage ich trotzdem noch, weil es zum Rahmen so dazu gehört, was kostet es?
0: Ja, also wenn jemand noch keine Zeit erarbeitet hat sozusagen und kein Zeitpolster hat, dann sind das 11 Euro. 11 Euro pro Stunde. Und dieser Beitrag, das bekommen dann aber nicht die Helfenden, sondern ein Teil davon, nämlich fast 40 oder über 40%, kommt auf ein sogenanntes Notfallkonto, das da ist, dass wenn der oder die Helfende selbst dabei Unterstützung braucht und wir gerade niemanden haben, der genau diese Unterstützung anbieten kann, dann kann das zugekauft werden mit diesem Notfallkonto. Der Rest von diesen 11 Euro geht auf für Versicherungen, also alle unsere Helfenden sind Unfall- und Haftpflichtversichert. Und ein Teil davon geht an die Organisation, ein Teil bekommen die Teams, einfach damit sie so für gesellschaftliche oder gesellige Abende oder mal Pizza essen gehen können oder am Weihnachtsmarkt. Ja.
1: Ja, danke schön. Brigitte, wie ist das bei dir? Also dann frage ich gleich nach der Motivation. Warum engagierst du dich?
3: Naja, es hat in meiner Pension hat's begonnen, dass ich doch noch ein bisschen was arbeiten wollte. Es war ein bisschen ein Unruhestand. Ich habe gesucht und gesucht. Und nur Sport und nur Kaffee trinken war mir dann zu wenig. Ehrenamt wollte ich nicht. Und so bin ich dann in eine Arbeiterkammer-Veranstaltung hingegangen und dort habe ich die Sabine getroffen, eine Community-Nurse. Und der habe ich mein Leid geklagt, wie ich es vielen Menschen klage. Da habe ich gesagt, Sabine, ich brauche noch was, was gibt's da? Sagt sie, du, wir haben eine Informationsveranstaltung in Stadtegg, komm, hör dir das einmal an. Ja, gesagt, getan. Ich bin hin und ich glaube von der ersten Minute, es war eine Stunde, es hat gepasst, die Energie war fantastisch. Also ich bin immer ein bisschen der kritischere Typ, aber es hat gepasst. Ich habe gleich zu Birgit hin, habe gesagt, Birgit, ich möchte da mit tun, ich möchte koordinieren, ich möchte aktiv mit tun, zu den Leuten in den Häusern gehen, ich möchte koordinieren. Bitte machen wir was. Und das eine hat das andere ergeben und wir sind jetzt so eine tolle, dynamische Gruppe. Wir sind 5 Leute. Wir gehen nächste Woche schon Schwammerl suchen auf der Alm. Wir, die Gruppe, dass wir uns gut finden. Es ist die Chemie gut, die Idee dahinter gut. Ja, das ist meine Motivation gewesen. Es ist fast wie überrollt worden, das Ganze, weil es einfach so positiv war. Wirklich. Mhm.
1: Ja? Ja, dann an der Stelle lieben Gruß an die Community Nurse. Ja. Sabine Konrad.
3: Genau, sie hat das eingefädelt.
1: Jawohl. Super, und die Sabine war ja auch schon im Pflegestützpunkt zu Gast hier im Studio. Gell? Und du hast dann die Initiative gestartet, dass du Leute gesucht hast, dass ihr eine Gruppe werdet.
3: Nein, das ist eigentlich von der Birgit ausgegangen. Sie ist schon noch die Drehscheibe von uns. Birgit, willst du was sagen?
0: Komm. Also bei dieser Veranstaltung war es so, dass wir einfach am Ende dieser Veranstaltung die Frage gestellt haben, könnte sich irgendjemand von euch vorstellen, im Organisationsteam mitzuarbeiten, und 5 Personen haben zeitgleich und darunter eben auch die Brigitte aufgezeigt, und dann haben wir ganz spontan gesagt, okay, wir 5, also in dem Fall mit mir 6, treffen uns einfach nächste Woche. Und besprechen wir das. Und an dem Tag, es war genau eine Woche darauf, am Donnerstag ist diese Gruppe gegründet worden. Also das ist ratzifatz gegangen. Und die zweite Frage war, kann sich von den anderen auch jemand vorstellen, als Helfer dabei zu sein? Und auch da waren gleich mal 10 Personen, die aufgezeigt haben. Also das hat, kriege ich jetzt auch noch ganz laut. Also ja. Das hat auch mich überwältigt. Das ist nicht immer so, dass das so schnell geht.
1: Ja, ja, Gratulation.
3: Es hat die Stimmung gepasst, es hat die Idee dahinter so gut gepasst, das war es eigentlich, was mich gefangen hat. Mhm. Also investieren in meine Zukunft, unter Anführungszeichen, das soll jetzt nicht wieder egoistisch klingen, aber investieren in meine Zukunft, dass ich sage, ich habe einmal einen Polster, wenn ich Hilfe brauche, wenn ich einmal älter bin. Oder auch jetzt, wenn ich sage, okay, es geht momentan nicht, langfristig brauche ich Hilfe, kann nichts einsetzen, müsste es jetzt natürlich bezahlen und könnte halt, wenn ich in die Zukunft investiere, mir mit dem Zeitpolster das herausholen, so in der Richtung.
1: Genau.
3: Und die Idee ist ein Traum, also für mich.
1: Weil das kann eben auch ein plötzlicher Gipshaxel sein und man hat niemand oder zwar Gipsarme oder keine Ahnung. Oder Josef. Wie ist es bei dir, deine Motivation?
2: Wie war es bei mir? Ich habe mich mit der Pension auseinandergesetzt und habe mir dann gedacht, also du hast ein tolles Leben gehabt. Irgendwann will ich dann in der Pension irgendwas zurückgeben an die Gesellschaft. War dann auf der Suche und habe dann einen Zeitungsbericht über die Frau Kammerer aus Bad Aussee gelesen mit Zeitpolster. Und dann habe ich gedacht, das schaut nicht dumm aus und habe mich dann auch mit Zeitpolster in Verbindung gesetzt und war der Meinung, das passt sehr gut. Also und war eher in der Richtung, da will ich helfen, da will ich Stunden zur Verfügung stellen und dann haben wir Kontakt gehabt mit der Birgit und jetzt bin ich halt ein bisschen in der Organisation drinnen. Motivation war zu helfen, Organisation mache ich gerne und wir sind gerade dabei, die Gruppe aufzubauen. Wir sind vier Engagierte aus dem Bereich Mure-Krakersburg und sind in der ersten Phase, wo wir die Schulungen machen und dann wirklich in die Umsetzung ab September gehen wollen. Und ich glaube, all denjenigen, die es bisher erzählt habe, was Zeitpolster ist und was Zeitpolster kann, waren begeistert davon und können sich auch vorstellen, da mitzuarbeiten und da auch zu unterstützen.
1: Auf die Schulungen komme ich dann noch später. Es würde jetzt gut dazu passen, ich habe mir da nämlich ein Zitat rausgesucht vom Gründer Gernot Jochen Müller. Zitat, so viel wie möglich allen Leuten davon erzählen, die es wissen wollen und auch denen, die es nicht wissen wollen. Das hat mir so gefallen. Einfach immer darüber reden, weil erstens kriegt man immer wieder positives Feedback, wie toll die Idee ist. Und das finde ich, gibt einem immer wieder so einen kleinen Kick. Und andererseits weiß man auch nie, wem man gegenübersteht. Das ist irgendwie so spannend, weil ich habe mich gefragt, hättest du, Josef, auch andere Vereine gehabt, wo du dich engagieren hättest können, aber du hast dich für Zeitpolster entschieden.
2: Natürlich, ich kenne das ganze Spektrum der sozialen Einrichtung, wo man helfen kann und alles. Und ich finde gerade, Zeitpolster ist eine sehr gute Ergänzung zu den bestehenden Einrichtungen. Das ist keine Konkurrenz zu bestehenden Einrichtungen, das ist eine Ergänzung. Und vor allem auch, was extrem lässig ist, ist, dass man sagt, ich kann in der Woche jetzt 4 Stunden zur Verfügung stellen, dann bin ich einen Monat weg und kann dann hinterher wieder Zeit zur Verfügung. Also auch diese Flexibilität und diese Freiheit, die man dabei hat. Mhm. Und wie gesagt, einfach eine lässige Idee.
1: Ja, danke schön. Vielleicht können wir ein bisschen konkreter noch werden. Wie schaut so ein Einsatz aus oder so ein Tag, wo, weiß ich jetzt nicht, weil ihr seid ja in der Aufbauphase erst, aber vielleicht Birgit. Wie schaut so ein Einsatz aus? Weil, beziehungsweise wie kommen diejenigen, die helfen wollen, zu denen, die Hilfe brauchen?
0: Ja, generell ist es so, dass die Personen, die Betreuung brauchen, entweder direkt bei unseren Teams anrufen oder per Mail oder sich direkt über unsere Homepage anmelden. Auch da kommt dann die Meldung zu den Teams vor Ort. Dann nimmt jemand vom Team mit der Person Kontakt auf und klärt in einem Erstgespräch einmal, was ist genau der Betreuungsaufwand, was ist der Wunsch. Wenn wir dann wenn die Person dann auch sichergestellt hat, dass es nicht ins Gewerbliche geht, weil auch das sind oft Fragen, ob wir da nicht Konkurrenz sind zu diversen gewerblichen Unternehmen oder Putzfrauen und so. Das wird natürlich gleich einmal im ersten Gespräch abgeklärt, weil das sind wir nicht. Also unsere Helfenden sind keine Putzfrauen, keine günstigen um 11 Euro und auch nicht Gartenarbeit oder so, also mal unterstützen, weil sich jemand den Fuß gebrochen hat und vielleicht einmal schnell einmal Rosenmann, okay, aber jetzt nicht auf Dauer oder halbe Schlösser und Parks. Und nachdem das abgeklärt ist, unsere Gruppen haben alle eine Signalgruppe, eine eigene, und da stellen sie das dann rein und sehr anonym einfach ein Herr in der und der Gasse, zum Beispiel wenn das in Graz wäre, bräuchte jemanden einmal in der Woche zum Einkaufen oder zum Kartenspielen. Wer hat Lust? Und der, die Helferin, die sich das vorstellen kann, meldet sich dann und bekommt dann die genaueren Daten. Dann schaut man, dass die zwei einmal zusammenkommen und beide, sowohl der, der zu betreuen ist, als wie der, der hilft, haben die Möglichkeit dann zu entscheiden, ob es passt für sie, weil das ist ganz, ganz wichtig, dass es muss einfach matchen, also dass die sehr gut verstehen und riechen können sozusagen. Und dann machen die zwei sich alles Weitere aus. Welchen Tag, wie lang, also da braucht es dann eigentlich uns als Organisation so nicht mehr. Es wird dann einfach dokumentiert vom Helfenden und der gibt es dann bis 5. des Folgemonats beim Organisationsteam ab und da wird es dann alles über eine Plattform genau festgehalten.
1: Und diese Dokumentation passiert praktisch analog, liegt da ein Zettel und dort wird eingetragen.
0: Genau, das hat jeder Helfende hat solche hat Zettel, also pro Person ist es dann immer pro Betreuten und wird es genau dokumentiert und wird dann an das Organisationsteam übergeben und da werden diese Daten dann verwaltet sozusagen.
1: Wie wird man eigentlich zum Helfenden? Was muss man da mitbringen?
0: Also es braucht auf jeden Fall keine Ausbildung im Pflegebereich. Wenn man Menschen gerne mag, dann hat man schon einmal einen großen Stein. Also das ist einfach das Wichtigste natürlich, dass man Menschen im Prinzip gerne mag. Und wenn man sagt, ich habe einfach noch Zeit und ich möchte einfach was Sinnvolles in meinem Leben machen und meine Erfahrungen, die ich bis jetzt gemacht habe, da einbringen und meine Stärken. Und es gibt ganz, ganz unterschiedliche Tätigkeiten. Also einerseits die Helfenden, aber auch im Organisationsteam. Also wir trennen das schon sehr strikt, weil es ist sehr viel zu tun. Und wenn man das gut macht, dann geht da schon ein bisschen Zeit auch auf, also im Organisationsteam. Und wenn, da gibt es unterschiedliche Sachen zu tun. Das ist einerseits so jemanden, der ein bisschen die Leitung übernimmt und so das Ganze im Überblick behält. Öffentlichkeitsarbeit, der einfach Ansprechpartner ist, die Erstkontakte mit den Helfenden und mit den Betreuten und einfach schaut, dass halt Helfende so ein gutes Onboarding haben.
1: Brigitte, wie ist das bei dir? Wie empfindest du das? Ich meine, als diplomierte Gesundheits- und Krankenpflegerin kannst du mit Arbeitslasten ausgezeichnet umgehen. Ja. aber wenn du jetzt im Organisationsteam bist, hast du das Gefühl, boah, da ist jetzt aber schon viel, was zusammenkommt an Bürokratie oder so auch?
3: Schon, aber wir helfen und stützen uns gegenseitig. Also Birgit ist immer Tag und Nacht bereit. Birgit, bitte hilf, wie geht das? Oder unser Gruppenleiter, der Mario, hilf mir bitte, wie schaut das oder das aus? Das ist ein geschmeidiges Arbeiten, muss ich sagen. Und wenn ich nur ergänzen darf, wenn wir ein Kartenspielen, das wäre so ein Beispiel aus der Praxis. Ich als im Organisationsteam bin von einem Sohn in Stadtegg angerufen worden, der möchte, dass jemand mit seiner Mutter, 91 Jahre, Römi Cup spielt. Also ich finde das doch entzückend. Also wenn meine Mutter noch leben würde, ich würde das auch machen. Dass ich sage, das sind vielleicht ein oder zwei Stunden für die ältere Dame. Es kommt jemand, es spielt jemand mit ihr und dann geht er wieder. Solche Tätigkeiten machen wir. Mhm. Wie gesagt, so wie die Birgit schon sagt, wir tun jetzt nicht Fenster putzen und Rasen mähen, sondern wir gehen mit einer Dame von mir aus zum Spar einkaufen, fahren dann noch beim Grab vom Mann vorbei und kommen wieder zurück. Lebensqualität den Menschen bieten, das ist das Um und Auf, finde ich.
1: Sind es dann eigentlich immer Personen, die ihr unterstützt, die alleine wohnen?
3: Sehr oft, Birgit, oder? Sehr oft, das gebe ich an dich weiter.
0: Ja, das schon sehr oft, weil es oft auch mit dem Thema Einsamkeit zu tun hat eben. Aber es, was auch ein wichtiger Punkt ist, dass wir pflegende Angehörige entlasten. Mhm. Oft ist es so, dass die Damen, weil meistens sind es die Frauen, die halt die Männer pflegen, sich selbst irgendwie aufgeben schon und gar nicht die Zeit finden, einmal selbst zum Friseur zu gehen, mit einer Freundin auf einen Kaffee zu gehen, weil sie so glauben, sie müssen immer daheim sein bei ihrem Mann. Und wir haben da ganz eine liebe Geschichte, also der Mann dement, hat eine eigene Holzwerkstätte und einmal in der Woche kommt einer unserer Helfer und geht mit ihm in seine Holzwerkstätte. Und in der Zeit kann die Frau mal einkaufen gehen in Ruhe, einmal mit einer Freundin einen Kaffee trinken oder mal zum Friseur oder selbst zum Arzt gehen.
1: Ich habe das mitgekriegt, pflegende Angehörige ist eigentlich ein ziemlich schwieriges Thema. Das hat auch viel mit Scham zu tun. Ich schaffe es nicht mehr selber, die Nachbarn dürfen das gar nicht erfahren und so. Wie kann man die Menschen gewinnen eigentlich, dass sie ein Stück weit loslassen können, dass sie auch sagen, okay, ich nehme das jetzt in Anspruch mit dem Zeitpolster. Oder wie können sie da die Menschen erreichen? Geht es dann bei euch in der Gegend draußen, Josef und Brigitte, weil ihr die Leute kennt? Oder wie kann das passieren?
2: Ich würde sagen, weil wir die Leute kennen, wir haben einen guten Kontakt zu den Gemeinden und auch einen guten Kontakt zu den bestehenden Einrichtungen, sozialen Einrichtungen schon, dass man sich da wirklich vernetzt und auch weiterempfohlen wird und auch wir weiterempfehlen. Also ich glaube, das funktioniert am Land bedeutend leichter als vielleicht in der Stadt, aber aufgrund der Gegebenheiten und mit der Gruppe der Helfenden hat man doch ein sehr, sehr gutes Netzwerk.
0: Ja, und ich glaube, genau das ist auch der Grund, warum wir immer regional die Gruppen bilden. Einfach um dieses Netzwerk und zu stärken und einfach dann, ja, desto öfter das drüber gesprochen wird, so wie du vorher auch den Gernot zitiert hast, einfach immer wieder drüber reden oder auch in die Medien gehen und irgendwann macht es einmal Klick oder eben diese Mundpropaganda, wenn jemand dann Gutes erfahren hat und dann halt weiter erzählt. Ich habe jetzt vor kurzem einen Anruf gekriegt von einer Dame aus Wien, die muss hüftoperieren gehen und ihre Tochter, die ist 53 Jahre, braucht einfach Unterstützung und in der Zeit wird sie ihre Tochter, möchte sie nach Hartberg, weil dort ist ein Hotel, das sie schon kennt. Jetzt habe ich aber leider noch keine Gruppe in Hartberg, habe ich Werbung gemacht für, vielleicht werden wir gesponsert, für Bad Radkersburg, fürs Vital-Hotel und habe ihr alles zusammengeschrieben und habe gesagt, das wäre auch eine Möglichkeit und dort haben wir eine Gruppe, weil sie hätte gern jemanden, der einmal am Tag mit der Tochter spazieren geht. Und was ich noch anbieten habe können, war halt das Ausseerland. Also, aber die hat von einer Freundin erfahren, dass es Zeitpolster gibt und war dann total begeistert, dass sie einfach angerufen worden ist und dass man mit ihr drüber redet und auch wenn ich jetzt nicht direkt eine Hilfe anbieten kann, weil halt Hartberg leider noch keine Zeitpolstergruppe ist, aber dass man sich trotzdem die Mühe macht, auf ihre Bedürfnisse einzugehen und Alternative anzubieten.
2: Das ist vielleicht auch der Vorteil von Zeitpolster, dass man kreative Lösungen anbieten kann und wir in keinem Korsett drinnen sind. Das geht und das geht nicht. Wir können uns das wirklich gut anschauen. Also glaube ich schon, dass das ein extremer Mehrwert ist.
3: Ja, ich wollte vielleicht nicht weg. Die Mutter muss ins Altersheim umsiedeln. Natürlich kann man in ein Altersheim nicht alles mitnehmen. Und die Bitte an Zeitpolster lautete, können wir mit der Mutter quasi die wichtigsten Utensilien für das Altersheim einpacken und quasi sie dahingehend unterstützen. Also sie kann beruflich nicht weg, wir sind hin, wir haben gesagt, was braucht man? Naja, ein Ballkleid werden wir nicht mehr brauchen, etc. Und so haben wir Stück für Stück das Ganze so gestaltet, dass der Wechsel ins Altersheim recht harmonisch abgelaufen ist. Und da gibt es viele Beispiele, die passen einfach. Das ist so Herz, finde ich.
0: Mhm. Mhm.
3: Da könnte ich viele, oder ich darf das ja gar nicht sagen, dass man jetzt die Birgit und ich, darf ich das sagen, Maria Zell? Ach Gott, wir haben beim Herfahren haben wir über das gerade geredet. Birgit, an mich, Brigitte, ich habe da eine 90-jährige Dame, die möchte so gern noch einmal nach Maria Zell. Sag die Birgit, du, weißt du, allein und hin und her, sag ich, Birgit, zack, brack, wir machen das. Ich bin Krankenschwester. Sie ist natürlich mit einer älteren Dame, 90 Jahre, Kreislaufprobleme, es ist heiß. Aber das schaffen wir schon. So, jetzt sind wir am Organisieren, wir düfteln schon herum. Wann

0: Kümmer, sag ich, du, tun wir mal die heiße Periode abwarten, schauen wir Ende August, Anfang September, ideal, fahren wir rauf nach Mariazell, Parkplatz, gehen wir in die Basilika, gehen wir dann gut essen und dann fahren wir wieder heim. Das ist es, das ist doch Herz, finde ich, oder?
1: Mhm. Mhm. Super. Also auch in meinem persönlichen Umfeld ist eine Freundin, der Papa ist gestorben, die Mama ist übrig geblieben im Haus, so ganz klassisch. Und die Mama war es halt gewohnt, dass der Papa eigentlich alles organisiert und gecheckt hat. Und wir wissen, dass das wirklich oft so ist, auch bei jüngeren Menschen oft einmal merke ich das, auch bei mir selber. Und genau, und dann habe ich den Tipp für Zeitpolster eben ihr gegeben, meiner Freundin, und ihre Mama war ganz skeptisch, weil es darf niemand fremd ins Haus kommen und das kennen wir eh alle, auch von der Hauskrankenpflege teilweise. Und die Mama hat aber diese Hürde geschafft, dass sie das zumindest einmal ausprobiert hat. Und daraus worden ist dann, dass einmal in der Woche jemand gekommen ist und dass sie einkaufen gefahren sind und dass es dann sogar dazu gekommen ist, dass ihre Mama selber mit dem Bus auch wohin gefahren ist, weil sie ja vorher nur mit ihrem Mann mit dem Auto wohin gefahren ist. Und auf einmal hat sie eine neue Welt für ihre aufgetan. Trotz der ganzen Traurigkeit hat sich die Mama dann da weiterentwickelt praktisch, weil sie hinausgegangen ist, weil zu ihr auch wer gekommen ist.
0: Birgit, vielleicht sagst du, dass wir schon einen Strafregisterauszug etc. brauchen? Das wäre
2: ja, also darauf legen wir viel Wert einfach, um auch diese Sicherheit zu geben. Also alle, die sich bei uns als Helfer registrieren und Helferin natürlich, bringen das Strafregisterbescheinigung, die allgemeine, aber auch die, die für Pflege und Betreuung notwendig ist. Und das wird bei uns auf die Plattform gespeichert und erst dann können sie überhaupt den ersten Einsatz machen. Also sie sind erst zuerst nur als Interessierte registriert und sobald sie freigeschalten sind, können sie dann den ersten Einsatz machen.
1: Und ist man da dann gleich alleine unterwegs? Wenn ich mir jetzt als Helferin melde, dann also fahre ich schon alleine wohin?
2: Ja. Naja, also wir schauen schon, dass wir die Personen, dass wir gutes Onboarding machen und sie diverse Sachen mit ihnen durchspielen, was ist, wenn das oder das passiert. Und dann haben sie ja, sind erwachsene Menschen und das sind ja keine schwierigen Aufträge. Also wir bieten auch diverse Schulungen an, das passt vielleicht auch noch dazu. Mhm. Wir haben ja eine eigene Lernplattform mit über 90 Kursen und ganz vielen Podcasts zum Thema Pflege und für pflegende Angehörige, also Learn to Care. Und da gibt es auch den einen oder anderen Kurs, Basiskurs, wo wir empfehlen, also wir zwingen natürlich niemanden dazu, aber wo wir empfehlen, dass sie einfach vor dem ersten Einsatz eventuell sich so einen Kurs einmal anschauen und wenn Fragen auftauchen, können sie jederzeit anrufen und wir besprechen das. Aber im weitesten fahren sie dann schon selbst hinaus oder treffen sich einmal mit denen, der Unterstützung braucht, einfach um zu schauen, ob es überhaupt passt.
1: Mhm. Und die Schulungen sind kostenlos, wenn man registriert ist?
2: Ja, die sind kostenlos für alle. Da kann jeder.
1: Aha, okay.
2: Da kann jeder, also nicht nur Helfende von Zeitpolster, die sich das anschauen können, einfach auf www.zeitpolster.com zu gehen, ein bisschen runterscrollen und dann kommt man auf diese Lernplattform. Da registriert man sich mit seiner Mailadresse und hat dann die Möglichkeit, eben über 90 Kurse anzuschauen.
1: Okay. Mach mal eine Musikpause, schlage ich vor. Ich danke schon mal für die ganzen Einblicke, die ihr gegeben habt in die Welt von Zeitpolster. Ich habe heute Musik mit von Christian Hörbling. Er ist Musiker, Kabarettist, Moderator und irgendwann ist mir jetzt wieder ein neues Stück, das wahrscheinlich jetzt schon gar nicht mehr neu ist. Für mich ist es neu. Christian Hörbling ist ja mit seiner Kunstfigur Helfried, wo ich ja tatsächlich ein Fan bin, weil er unglaublich schräg ist. Im Theatercafé in Graz habe ich ihn mehrmals gesehen. Und jetzt auch dazu passend ein bisschen ein schräges Lied. Viel Vergnügen damit.
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0: Das ist die Sendung Pflegestützpunkt. Karin Schuster am Mikro. Wir sprechen heute über die Möglichkeiten vom Verein Zeitpolster. Im Studio ist Birgit Wurzwallner. Sie ist die Regionalkoordinatorin von der Steiermark. Brigitte Limburger ist im Organisationsteam der Zeitpolstergruppe Schöckelland. Und Josef Galler ist Leiter der Zeitpolstergruppe Murek-Rackersburg. Und es sind praktisch neue Gruppen, die in der Steiermark entstanden sind durch die umtriebigen Tätigkeiten von der Birgit Wurzwallner, die am Start ist, um neue Zeitpolstergruppen in der Steiermark mit auf den Weg zu helfen, so kann man sagen. Und genau. Dann wäre ich eh schon bei dem, also dieser Aufbau der Gruppen in der Steiermark, aber auch in Graz, weil die Gruppe in Graz, die gibt es ja schon länger. Vielleicht kannst du ein bisschen so einen Einblick geben, wie geht es den Gruppen jetzt so oder wie geht es auch der Gruppe in Graz?
1: Ja, also die Gruppe Graz gibt es mittlerweile seit 2022 und da sind wir gerade dabei, neue engagierte Menschen zu suchen für das Organisationsteam, die uns da einfach helfen, Graz weiter auszubauen. Und wir sehen, dass ein sehr großer Bedarf da ist und ursprünglich, wir sagen ja eigentlich immer so zwischen 15 bis höchstens 30.000 Einwohner ist eine Zeitpolstergruppe, Graz mit über 300.000, also da könnten schon einige mehr Gruppen sein, das wollen wir aber in dem Sinn gar nicht so, sondern wir suchen eine Leitung und einfach mehrere engagierte Persönlichkeiten, die dann so beim Onboarding helfen, die so Erstansprechpartner sind für Menschen, die halt helfen wollen, aber auch für Menschen, die einen Betreuungsbedarf haben. Und dann brauchen wir da immer wieder Menschen, die eingeben, diese ganze, die Stunden, diese ganze Verwaltungstätigkeit machen. Jemanden, der gern Öffentlichkeitsarbeit macht, der vielleicht so wie wir heute einmal beim Radio sitzt und ein Interview gibt oder auch einmal einen Pressebericht schreibt. Ja, ganz unterschiedlich.
0: Und ist das Ehrenamt?
1: Ja, das ist Ehrenamt. Sie bekommen aber für alle, also für ihre Tätigkeiten pro Monat jeder Helfende im Organisationsteam 6 Stunden auf ihr Zeitkonto geschrieben.
0: Okay. Geschrieben. Da ist wahrscheinlich dann trotzdem Ehrenamt auch dabei, weil wahrscheinlich wird es mehr als 6 Stunden sein, die man im Monat einbringt?
1: Das ist natürlich sehr, sehr unterschiedlich. Also am Anfang ist es wahrscheinlich mehr, also einerseits auch, bis sich die Gruppe findet. Da müssen einfach auch mehrere Treffen einmal sein, aber das ist auch oft ganz unkompliziert, so wie die Schöckelern, die jetzt einmal Schwammerl suchen gehen, aber einfach einmal auf ein Glas Prosecco oder so, dass man sie halt kennenlernt. Darum ist es jetzt so zum Abwiegen, würde ich jetzt auch als nette Gesellschaft.
2: Ja. Birgit, ich möchte es noch festhalten, dass das nicht jetzt nur für bewährende Pensionisten oder Damen und Herren, die in Pension gehen, aktuell oder ist, sondern es können auch junge Menschen mitmachen, 18-Jährige. Also meine Tochter, meine Große ist 30, die wollte unbedingt dieses Cup-Römi mit der Dame da mit 90 machen. Sie, meine Tochter ist halt von Graz und Stadtdeck ist ein bisschen weiter weg. Aber noch einmal, das ist jetzt nicht nur Pensionisten oder die in Pension gehen, sondern jede Altersgruppe ab 18. Es können auch junge engagierte Leute. Es ist nicht altersentsprechend kategorisiert, gell, Birgit?
1: Das ist richtig, wobei halt für die Jugend oft, die denken noch nicht so auf die eigene Vorsorge. Das ist eher ein bisschen wenig sexy noch nicht, so wenn man an die eigene Pension denkt. Aber natürlich, wenn Zeit da ist, gerne. Also es gibt keine Altersbeschränkung in dem Sinn.
0: Wie ist denn so der Schnitt von männlich-weiblich bei den Helfenden?
1: Ja, natürlich viel, viel mehr Frauen als Männer, aber wir freuen uns über jeden engagierten jungen Mann in dem Fall. Ja, sehr charmant. Also jeder ist willkommen, also, aber es ist schon, dass mehr Frauen tätig sind im Ehrenamt.
0: Josef, wenn du im Aufbau der Gruppe bist und vielleicht mit Bekannten von dir sprichst, ist das leicht zum Vermitteln, so unter Männern, sage ich jetzt einmal, du kannst dich da engagieren und kannst dem helfen. Ist das uncool?
3: Nein, ist überhaupt nicht uncool. Ich erzähle es ja auch meinen Freunden und die sagen, das ist eine lässige Geschichte und das würden sie auch sehr gerne unterstützen. Also witzigerweise ist der Frauenanteil sehr hoch, aber die Männer machen das genauso. Also ich glaube, dass extrem viele Männer noch dazukommen werden und überhaupt nicht uncool. Mhm. Weil ich ja was Sinnvolles mache. Ich kann ja auch, was weiß ich, einem Helfenden das digitale Amt vorstellen oder die Amtswege erledigen. Das sind ja auch so Dinge, wo die Männer vielleicht unter Anführungszeichen, um in diesem Schemata zu bleiben, besser drauf sind. Mhm. Und das sind ja auch, oder der Gartenarbeit, wenn ich sage, ich helfe dir mal im Garten, das sind ja auch Tätigkeiten, die Männer machen können. Mhm. Sehe ich überhaupt nicht so, dass das für Männer uncool ist. Und dann, ja gut.
0: Schön. Manchmal muss ich ein bisschen blöd fragen. So.
3: Ist ja auch in Ordnung.
0: Entschuldigung.
3: Nein, ist ja auch in Ordnung.
0: Aber ich versuche halt auch ein Stück weit so, wo sind die Zuhörenden irgendwie gerade unterwegs, gell? Wenn es jetzt vorwiegend Frauen sind, vielleicht gibt es da auch Berührungsängste, wenn ich wohin gehe. Ja. Und vielleicht will ich helfen, aber ich traue mich vielleicht, würde nicht hingehen.
3: Ja, vielleicht kommt es eher dahin, dass es eher aus der Pflege, also unter Anführungszeichen aus der Pflege herauskommt. Da sind einfach die Frauen federführend. Und wenn man das Zeitpolster-System aber erklärt, dann ist es 50-50, können Männer und Frauen machen.
0: Ja. Mhm.
2: Mhm. Noch einmal, Care ist natürlich weiblich, wir wissen es, alle wissen es. Aber es gibt nach wie vor, Josef, danke, diese ganzen Männertätigkeiten, wie gesagt, Computer zum Beispiel, ich bin nicht gut in Computer. Bei mir stürzt er immer ab, er hat ein Eigenleben. Ich glaube das immer, dass das so ist. Und da sind Männer vielleicht ein bisschen tougher. Und es gibt genug Betätigungsfelder für Männer. Das ist nicht nur Pflege oder so. Es gibt viele Sachen. Oder Beispiel, ja, wie gesagt, Computer oder es muss jetzt nicht Gartentätigkeit sein. Ich möchte es ein bisschen differenzieren. Wir gehen jetzt nicht Garten umstechen und Garten pflanzen, aber natürlich, wenn der schwere Gartentopf, die Blumenerde, der Oleander von einer Ecke in die andere, ist natürlich ein starker Mann natürlich was anderes wie jetzt eine Frau. Wobei, wir Frauen sind nicht schwach, aber ich meine jetzt nur dementsprechend. Also, wie gesagt, Männer sehr, sehr willkommen. Männer kommt.
0: Oh, das ist eine sehr schöne Einladung. Ich würde noch gern auf den Bereich kommen, es ist schon mal so angesprochen worden, mit dem, da ist keine Pflege und Betreuung, nicht professionell. Ja. Ich habe es ja auch so verstanden, dass aber zum Beispiel die Gesundheitsdrehscheibe bei uns in Graz in der Annenstraße sehr wohl auch vermittelt zu Zeitpolster. Können Sie da vielleicht auch noch was sagen, beziehungsweise mir fällt ein, relativ zu Beginn war ich da auch ein bisschen in der Anfangszeit dabei von Zeitpolster in Graz und da ist mir dann erzählt worden, dass da schon ein Spital angerufen hat, weil es darum gegangen ist, dass eine Person zum Entlassen ist und da ist niemand da. Und ich war überrascht, dass das erst so kurz gibt in Graz und es ist aber schon wahrgenommen worden. Ja, weil einfach der Bedarf so groß ist.
1: Ja, genau. Und da haben die Brigitte und ich erst vor kurzem einen Termin gehabt. Das war jetzt im LKH Weiz, also wo die Entlassungsmanagerin mit uns Kontakt aufgenommen hat. Leider sind wir in Weiz auch noch nicht, aber die ersten Gespräche laufen. Aber das ist ein sehr großer Bedarf, ja. Das ist richtig. Und wir schauen natürlich, dass wir mit den unterschiedlichsten Einrichtungen schon bevor eine Gruppe entsteht, in Kontakt kommen. Also wo wir einfach Stakeholder-Workshops abhalten und einladen dazu und Zeitpolster vorstellen. Und einfach für die diversen Fragen da sind, die natürlich auch aufkommen, wenn ein neues Modell irgendwie entsteht. Ja. Das ist ganz normal. Also das wissen wir und wir sind auch für jede Frage dankbar, weil ich sage immer, wer fragt, der zeigt zumindest Interesse.
0: Richtig. Und so dieses, sage ich jetzt einmal, klassische Revierdenken, nein, in der Gegend, da gibt es eh schon irgendwas und warum braucht es jetzt noch eine Gruppe?
1: Ja, das hören wir auch immer wieder. Also das gibt schon immer wieder diese Bedenken, oder wo man sagt, ja, man hat ja eh und Ding. Aber wenn man dann ins Gespräch kommt und sieht, so wie der Josef auch schon gesagt hat, also wir können das so individuell zuschneiden, auch unsere Unterstützung, und teilweise auch ergänzen. Also als Beispiel, es gibt eine Tagesstruktur. Das Problem ist, die Leute kommen dort nicht hin, weil es gibt dieses Shuttle-Service nicht mehr, das Personen abholt, hinbringt und wieder nach Hause bringt.
2: Darf ich das? Das sind diese Tagesstätten zum Beispiel, das hätte mir für meine Mutter auch gut gefallen, aber ich habe das durchgerechnet, die Tagesstätte plus Taxi hinher, ich hätte es auch nicht organisieren können, hätte mir pro Monat 400 Euro gekostet, das geht nicht, muss man sagen. Mhm. Und in den Tagesstätten, liebe Grüße an die Daniela, ist eine Kollegin von mir, die das koordiniert in der Landesregierung, sind die älteren Leute wirklich gut aufgehoben. Sie sind in ihresgleichen, es wird mit ihnen aktiv gearbeitet, sie freuen sich auf diesen Tag, wenn das jetzt von mir aus der Montag oder Dienstag Vormittag ist, da treffen sie wieder ihre Sitznachbarin, die Frau da, und das ist Lebensqualität und das organisieren wir. Wir bringen die Leute hin, wir holen sie zurück. Birgit, du hast mit dem Kilometergeld noch nicht gesagt. Ist nicht so wichtig. Okay, passt. Mhm. Und ja, das ist halt unser Bereich. Aber ich möchte sagen, wir grenzen uns halt ab. Wir organisieren zum Beispiel, weil du gefragt hast, die anderen Organisationen. Wir sind jetzt, also ich bin im Pflegebereich, Herren dann erledigen. Mhm. Das ist mein Bereich. Dass ich sage, das gehört angeschaut, das Bein muss man ärztlich versorgen, da gehört er drüber geschaut, da gehört ein Verband, da. Das zu organisieren, dass ich mit der Dame zum Arzt fahre, sage so, das gehört jetzt einmal überprüft und dann die weiteren Organisationen einschalte, die das dann machen. Mhm. Obwohl ich von der Pflege bin, obwohl ich es wirklich kann, das traue ich mir sagen, ist es nicht mein Aufgabenbereich. Aber das geschulte Auge

0: von mir sieht es natürlich. Mhm. Mhm. Das ist der Vorteil.
1: Ja. Gern würde ich noch fragen, nach dem, also so soziale Teilhabe, es ist schon genannt worden, auch Einsamkeit. Also ich habe rausgesucht von der Plattform Primärversorgung von der GÖG, ist im Newsletter gestanden, 18,6% der österreichischen Bevölkerung sind armuts- und ausgrenzungsgefährdet. Und die Belastungen eben der steigenden Armut sind in der Primärversorgung deutlich spürbar. Das heißt, die Einsamkeit ist das Thema, aber auch, was kann ich mir leisten, dass ich irgendwo sozial teilhaben kann überhaupt? Ist das auch ein Thema?
2: Ja, das ist auf jeden Fall ein Thema und oft auch bei unseren Helfenden, bei den Frauen, die einfach dadurch eben für die eigene Zukunft vorsorgen können, für sich selbst, weil die jetzt schon wissen, dass ihre Pension irgendwann einmal sehr mager, wenn überhaupt, ausfallen wird und da auch einen Anreiz sehen und viele Helfende, die eigentlich auch einsam sind. Also nicht nur die, die betreut werden, brauchen jemanden, sondern oft auch Helfende. Also wir haben einige Damen, die halt so im zweiten Drittel ihres Lebens vielleicht verlassen worden sind, die Kinder sind außer Haus und jetzt haben sie eventuell sogar Bundesland gewechselt, sind ganz neu, vielleicht sogar in Graz jetzt, fällt mir speziell hier jemand ein und hat einfach so die Möglichkeit, auch wieder diese soziale Teilhabe durch Zeitpolster zu finden.
1: Wir sind schon gegen Ende der Sendung. Was ist euch noch wichtig zu sagen? So ein bisschen ein Call to Action, eine kleine Einladung an die Zuhörenden.
3: Das wäre es jetzt gewesen, dass ich wirklich alle aus der Region Mure-Krakersburg dazu einlade, bei Zeitpolster mitzumachen und vielleicht das gesamte Zeitpolster-System mit einem Satz zu erklären. Es ist Nachbarschaftshilfe auf professioneller Basis. Der Background ist extrem professionell, dass ich mir anschaue, wer hilft da, der mit Strafregisterauszug, es wird entsprechend sehr gut verwaltet und abgerechnet, ich sorge selber vor und ich kann da noch Gutes machen, also eine optimale Sache für jemanden, der Gutes tun will und auch ein bisschen Zeit hat.
1: Schön, danke.
0: Und dann die Birgit zum Schluss. Also ich kann auch noch jeden auffordern, probiert es, es ist eine gute Sache. Es ist eine Investition in euer Alter, für die Jungen oder für die Junggebliebenen. Und wir können nur Leute brauchen und ich sage, rein allein bringt nichts. Ich würde sagen, meldet euch einfach und probiert die ganze Sache. Wir sind ein gutes Team.
1: Danke, Brigitte.
2: Ja, ich kann da jetzt eigentlich gar nicht mehr so viel dazu sagen, außer dass ich es nicht nur auf Mureck und Radkersburg beschränke, sondern generell für die ganze Steiermark natürlich oder österreichweit und ganz speziell für Graz. Also da sind wir einfach auf der Suche nach Menschen, engagierten Menschen, die das Organisationsteam unterstützen möchten.
1: Dann sage ich herzlichen Dank für euren Besuch im Studio. Die Wiederholung der Sendung ist am Montag von 10 bis 11 Uhr und ich wünsche euch jetzt noch einen schönen Tag und gutes Programm weiterhin mit Radio Helsinki.
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0: Hallo, wir sind Feder, eine düster Deutschpunk-Band aus Graz. Wir haben am 31.07. Radikale Empathie released. Das ist unser Debütalbum.
1: Das gibt es jetzt auch auf allen Plattformen anzuhören. Wir sind super froh, dass das so ist. Und eine Nummer davon, nämlich Klageland, wird jetzt auch auf Radio Helsinki zu hören sein.
0: Und die Nummer geht raus an alle Neofaschistinnen, an alle Neofaschisten in die hohen Häuser dieser Welt, die den Diskurs immer radikaler verschieren wollen und uns im Glauben leben lassen wollen. Menschliche Positionen wären radikal und es gäbe keine Alternative zu deren Dystopie. Wir sind davon überzeugt, eine bessere Welt ist möglich, eine solidarische Welt ist möglich. Reißen wir uns alle diese Brille aus dem Gesicht.

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Ein herzliches Willkommen bei meiner Sendung Ungarische Mosaiken, liebe Hörerinnen und Hörer. Ich freue mich immer, wenn Sie da mit mir sind und bei mir sind. Die heutige Sendung ist der ungarischen Metropole Budapest gewidmet. Schon lange, lange Zeit habe ich über die ungarische Hauptstadt, über diese Weltstadt nicht gesprochen. Natürlich, wie immer, werde ich am Ende der Sendung ein paar kulturelle Höhepunkte erwähnen. Es wimmelt nur so in Graz an Veranstaltungen, an Freilufttheatern und auch an Konzerten und an verschiedenen Darbietungen. Nun, zurück zu meinem Thema. Man könnte sagen, eine glanzvolle Metropole und eine ganz interessante Geschichte weist auf die 1,7 Millionen Einwohner zählende Hauptstadt Budapest. Kaum eine Weltstadt ist so faszinierend, facettenreich wie Budapest. Stellen Sie sich bitte vor, Sie stehen also auf der Budai-Seite, auf dem Heldenplatz, einem der Wahrzeichen der ungarischen Hauptstadt. Neben ihnen befindet sich gleich das Museum der bildenden Künste mit einer der weltweit größten Gemäldesammlungen spanischer Meister und vor ihnen erhebt sich das imposante Millenniumsdenkmal. Gleichzeitig ist der Platz der ideale Ausgangspunkt für Stadtrundfahrten, denn hinter ihnen beginnt der prachtvolle Weltkulturerbe Boulevard Andrássy út, eine der zentralen Einkaufsmeilen der Stadt und auch Villenviertel. Wellnessliebhaber sind nur einen Katzensprung von einem der berühmten Thermalbäder der Hauptstadt entfernt, und das ist das Széchenyi-Bad. Sehr alt und sehr schön. Lebensader der schillernden Metropole ist die Donau. Wir sagen, Ungarn sagen Duna. 9 Brücken führen über den majestätischen Strom und verbinden die beiden Stadtteile Buda und Pest. Die älteste von diesen Brücken und bekannteste auch gleich, die Kettenbrücke, Lánchíd. Weil Kette, sei es egal welche Art von Ketten, ist eine Halskette oder im Gefängnis die Kette, das ist Lánc, immer Lánc. Also Kettenbrücke ist die Lánchíd. Blickfang auf der flachen Seite, und das ist Pest. Blickfang auf der flachen Seite, Pester Seite könnte man auf Ungarisch sagen, ist das 268 Meter lange Parlamentsgebäude. Am Budaer-Ufer, also vis-à-vis vom Parlament, gehört das Burgviertel mit seiner romantisch verwinkelten Altstadt und dem ehemaligen Königspalast zu den Attraktionen. Nur wenige Minuten vom Palast entfernt erheben sich die frisch renovierte Matthiaskirche, auf Ungarisch Matyás Templom, und die Fischerbastei, auf Ungarisch Halász Bástya, von der Sie die ganze Stadt über

blicken können. Ein wirklich zauberhaftes Panorama, besonders abends, wenn sich Budapest in ein einzigartiges Lichtermeer verwandelt. Nun, wer die unbekannteren Seiten der Hauptstadt kennenlernen und die Geschichten hinter den Geschichten hören möchte, sollte natürlich an einer thematischen Stadtführung teilnehmen. Es gibt zahlreiche versteckte Galerien, in denen die Künstler Sie, liebes Publikum, höchstpersönlich willkommen heißen. Es gibt auch so literarische Abende, zig im Sommer, und da nennen wir Iro Olvasó Találkozó, also das ist auf Ungarisch Iro, also Schriftsteller oder Autor, könnte man sagen, und Lesertreff. Also diese Lesungen heißen auf Ungarisch Iro Olvasó Találkozó. Sie können auch einem Hauskonzert von Gypsy-Musikern lauschen oder schauen Sie im jüdischen Viertel hinter die dicken Mauern und Fassaden. Es kann sehr spannend sein. Nun, Budapest lässt sich problemlos zu Fuß, wenn man gut bei Fuß ist, mit dem Schiff oder mit dem Rad erkunden. Aber sehr praktisch ist die alte Metro und natürlich die reichen Zweige der neuen Metro. Also, das ist eine praktische Alternative. Die Linie M1 verbindet die Innenstadt, also M1, Metro 1, M1, verbindet die Innenstadt mit dem Heldenplatz und dem Stadtwäldchen. Innenstadt, zwischen Innenstadt und Heldenplatz und Stadtwäldchen fährt die Linie M1. Darüber hinaus ist sie eine Sehenswürdigkeit für sich. Sie ist die älteste U-Bahn des europäischen Kontinents und wurde mit der Andrássy-Straße im Jahre 2002 zum UNESCO-Weltkulturerbe ernannt. Ich könnte sagen, ein Höhepunkt eines jeden Stadtbummels bildet die Váci-Straße, weil die Richtung von Budapest vom Zentrum aus nach Vác, das ist, glaube ich, Grán heißt es auf Deutsch, zeigt, bekannt für ihre unzähligen Boutiquen und Cafés. Auch ein Theater ist hier untergebracht. Sie führt direkt zur zentralen Markthalle, die mit ihrer bunten Auswahl an Obst- und Gemüsesorten und Fleischwaren und einheimischen Spezialitäten ein Paradies für alle Besucher ist. Nun, Kulturfreunde haben es von dort, nämlich von der Markthalle, nicht weit zum Nationalmuseum, das die Geschichte Ungarns präsentiert. Nam Király utca würde ich noch sehr empfehlen. Das ist auch hier in der Nähe mit Modegeschäften und Galerien. Also sollten Sie sich ins Nachtleben stürzen, dann sind Sie in der Kazinczystraße in Pest richtig, weil es hier sich viele der angesagten Ruinenkneipen befinden.
jetzt machen wir 10 Minuten, ja, Sprechzeit, machen wir eine schöne Musik. Und die Musik kommt von einem Duo, bitte. Harmonika meets Gitarre. Und die Melodie werden Sie erkennen und genießen, weil das kommt von Franz Liszt. Und die Musiker sind Krapf und Berki. Jó szórakozást kívánok!

Sie haben diese Nummer bestimmt erkannt. Und zwar Ungarische Rhapsodie Nummer 2 von Franz Liszt. Liebe Hörerinnen und Hörer, es geht weiter mit der Sendung Ungarische Mosaiken auf Radio Helsinki. Ich habe gerade vor der Musikeinlage über die ungarische Hauptstadt Budapest gesprochen und jetzt möchte ich das fortsetzen. Nun, wer länger in der Hauptstadt bleibt, kann seine Entdeckungstour auch vor den Toren der Metropole fortsetzen. So ist beispielsweise ein Besuch des Statuenparks oder Skulpturenparks empfehlenswert, wenn sich jemand für die kommunistische Ära Ungarns interessiert. Also, eine halbe Stunde vom Zentrum entfernt liegt dieser Statuenpark oder Skulpturenpark. Überlebensgroße Denkmäler der kommunistischen Diktatur zeugen von der bewegten Zeit hinter dem eisernen Vorhang. Sie können mit der S-Bahn, also Hév auf Ungarisch, ein großes H wie Hugo, E mit Strich, E und Vogel V, Hév, können Sie das Schloss Gödöllő, ca. 30 Kilometer nordöstlich von Budapest entfernt, besuchen. Da können Sie bestimmt herausfinden, warum es Kaiserin Sissi so oft dorthin zog, dieses Schloss. Oder man könnte auch einen Ausflug ans Donauknie, auf Ungarisch Dunakanyar, organisieren, wo sich der Strom seinen Weg spektakulär mit einem beinahe rechtwinkligen Knick durch das bewaldete Mittelgebirge gebahnt hat. Wanderern und Radlern, die hier unterwegs sind, eröffnen sich immer wieder neue, atemberaubende Ausblicke. Am Donauknie, also ungarisch Dunakanyar, laden unter anderem die Bischofsstädte Vác und Esztergom, der entzückende barocke Künstlerort Szentendre sowie die ehemalige Königsstadt Visegrád zum Besuch ein. Ich darf hier nur kurz erwähnen, weil ich in Graz auch Ungarisch unterrichte und von der Urania gibt es eine Gruppe, eine sehr, so meine ich, alte Gruppe. Wir sind schon sehr, sehr lang zusammen. Und jedes Jahr bis vor ein paar Jahren haben wir einen Ausflug gemacht. Und da Esztergom und die Königsstadt Visegrád, es ist bestimmt sehr beeindruckend. Und wir kamen, also die Schülerinnen und Schüler der Erwachsenenbildung Urania, sie kamen mit bleibenden, unvergesslichen Erlebnissen zurück. Nun, ich möchte jetzt noch Details erwähnen, wenn Sie zum Beispiel das ungarische Parlament besichtigen möchten. Ein guter Tipp, dass Sie vorher schon buchen. In mehreren Sprachen wird die Führung angeboten. Die etwas Ungarisch können, würde ich vielleicht auch die ungarische Führung empfehlen, weil die Daten, nicht wahr,
die sind leicht zu verstehen und es gibt so viel zum Staunen. Die Marmortreppe, die Luster, die Gemälde, die Skulpturen und überhaupt die Geschichte dieses phänomenalen Hauses am Pester Seite der Donau, das heißt auf der linken Seite der Donau. Wunderbare Gebäude rundherum, also um das Parlament. Und da ist noch eine Skulptur von Attila Joseph. Und er war in der ersten Hälfte des 20. Jahrhunderts, er wählte den Freitod mit also 36 Jahren und seine Statue, ein Sitzbild, nicht wahr, ist dort am Donauufer mit einem Zitat aus seinem Gedicht. Er ist ein Klassiker in der ungarischen Literatur. Und wir mussten damals, als ich noch Schülerin war, auswendig ein paar Gedichte von ihm lernen. Nun, oder ich würde noch auch den Gellietberg mit dem Aussichtsplattform empfehlen, mit der Freiheitsstatue, nicht wahr? Aber wenn Sie sich für die Geschichte Ungarns interessieren, dann ist die erste Adresse der Heldenplatz. Der Heldenplatz, wo in zwei Halbkreisen die ungarischen Könige und auch der Revolutionsführer Kossuth, Lajos Kossuth, steht, also nicht nur Könige, sondern auch Fürsten von Siebenbürgen, wo Ungarn Fürstentum war, nicht wahr? Auch die stehen dort und ein Guide, also ein Stadtführer oder Stadtführerin, kann sehr viel über die Geschichte Ungarns erzählen. Nicht sehr weit von Budapest Richtung Südwest ist der kleine See, der Velencesee, nicht wahr? Oder weiter nach Westen, der Balaton, der Plattensee. Und wenn man schon am Plattensee ist, dann ist vielleicht der Thermalsee, Hevis, nicht auszulassen. Hevis ist die größte natürliche Badewanne der Welt, in Anführungszeichen Badewanne. Ja? Also es gibt dort noch, auch noch das Schloss Festetic, nicht wahr? In Kestei und eben der Thermalsee Hevis. Budapest ist eine Bäderstadt, meine Damen und Herren, und eine Theaterstadt. Wenn Sie nach Osten Ihre Reise ausweiten wollen, dann lockt die Wasserwelt des Theißsees, also Tissató, die Heimat, für zahlreiche Vogelarten, Fische und Eintagsfliegen. Da beende ich meine Erläuterungen, liebe Hörerinnen und Hörer. Und bevor ich mich verabschiede, möchte ich Ihnen sehr gute Tipps geben. Dann können Sie auch noch eben nachdenken, wo,
wohin ihr Herz hinzieht. Nur am Rande, aber es ist wichtig, erwähne ich, dass in diesen Tagen, also ab Samstag, findet in Graz, in der Grazer Kongress, der 111. Esperanto-Weltkongress. Aus 57 Ländern kommen Esperanto-Liebhaber. Eine Woche haben sie hier eben den Weltkongress und mit Veranstaltungen. Also das ist auch in Graz. Für mich war neu, aber Klangraum, beheimatet in der Hofgasse 10, bitte, mit 3 Konzerten gleich ins Auge stechend. Am 8. August Fediurkos im Konzert, Werke von Chopin, Mendelssohn und Saint-Saëns, das ist ein Gebrüderpaar und die spielen wunderbare Klaviermusik. Aus der Ukraine kommt Anfisa Bobilova. Anfisa Bobilova spielt Klavier und am 21.08. spielt sie in der Hofgasse 10 Werke von Scarlatti, Ravel. Sie unterrichtet übrigens an der KUG in Graz. Barock erwartet sie am 29. August, und zwar Werke von Leclerc und unter dem Motto Französischer Abend, Franck und Fauré, beide sind vertreten mit einer Sonate. Und das ist, also diese Konzerte sind immer um 19 Uhr. 8. August, 21. August und 29. August. Ja, Ars Sonore, 5 Tage Anfang September. All You Need Is Love im Schloss Eggenberg und eine Veranstaltung in der Grazer Oper. Das findet statt am 2. September, das große Eröffnungsfest im Planetensaal im Schloss Eggenberg. Auch mit Werkeinführung von Harald Haselmeier. Liebestraum am 3. September, am 4. September Romeo und Julia, Musik von Prokofjew, Liszt und Tschaikowski. 5. September Love Songs und Liebeslieder, also da kommt das Steirische und das Wienerische zum Zug. Und wie gesagt, in der Oper am 6. September um 18 Uhr bitte, Love Party zum Mitsingen, zum Mittanzen und zum Staunen. La Strada läuft noch bis zum 8. August und wenn Sie Lust haben, kommen Sie am Mittwoch um 20 Uhr ins Zelt Reininghaus. Dort ist Zirkus Ronaldo. Und ich verabschiede mich und wünsche Ihnen alles Gute. Alles Gute mit der Musik. Sekunde. Also zurück zum 1. Ja. Musik aus Italien. Schöne Ferien, alles Liebe, gute Unterhaltung und gute Gesundheit. Auf Wiedersehen, auf Wiederhören. Bis und Latascha, bis und Halascha.

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1: Herzlich willkommen zu unseren heutigen Talk Talks mit Frieda und Silke auf Radio Helsinki Frequenz 92,6. Ich habe euch in den letzten Talk Talks über den Hundekunde-Sachkunde-Nachweis neu informiert. Und ein Teil fehlt ja noch, nämlich, wie sind denn so jetzt die österreichweiten Vorgaben für Anbieter, also für Kursanbieter dieses Hundekunde-Sachkunde-Nachweises neu, also für die Steuer?

aber möglicherweise ist das auch in der Übergangsregelung so geregelt, dass es in der Steiermark weiterhin online ist. Wie schaut es jetzt aber in den anderen Bundesländern aus? Und darum geht es heute in unserem heutigen Talk, nämlich eben welche Vorgaben gibt es da von Seiten der einzelnen Länder oder im Grunde genommen, nein, es ist ein österreichweites, eine österreichweite Novelle, das heißt, welche Vorgaben gibt es österreichweit, auch damit ihr euch einen guten Überblick verschaffen könnt und auch, sage ich jetzt mal, Auswahlmöglichkeiten habt, sowohl wo würdet ihr den Theoriekurs besuchen, bevor ihr euch einen Hund anschafft und vor allem auch, bei wem und wo würdet ihr den Praxisteil, also die 2 Stunden Praxiseinheit besuchen, weil es soll ja da gute Ausweich- oder Auswahlmöglichkeiten, Auswahlmöglichkeiten geben. Jo, darum wird es in unserem heutigen Talk geben, aber jetzt mache ich mal Musik für euch und ja, es ist meine italienische Ader, ich gestehe es, also ich habe schon wieder italienische Musik für euch im Gepäck, aber das ist so Musik, die ich selber schon länger nicht mehr gehört habe, die sagen, aus meiner Jugend kommt und es ist eigentlich immer sehr schön, wenn man einfach so auch Erinnerungen damit vielleicht verknüpfen kann, vielleicht geht es euch ja gleich. Und da starte ich doch mit einem Hit, den ihr sicher alle kennt, nämlich von Neck Filippo Neviani, Laura non c'è. Also viel Spaß mit Laura non c'è und wir hören uns dann gleich wieder.

Ja, Laura Tschä, willkommen zurück zu unseren heutigen Talk Talks. Ja, heute Thema auf der einen Seite natürlich als Information für Hundehalter, beziehungsweise für solche Hundehalter, die noch nicht wissen, dass sie Hundehalter sein werden, weil alle anderen sind ja ausgenommen. Also sprich Menschen, die bereits über 2 Jahre bzw. 5 Jahre einen Hund ihr eigen nennen durften und diesen auch registriert haben. Also da geht es schon um den Nachweis, dass ich den Hund registriert habe über die letzten 2 Jahre. Die sind von dem Hundekunde-Sachkundenachweis neu, ja meines Erachtens leider ausgenommen. Aber eben diejenigen, die jetzt vorhaben, ich möchte gerne einen Hund adoptieren, ich möchte gerne ein neues Familienmitglied aufnehmen, für die ist unser heutiger Dog Talk auf der einen Seite interessant, auf der anderen Seite natürlich auch für Trainer und Trainerinnen, also Menschen, die mit Hunden arbeiten, mit Hund-Mensch-Teams arbeiten, weil die Frage ist, und das kann man eben auf der Homepage, ich habe es jetzt von der Homepage des Landes Steiermark genommen, weil wir in der Steiermark sind. Die Frage ist, wer darf denn eigentlich die Kurse anbieten? Also in der Steiermark noch einmal, wie gesagt, die Praxiseinheiten ab jetzt sofort, also ab dem 1.7.2026. Bei den Theoriekursen gibt es eben die Übergangsfrist bis zum 1.7.2027. Grundsätzlich, wer darf Kurse anbieten? Die Kurse noch einmal sind vor der Anschaffung eines Hundes zu absolvieren. Das sind die 4 Stunden Theoriekurs mit Maximum 20 Teilnehmern. Das ist zum Beispiel auch schon ein wichtiger Hinweis. Und insbesondere folgende Gruppen dürfen Kurse anbieten. Die Kurse dürfen übrigens wirklich nur im Auftrag des Landes angeboten werden. Also wenn jetzt zum Beispiel man sieht auf einer Homepage eines Hundetrainers, ich biete den Theorie- und Praxiskurs an, beziehungsweise ich biete an den Hundekunde-Sachkundenachweis neu, dann müsste man das auch durchaus verifizieren, ob er wirklich auf der Liste des jeweiligen Bundeslandes zu finden ist, weil anderenfalls so dieser Trainer, diese Trainerin nicht zu finden ist auf der offiziellen Liste des jeweiligen Bundeslandes, ist nämlich das ungültig. Möchte jetzt auch noch dazu sagen. Also anbieten dürfen es natürlich, klar, alle tierschutzqualifizierten Hundetrainerinnen. Alle zertifizierten TrainerInnen, die Dog Audit e-Gen zertifiziert sind, alle aktiven TrainerInnen des österreichischen Jagdgebrauchshundeverbands, finde ich zum Beispiel sehr spannend, alle aktiven LeistungsrichterInnen des österreichischen Jagdgebrauchshundeverbands, des ÖKV und der ÖHU, also des österreichischen österreichischen Hundesportunion. Auch das finde ich interessant. Alle Absolventinnen des Universitätslehrgangs angewandte Kynologie, also Kynologie, es geht um Hunde, gell? Alle Kontrollorgane gemäß der Tierschutzkontrollverordnung, alle Tierärzte. Das ist schon einmal allein spannend, weil ich sage, ich glaube jetzt, dass zum Beispiel Tierärzte von dieser Möglichkeit nicht wirklich Gebrauch machen werden, dass sie da 4 Stunden Theoriekurs anbieten für Neohundehalter, beziehungsweise für Menschen, die sich einen Hund nehmen wollen und eben nicht in die Ausnahmen fallen. Also wie gesagt, also, wenn ich jetzt immer Hunde gehabt habe, dann muss ich das ja leider nicht machen. Wenn ich mir jetzt so anschaue, wer die Praxiseinheiten machen darf, also diese Praxiseinheiten, das sind diese 2 Stunden innerhalb von 12 Monaten nach Anschaffung, also, des Hundes zu absolvieren, da ist es auch ganz, ganz wichtig für die Konsumenten, also sprich für die Hundehalter, zu wissen,
dass diese Praxiseinheiten maximum mit 5 Teilnehmern, also mit 5 Hunden und deren Haltern gemacht werden sollen. Das ist eine Vorgabe, die österreichweit gilt. Und weil auch immer wieder die Frage auftaucht, wie ist denn das, wenn mein Hund jetzt noch nicht so weit ist, dass er mit anderen Hunden in einer Alltagssituation sich zurechtfindet. Diese Praxiseinheiten, also diese 2 Stunden, kann man auch alleine mit seinem Hund absolvieren. Also das heißt, Maximum 5 Teilnehmer, also Maximum 5 Mensch-Hund-Teams, Minimum ein Mensch-Hund-Team. Wiederum, wer darf es anbieten, wer darf es durchführen, wer darf bestätigen, dass ein Hundehalter das gemacht hat? Die tierschutzqualifizierten HundetrainerInnen, die Trainerinnen, die zertifiziert sind nach DOG Audit EG, alle aktiven TrainerInnen des österreichischen Jagdgebrauchshundeverbands, alle aktiven LeistungsrichterInnen des österreichischen Gebrauchshundeverbands, des ÖKV und der ÖHU, alle Absolventinnen des Universitätslehrgangs Angewandte Kynologie, alle Kontrollorgane gemäß NA, DINET, Entschuldigung, und alle Tierärzte. Die Kontrollorgane dürfen es eben nicht anbieten. Das finde ich dann auch spannend, weil die Kontrollorgane gemäß der Tierschutzkontrollverordnung, die würden sich ja wirklich eigentlich zum, so viele, die ich kenne und auch schätze, durchaus auskennen. Tierärzte dürfen es anbieten, aber nur die Tierärzte, die über eine fachspezifische Zusatzausbildung im Bereich der Verhaltensmedizin verfügen. Was ja auch nicht unspannend ist, weil wenn ich jetzt so sage, ja, was schaue ich da an oder worum geht es bei der Praxiseinheit, dann ist es nicht unbedingt, dass ich jetzt das Verhalten des Hundes studiere, sage ich mal, sondern da geht es schon darum, um die Alltagstauglichkeit, sage ich jetzt mal, gell? Also wie geht es Hund-Mensch-Team mit Alltagssituationen um? Wie ist die Beziehung zwischen Hund und Mensch auch? Also, aber naja, jetzt ich zum Beispiel als Hundeverhaltensberaterin, als Hundeverhaltensspezialistin, darf ich noch sagen, mit ein paar Zusatzausbildungen, finde mich ja jetzt nicht in diesen Personengruppen, also in diesen Gruppen wieder. Und das ist zum Beispiel eben auch spannend, wenn ihr euch jetzt zum Beispiel auch nicht in diesen von mir aufgezählten Gruppen, die als Kursanbieter sich dem Land quasi anbieten dürfen, wiederfindet, dann steht da dezidiert Folgendes: Andere Personengruppen können nach individueller Prüfung durch die Abteilung 13 Umwelt- und Raumordnung, die auf Basis einer fachlichen Stellungnahme durch die Abteilung 8 Gesundheit und Pflege erfolgt, ebenfalls als geeignet anerkannt werden. Heißt in der Praxis, dass ich meine gesamten Zertifikate und Unterlagen, also von Ausbildung, Weiterbildung, Gewerbeschein, also das ist auch, weil ja vorgeschrieben ist, die langjährige Erfahrung der Abteilung 13, die ist dafür zuständig beim Land Steiermark, geschickt habe und jetzt darauf warte, wie quasi die Stellungnahme der Abteilung 8 Gesundheit und Pflege erfolgt und ob ich eben von der Abteilung 13 als fachlich geeignet anerkannt werde. Ja, ich warte halt einfach mal ab, was da rauskommt. Im besten Fall bin ich fachlich anerkannt, im schlimmsten Fall bin ich quasi vom Land nicht fachlich anerkannt. Ja, aber wie gesagt, also wenn ihr euch jetzt auch nicht zum Beispiel wiedergefunden habt in einer dieser Gruppen, dann gibt es eben die Möglichkeit,
Da müsst ihr bei eurem Bundesland, also das ist jetzt die Abteilung 13, ist in der Steiermark zuständig. Ihr müsst einfach bei eurem jeweiligen Bundesland schauen, welche Abteilung des Landes ist dafür zuständig und dort quasi einreichen die Unterlagen und die sagen dann eben, ja gut, fachlich geeignet oder na, tut uns leid, eben leider nicht. Das gilt übrigens dann, wenn du als fachlich geeignet eingestuft bist, dann darfst du beides anbieten. Also sprich, dann darfst du auf deiner Homepage, auf Social Media oder wo auch immer sagen, verkünden, verlautbaren, dass du quasi auf der offiziellen Liste, und die gibt es von jedem Bundesland, oben genannt bist, du bist als Kursanbieter für den Hundekunde-Sachkundenachweis neu von deinem jeweiligen Bundesland als geeignet eingestuft worden. Das heißt, ein Konsument, ein Neo-Hundehalter, also hallo ihr Neo-HundehalterInnen, könnt dann quasi aus dieser Liste auswählen. Wie man auswählt, ja, ich meine, sage ich einmal, also ich würde mir halt die Homepagen anschauen, der jeweiligen Trainer, ich würde mir anschauen, wie arbeiten die. Ja, es kann auch sein, dass ich sage, oh, der ist sympathisch, den nehme ich. Ja, also, je nachdem, aber na, Scherz beiseite, ich komme dann noch später darauf zu sprechen, weil da gibt es ganz, ganz klare Vorgaben, diese ganz, ganz klaren Vorgaben zur Durchführung sowohl des Theorieteils als auch des Praxisteils. Vor allem des Theorieteils sind bundesweit geregelt. Also da kann jetzt, kannst du jetzt nicht sagen, du bist offiziell von deinem Bundesland anerkannt als Kursanbieter, aber du spielst nach anderen Regeln. Also das ist etwas, wenn das dann auffällt, dann muss das bitte eben auch von einem Konsumenten dementsprechend gemeldet werden. Also das wäre schon quasi im Sinne der Sache. So, ihr Lieben, bevor wir jetzt dann zu den verpflichtenden Vorgaben für die Kursdurchführung kommen, gebe ich euch Liga Bue, habe ich schon Ewigkeiten nicht mehr gehört, aber wirklich Ewigkeiten, Liga Bue mit Certe Notti, und bleibt dran, es wird ja noch sehr spannend.

Certe notti qui, Ligabue, ja, unglaublich. Da werden Erinnerungen wach bei mir, ja. So, was sind denn jetzt so die verpflichtenden Vorgaben laut der Homepage des Landes Steiermark, Abteilung 13 des Landes, für die Kursdurchführung der Theorie, des Theorieteils, also dieser 4 Stunden, die vor Anschaffung eines Hundes zu absolvieren sind? Wie gesagt, für die Personen, die nicht ausgenommen sind, dass sie den Theorie, also dass sie den Hundesachkundenachweis neu belegen müssen. Was wirklich neu ist, dass der Theoriekurs in Präsenz geführt werden muss. Also es ist nicht zulässig, und das ist dezidiert ausgewiesen auf der Homepage, eine automatisierte Durchführung von Kursen ist nicht zulässig. Also ich darf jetzt nicht sagen als Trainer, jo, Leidln, super, ihr 20 habt da quasi, kriegt die PowerPoint, schaut euch das an und dann reden wir drüber und oder wie auch immer ich das automatisiert durchführen könnte, es ist nicht zulässig. Das heißt, diese 4 Stunden sind in Präsenz zu absolvieren. Für die Durchführung des Theorieteils dürfen ausschließlich die von der Fachstelle für tiergerechte Tierhaltung und Tierschutz, kurz FTT, bereitgestellten und unveränderten Kursunterlagen verwendet werden. Was bedeutet das? Ich habe auf der Homepage der Entschuldigung, die PowerPoint, ich habe das Skriptum. Beides, quasi das Skriptum, gebe ich, sollte ich ausdrucken, also nicht sollte ich, sondern müsste ich ausdrucken als Kursanbieter und den TeilnehmerInnen aushändigen, damit sie das auch mit nach Hause nehmen. Und nachdem das Skriptum, es ist wirklich super gemacht, muss ich sagen, es ist ziemlich ausführlich und ich denke mir, es ist so eine gute Lektüre zum immer wieder nachlesen. Darum wäre ich ja wirklich sehr dafür gewesen, dass das alle machen sollen, ja, weil es sind Informationen drinnen, wo ich mir schon immer wieder denke, ich weiß, du hast schon seit 15 Jahren Hunde gehabt, aber ja, aber egal. Das heißt, diese Kursunterlagen dürfen nicht verändert werden. Das heißt, wenn ich mit dieser PowerPoint arbeite, dann darf ich jetzt nicht sagen, ah, das ist uninteressant, das überspringen wir, oder ich lösche da ein paar Folien raus. Leider nein. Unverändert muss das bitte verwendet werden. Ich kann jetzt auch nicht sagen, das ist irrelevant, das brauchen Sie jetzt nicht wissen. Also das ist alles unzulässig. Es muss wirklich so in dieser Ausführlichkeit und ich kann durchaus verstehen, warum diese Ausführlichkeit gewünscht ist, durchgeführt werden. Was zusätzlich dazu kommt für Kursanbieter, was auch irgendwie auf der Hand liegt, dass natürlich der Kursanbieter Kenntnisse, ich finde das sind zusätzliche Kenntnisse des jeweiligen Landessicherheitsgesetzes beziehungsweise die grundsätzlichen Anforderungen an die Tierhaltung kennt. Also die sind auch im Skriptum, sage ich jetzt auch ganz klar, im Skriptum ist das alles noch einmal ausgeführt. Die Anforderungen der Tierhaltung, das jeweilige Landessicherheitsgesetz, kann ich mir unter den Landesgesetzen ausdrucken. Ist jetzt auch nicht wirklich unbedingt so eine schwierige Aufgabe, aber wie gesagt, also das muss vorhanden sein und das muss auch in diesem 4 Stunden Theoriekurs vorkommen. Also da kann ich auch nicht sagen, ne, das Landessicherheitsgesetz, deshalb soll ich jetzt nicht, weil, nein, geht nicht. Wie gesagt, die Kursdauer sind 4 Stunden inklusive Pausen und inklusive einer Q&A-Runde, also Question and Answer, Fragen-Beantwortungsrunde und in Präsenz mit Maximum 20 TeilnehmerInnen. Vor Beginn des Kurses, was auch logisch ist, muss die Identität der TeilnehmerInnen überprüft werden, mittels eines gültigen amtlichen Lichtbildausweises. Spannend ist für mich da in dem Zusammenhang natürlich die Frage, wieder einmal, wie komme ich überhaupt zu den Personen? Also jetzt am Beispiel Graz, wo keine Hundesteuer eingehoben wird, wie weiß ich das überhaupt? Gell? Also wer da quasi das machen sollte.
Da kann ich immer nur hoffen, dass die Leute diese Information haben und auch dementsprechend reagieren. Nachdem ich quasi den Theorieteil durchgeführt habe, mit Erfolg und alle Fragen beantworten konnte und diese 20 TeilnehmerInnen Bescheid wissen und wissen, worauf sie sich einlassen bei Anschaffung eines Hundes, B, was es wirklich braucht, C, was es in ihrem jeweiligen Bundesland an Vorgaben von den Gesetzen her gibt und auch was die Konsequenzen sind bei Nichteinhaltung, wird eine von der FTT vorgegebene Teilnahmebestätigung ausgestellt. Das wird jetzt viele wahrscheinlich freuen. Ich finde es durchaus bedauerlich, nämlich es ist keine Prüfung im Moment vorgesehen. Also, das finde ich ziemlich bedauerlich, vor allem weil es im Vorschlag ja drinnen stand. Und ich muss schon sagen, es macht jetzt von der Motivation her sicher einen Unterschied, ob du sagst, ja, ich setze mich da jetzt 4 Stunden rein und lass mich da unter Anführungszeichen berieseln. Da ist die Präsenz schon viel besser als online, weil online stellt man dann vielleicht auch noch die Kamera ab und macht irgendwas anderes oder lasst einfach nur den Computer rennen. Gell? Also wir kennen das ja alle vielleicht. Aber wie gesagt, es ist aus meiner Sicht leider im Moment keine Prüfung vorgesehen. Die Motivation wäre da wirklich für mich jetzt, sage ich einmal, bräuchte es vielleicht auch diese extrinsische Motivation, dass ich da eine Prüfung bestehen muss. Das kann eine Multiple-Choice-Form sein. Wie gesagt, ich hätte es gerne gehabt, aber ist nicht. Also im Moment eben, wie gesagt, ich mache diese 4 Stunden und nehme das Skriptum mit nach Hause als Konsument und hoffe, dass diese 4 Stunden natürlich voller Information, aber natürlich auch kurzweilig waren, weil wir wissen, alle 4 Stunden sind 4 Stunden. Das ist jetzt nicht so einfach. Für die Kursanbieter ist empfohlen, auch nicht verpflichtend, eine Teilnahme am Train-the-Trainer-Kurs von der FTT. Ich habe mich da eben auch angemeldet, wie gesagt, obwohl ich ja noch nicht weiß, ob ich fachlich geeignet bin, aber ich habe mich mal angemeldet. Da ist es so, dass einfach die Unterlagen gemeinsam durchgegangen werden. Gibt es da Verständnisfragen? Gibt es Fragen, die FTT beantworten kann? Wenn nein, dann sind es Fragen, die die jeweilige Abteilung des zuständigen Landes beantworten kann. Wichtig ist auch noch zu wissen, es gibt auch ganz klare organisatorische Vorgaben. Was muss ein Kursanbieter bieten können? Die Vorgaben sind gut, also quasi ein geeigneter Schulungsraum, wo maximum 20 Teilnehmer Platz haben, und zwar locker Platz haben, also sich auch wohlfühlen. Gell? Sanitäre Anlagen, logisch. Laptop, auch logisch, wenn ich mit einer PowerPoint arbeite. Beamer, auch irgendwie logisch, wenn ich mit einer PowerPoint arbeite. Und ausgewiesen auch ein Erste-Hilfe-Koffer. Sollte aber in jedem Schulungsraum sowieso vorhanden sein. Aber ich finde es schön und gut, dass das extra noch einmal aufgeführt wurde, dass es eben auch einen Erste-Hilfe-Koffer braucht. Wenn du dich übrigens als Kursanbieter beim Land Steiermark bewirbst, ich habe es, wie gesagt, jetzt nur dezidiert fürs Land Steiermark, dann musst du das ja auch gleich im Formular hineinschreiben, wo du den Kurs anbietest, und es soll also wirklich ein geeigneter Schulungsraum sein mit allem, was man in einem guten Schulungsraum einfach hat. Also man könnte jetzt auch sagen, okay, ich miete einfach einen Raum an, wie auch immer. Also es gibt diese organisatorischen Vorgaben, und das denke ich ist auch gut so, weil wenn es diese Vorgaben dezidiert gibt, dann kann man auch beanstanden, wenn etwas nicht so durchgeführt wurde, wie es vorgesehen ist. Welche Vorgaben gibt es jetzt für die Praxiseinheit? Das wird auch, denke ich mal, sowohl TrainerInnen, also KursanbieterInnen, aber eben auch Konsumenten interessieren. Wie schaut es aus mit diesen 2 Stunden?
die ich innerhalb der ersten 12 Monate mit meinem Familienmitglied besuchen soll. Ich sage jetzt bewusst besuchen, machen soll. Auf jeden Fall sind in den praktischen Einheiten die folgenden Inhalte zu behandeln. Was versteht man unter tierschutzkonformem Training? Das ist quasi eine Wiederholung vom Theorieteil. Verständnis für die Körpersprache des Hundes, da wird es ein bisschen tricky, gell? Also da war schon bei mir so, welche Personen sind fachlich geeignet, aber egal. Auch da findet sich in der PowerPoint bzw. den Unterlagen der FTT etliches an Material, ich sage jetzt bewusst etliches an Material. Und natürlich tierschutzkonformer Umgang mit dem Hund und Anwendung von passendem Equipment. Das ist einmal, sind einmal die ersten drei wichtigen Punkte. Was soll da quasi in der Praxiseinheit gemacht werden? Es geht im Grunde genommen darum, alltägliche Umwelt- und Stresssituationen bewältigen zu können und eben, dass geschaut wird, wie werden diese alltäglichen Umwelt- und Stresssituationen, das kann Hund-Hund, also zwei Hunde begegnen sich, die sich nicht kennen, Hund-Radfahrer oder Hund-E-Scooterfahrer, Hund-Kind, Hund-Kinderwagen, also Dinge des Alltags. Ja? Und da ist eben natürlich die Beobachtung, wie kommuniziert das Mensch-Hund-Team miteinander, wie ist die Beziehung zwischen Mensch-Hund-Team, wie geht der Mensch mit Stresssituationen in seinem Alltag um und wie ist es da wirklich, dass er die Körpersprache, die Signale seines Hundes versteht und zum Beispiel eben bevor der Hund Stresssignale aussendet, schon reagiert oder ist es eben ganz anders? Die organisatorische Vorgabe hierbei ist, dass ich ein Chip-Lesegerät zur Identitätskontrolle des Hundes habe, weil die Chip-Nummer ist verpflichtend in den Ausbildungsnachweisen einzutragen. Also das ist notwendig und wie gesagt, also es geht um die Bewältigung von Alltagssituationen und auch eben wie gesagt 1 bis maximum 5 Teilnehmer, denke ich auch. Ganz, ganz wichtig, weil es halt wirklich auch sehr, sehr viele Hunde gibt, die das nicht können, die das auch nach 12 Monaten nicht können, die einfach eine Vorgeschichte mitbringen und für die das einfach ein Horror sonst wäre und das soll es eben nicht sein und da bin ich schon dafür dankbar und ich hoffe, dass da wirklich von den Kursanbietern, egal welcher Personengruppe, darauf Rücksicht genommen wird und das nicht quasi so ja, 5 Teilnehmer abgehakt wird. Also da wie gesagt, also denke ich positiv. Was natürlich auch wichtig ist, also auch da eine klare Vorgabe, nämlich punkto der finanziellen Abgeltung. Die Durchführung der Sachkunde-Kurse erfolgt auf Basis kostendeckender Teilnehmerbeiträge, die von den jeweiligen Kursanbietern festzulegen und einzuheben sind. Es wird empfohlen, ich zitiere das jetzt, gell, von der Homepage des Landes Steiermark, es wird empfohlen, die Kursbeiträge in angemessener Höhe und möglichst einheitlich festzulegen. Dadurch soll eine vergleichbare Kostenstruktur geschaffen werden und gleichzeitig die qualitativ hochwertige Durchführung der Kurse sichergestellt werden. So, zurzeit ist es so, dass ich in der Steiermark 83,40 Euro Verwaltungsgebühr zahle. Jetzt ist die Frage, wenn, also für einen Theoriekurs, gell? Da sind wir jetzt noch nicht beim Praxiskurs, weil es eben die finanzielle Abgeltung gilt ja für beides. Ist die Frage, da müssten die Kursanbieter ja miteinander kommunizieren. Im Grunde ist es ein gutes Geschäft, gell, wenn man das so ausgerechnet. Also auch wenn ich jetzt nur 83,40 Euro von jedem Teilnehmer im Theoriekurs verlange und ich sage, ich habe einen vollen Kurs mit 20 Teilnehmern, sind es 1660 Euro circa, das zahlt sich dann schon aus. Gell? Wie gesagt, da als Konsument wirklich auch schauen, wie viel verlangen
unterschiedliche Anbieter, wie viel verlangen die. Und als Kursanbieter selber schaue ich natürlich auch, weil es soll dann eben nicht das rauskommen, dass gedumpt wird oder eben die Preise so hoch gehalten werden, dass das nicht wirklich gut finanzierbar ist. Also weder das eine noch das andere soll es sein. Das ist zum Beispiel für mich jetzt auch eine Frage. Ja, okay, alle ÖKV-TrainerInnen und alle aktiven LeistungsrichterInnen des österreichischen Jagdgebrauchshundeverbands und alle aktiven Leistungsrichter der österreichischen Hundesportunion, die werden sich, denke ich mal, schon miteinander absprechen. Wenn ich jetzt aber denke, dass es auch sehr viele Selbstständige gibt, ist die Frage, wie sehr, man irgendwo muss man sich einfach orientieren, und ich sage, ich selber als Selbstständige würde mich natürlich an den momentanen Kosten für 4 Stunden Theorie pro Teilnehmer orientieren. Die Frage ist eben auch wirklich, wenn ich weiß, wie hoch auch die Anschaffungskosten für einen Hund sind, ja, wie auch immer. Bei den Praxiseinheiten, wie gesagt, da wissen wir, dass Trainerstunden kostenmäßig sehr stark variieren können. Also wo der eine 50 Euro verlangt für eine Stunde, verlangt der andere 150 Euro. Da wird es dann also bei den Praxiseinheiten wirklich extrem spannend. Gell? Und teuer heißt nicht immer gut, möchte ich jetzt auch noch sagen. Es ist ein bisschen provokant, ist mir bewusst, aber wie gesagt, so teuer ist nicht immer gut. Wie gesagt, ich hoffe da wirklich, dass die unterschiedlichen Kursanbieter, es wird dann auch am Land Steiermark auf der Homepage eine Liste einzusehen geben, wer Kursanbieter ist. Noch einmal der Hinweis, wenn ihr einen Kursanbieter sucht und der ist nicht auf der Liste, also vor allem für die Praxiseinheit, falls der oder die nicht auf der Liste des Landes Steiermark sein sollte, dann wird das auch nicht anerkannt. Also da muss man auch ganz genau schauen. Ich bin selber gespannt, wer dann in der Steiermark die Praxiseinheiten anbieten darf. Jo, und jetzt natürlich die noch einmal alles entscheidende Frage. Jetzt wissen TrainerInnen und Menschen, die mit Hunden arbeiten, welche Voraussetzungen sie so brauchen, und ihr als Menschen, die euch vielleicht einen Hund anschaffen möchtet und vorher die letzten 2 Jahre keinen Hund hattet, worauf ihr auch achten sollt, also was da wirklich vorgeschrieben ist, und wie gesagt, also das gilt für ganz Österreich, gell? Und da bin ich schon ein bisschen, also da kann man auch im Sinne des Konsumentenschutzes ja, durchaus spannend, also wenn da eben zum Beispiel die Ausbildungsunterlagen nicht korrekt wiedergegeben werden oder nur teilweise wiedergegeben werden, das würde ich mir wünschen, dass TeilnehmerInnen dann schon auch melden, denke ich mal, ist wichtig. Aber der letzte Punkt ist, wie kann ich jetzt Kursanbieter im Land Steiermark werden? Also da muss ich mich nicht anbieten, sondern ich muss quasi sagen, ja, ich möchte gerne. Ne? Wie kann ich das tun? Ich für meine Person habe ich euch schon gesagt, also ich habe mal meine Unterlagen eingereicht, um als fachlich geeignet hoffentlich eingestuft zu werden, habe aber eben auch gleichzeitig den Antrag quasi eingereicht, Kursanbieter für das Land Steiermark sein zu wollen, also für den Theoriekurs noch einmal im Land Steiermark dezidiert, nach der Übergangsregelung ab nächstem Jahr 1.7.2027, und für den Praxisteil würde es ab jetzt schon eigentlich gelten. Welche Unterlagen sind jetzt notwendig?
Die Kontaktdaten, irgendwie ganz logisch, gell? Name, Wohnadresse, E-Mail, Telefonnummer, eine Kopie deines Ausweises, ob das jetzt der Führerschein ist, ob das Personalausweis ist, ob das Pass ist, egal, aber die Kopie eines Ausweises. Die Angabe, also du wirst beim Formular gefragt, möchtest du nur die Theorie, den Theoriekurs oder sowohl Theorie als auch Praxis anbieten. Das heißt, ihr seht, da gibt es die Möglichkeit, ich könnte jetzt sagen, Praxis interessiert mich nicht so, ich mache nur die Theoriekurse, also entweder nur Theorie oder sowohl Theorie als auch Praxis. Dann natürlich der Nachweis der fachlichen Eignung durch relevante Aus- und Weiterbildungen. Das, denke ich mal, ist das Um und Auf. Für den Theoriekurs der Nachweis der langjährigen praktischen Erfahrung im Umgang mit Hunden. Nicht näher definiert ist natürlich, was ist langjährig. Für den Praxiskurs auch natürlich der Nachweis der langjährigen praktischen Erfahrung im Umgang und im Training von Hunden. Was brauche ich noch? Einen maximal 3 Monate alten Strafregisterauszug. Kann man online kaufen. Kaufen klingt super, Entschuldigung. Nein, aber es gibt die Möglichkeit, ihr Lieben, den online anzufordern. Ist kostengünstiger, als wenn ich ihn persönlich abhole. Geht auch ganz schnell, habe ich selber gemacht, hat super funktioniert. Dann gibt es auf dem Land Steiermark, also bei der Homepage des Landes Steiermark, eine Zustimmungserklärung, die unterschreibe ich und lege eben dem Antrag bei. Dann braucht es noch eine unterfertigte Eigenbestätigung, dass kein Verstoß gegen § 5 Tierschutzgesetz vorliegt. Und eben, was ich vorher gemeint habe, bei den organisatorischen Vorgaben für den Theoriekurs, Angabe des Ortes, an dem der Kurs durchgeführt werden soll. Und dann eben noch einmal, die Kursanbieter werden von der steiermarkischen Landesregierung namentlich auf der Homepage des Landes Steiermark veröffentlicht. Und wichtig ist noch einmal, also wenn ich da jetzt auf die Homepage des Landes Steiermark gehe, also wie gesagt, also die, wenn ich diese ganzen Unterlagen, Entschuldige, zusammen habe, ihr Lieben, dann schicke ich das alles ab und dann warte ich auf Antwort. Gell? Und ich schicke das an tierschutz@stmk.gv.at. Steht übrigens bitte alles nachzulesen auf der Homepage der Abteilung 13 des Landes Steiermarks. Die sind dafür zuständig, da muss ich dann nur auf der linken Seite hinunterscrollen und komme zum Tierschutz. Und beim Tierschutz scrolle ich wiederum hinunter und komme auf Sachkundenachweis neu. Also Sachkundenachweis, weil es gibt ja nicht nur den Hundekunde-Sachkundenachweis neu, sondern eben auch für Vögel und Reptilien. Das habe ich mir jetzt aber nicht angeschaut, muss ich ganz ehrlich sagen. Ich habe nur mir den für Hunde angeschaut. Da kann man also auch immer wieder drauf schauen auf die Homepage und eben schauen, wer wurde vom Land Steiermark, also der steiermärkischen Landesregierung, auf der Homepage veröffentlicht, also welche Trainer und TrainerInnen oder welche Vereine, kann ja auch sein, dann dort sich quasi eben melden für die Praxiseinheit in der Steiermark, eben jetzt ein Jahr noch. Und da natürlich würde ich mir jetzt als Konsument, ganz ehrlich, ich würde mir die Homepage, also ich würde mir anschauen, okay, bei wem kann ich das machen? Und dann würde ich mir die Homepage anschauen, würde mir natürlich anschauen, sympathisch, unsympathisch, nicht sympathisch, ja, es geht auch danach, wenn man ganz ehrlich ist, natürlich auch die Erreichbarkeit. Erreichbarkeit des Kursraums, des Kursorts, auch, denke ich, ein Thema, weil es ja in Präsenz ist, noch einmal. Und dann treffe ich meine Entscheidung, rufe dort an oder kontaktiere dort und melde und schaue, wann gibt's da Möglichkeiten und melde mich für eine Möglichkeit an. Klingt alles relativ einfach, gell? Klingt alles relativ klar.
ist es auch im Endeffekt. Wie gesagt, ich hätte ja den Wunsch gehabt, dass der Hundekunde-Sachkunde-Nachweis neu wirklich für alle Menschen, die einen Hund haben, notwendig wäre, zumindest in einem gewissen Ausmaß. Ich hätte mir auch gewünscht, dass es beim Theorieteil eine wie auch immer geartete Prüfung geben würde. Gibt es eben nicht, wissen wir. Ich finde die Frage noch immer spannend, weil ich meine, es ist logisch, wenn du sagst, du wohnst in einer Gemeinde, wo Hundesteuer eingehoben wird, und du meldest deinen Hund an, dann weiß man, dass du einen Hund hast. Da ist aber eigentlich schon zu spät, um den Hundekundesachnachweis neu zu machen, weil man den ja vor Anschaffung eines Hundes machen soll. Und da ist halt wirklich auch meine Überlegung, vor allem, weil ich jetzt zum Beispiel auch viele Menschen auf der Straße treffe bei unseren Spaziergängen, die Hundewelpen haben, und ich frage die dann nicht, gell, aber habt ihr euch schon angemeldet oder habt ihr das gemacht? Aber das ist für mich schon eine Frage, also wie kommt man zu den Menschen? Aber ja, ich habe euch in einem anderen Talk ja erzählt, dass es eben da durchaus eben Strafen gibt, wenn man diese Verpflichtung nicht erfüllt. Und da sage ich halt, es wäre schön, und ich werde es vielleicht auch machen, so Infoveranstaltungen für Menschen, also einfach für Menschen, die eben vorhaben, sich einen Hund zuzulegen. Wenn ich jetzt sage, okay, der Hund kommt aus dem Tierheim, also aus einem Tierheim des eigenen Landes, dann ist es noch einfacher, weil dann wäre das quasi die Aufgabe oder Verantwortung des jeweiligen Tierheims, da aufzuklären und die Informationen weiterzugeben. Liebe Leute, ihr habt noch nie einen Hund gehabt, es ist euer erster Hund, das heißt, ihr müsst bitte den Theoriekurs machen, bevor wir euch den Hund aushändigen dürfen. Ähnliches gilt natürlich für inländische Züchter. Und dann kommt das große Fragezeichen in meinem Kopf, wie wird getan mit Tieren aus dem Ausland? Also ich habe mir jetzt überlegt, ich werde mal bei einem Tierheim, also mit dem ich Kontakt habe in Kroatien, chatten und ihnen einmal näher bringen und Informationen geben darüber, was es braucht, weil ansonsten würde ich mich ja strafbar machen. Also wenn ich jetzt sage, ich habe nie einen Hund gehabt jetzt habe ich mir gedacht, ja, ich möchte einen Hund, weil es sind so viele Hunde im Tierheim, und dann fahre ich nach Ungarn, fahre ich in eine Tötungsstation, fahre ich nach Kroatien, wohin auch immer, und dann komme ich mit dem Hund zurück. Und da hätte ich mich schon strafbar gemacht. Das ist für mich etwas, wo ich sage, so da bräuchte es noch irgendetwas, das dazwischen liegt. Also wirklich, wo ich sage, das können ganz normale Infoveranstaltungen oder was auch immer, eben für einfach für Menschen. Gell? Also es kann ja durchaus sein, auch wenn du jetzt noch nicht weißt, dass du gerne einen Hund hättest, aber du findest Hunde halt doch irgendwie sympathisch, und dann solltest du das halt einfach vorher machen. Du könntest auch sagen, ich mach's jetzt mal, das wäre ein guter Zugang, ich mach mal den Theoriekurs, also den Hundekunde-Sachkunde-Nachweis neu, ich mach mal den Theoriekurs, auch wenn ich nicht weiß, ob ich im Jahr 2026 einen Hund zu meinem neuen Familienmitglied und Begleiter machen werde. Das wäre für mich so der optimale Zugang. Gell? Also ich mache es einfach einmal. Ich hoffe, das Land Steiermark hat das jetzt nicht gehört. Wir wissen aber, jetzt Scherz beiseite, die Termine in der Steiermark für die Theorie, für die Theoriekurse stehen eben auf der Homepage der jeweiligen BH, und bei Graz ist es im November,
Und da denke ich mir schon, also es wäre schon irgendwie, wenn ich jetzt sage, ja, also so zu Weihnachten oder hoffentlich nicht zu Weihnachten, also ihr wisst, wie ich zu Hunden zu Weihnachten stehe, nämlich gar nicht, aber eben 2027 möchte ich gern einen Hund haben, dann wäre es schön, wenn ich jetzt schon tätig werden würde und eben mich für einen Hundekunde-Sachkunde-Nachweis-Neu-Theorie-Kurs anmelde. Wie gesagt, das sind halt immer so ein paar Fragen, die in meinem und auch Friedas Kopf herumspuken. Ja, das war ein Talk zum Thema Hundekunde-Sachkunde-Nachweis-Neu. Ganz klar bezogen einerseits auf die Vorgaben des Landes Steiermarks, aber andererseits auch ganz klar mit den allgemein österreichweit gültigen Vorgaben, wenn es um die Durchführung sowohl des Theorie- als auch des Praxisteils geht. In diesem Sinne, ihr Lieben, ich wünsche euch ganz viel schöne Energie und ich bin ja positiv gestimmt und ende damit in diesem Sinn mit Giovanotti, Benso Positivo. Also positiv denken hilft auf jeden Fall immer. Bis zum nächsten Mal.

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4: Ja, herzlich willkommen und schönen Nachmittag, liebe Hörerinnen und Hörer von Radio Helsinki für Sportleit im Sportmagazin auf Radio Helsinki mit einem sehr feinen und netten Studiogast heute. Ich darf sehr herzlich Robert Seeger, so wie Professor Robert Seeger und einfach Robert Seeger sagen.
5: Robert Seeger
4: hier in der Sendung begrüßen. Danke fürs Kommen, Herr Seeger. Es freut mich sehr, nämlich auch in dieser Woche, eine spezielle Woche, glaube ich, auch in Ihrem Leben. Gestern das WM-Finale, übermorgen steht der Geburtstag an, morgen Sturm Graz gegen die Hearts of Midlothian um die Champions League-Qualifikation. Das heißt, es tut sich eigentlich ganz viel jetzt in dieser Woche. Ich fange vielleicht mit einem Zitat von Ihnen an, wo Sie gesagt haben, die Weltmeisterschaft war mir immer heilig. Jetzt würde mich interessieren, wie haben Sie denn den gestrigen Abend verbracht, wenn es um das Finale gegangen ist der Weltmeisterschaft?
5: Erstens war ich froh, dass ich dieses Spiel nicht übertragen musste, weil ich hätte wahrscheinlich kritischer reagiert.

0: ist mir ein völliges Rätsel. Ein ganz verdienter Sieg für die andere Mannschaft. Die hat es einfach ganz locker und sicher gemacht mit einem guten Coach, mit einem guten Trainer, richtig eingestellt. Und Messi und Co. hatten keine Chance und sie waren wirklich hilflos.
1: Jetzt würde mich noch interessieren, wie hätten Sie das Spiel kommentiert? Weil Sie haben ja auch ein bisschen ausgeführt, es ist besonders herausfordernd für Sportreporter, wenn es um sozusagen zache oder vielleicht langweilige Partien geht im Fußball.
0: Ich bin so, dass ich eigentlich als Reporter natürlich versucht habe, eine gewisse Objektivität zu bewahren. Die ist notwendig. Aber du bist kein Reporter mit Herz und Seele, wenn du nicht auch im tiefsten Inneren für eine Mannschaft ein bisschen hältst. Das war immer so, das ist immer so, das gehört auch dazu. Denn wenn du für eine Mannschaft ein bisschen hältst und ein bisschen sympathisierst für eine Mannschaft, wenn sie vor allem gut spielt, dann gehst du mit dem Ganzen ein bisschen mit. Und wenn sie schlecht spielt, dann gehst erst richtig mit, dann ärgerst du noch viel mehr und dann kriegen die von dir noch einiges zu hören. Aber insgesamt muss ich sagen, das gestrige Spiel war enttäuschend, sehr enttäuschend. Meine Argentinier unter Anführungszeichen, nur deshalb meine, weil ich halt ein Fan von Messi bin und sagt, einer der größten Fußballer, die es je gegeben hat. Daran ist nichts zu rütteln. Aber er war auch nicht da. Ich habe das Gefühl gehabt, ich spiele nur mit 10 Mann. Also man muss wirklich sagen, die Mannschaft von Spanien hat es perfekt geschafft, eine an sich ja tolle Mannschaft völlig auszuschalten. Und so etwas habe ich in dieser Form nie erlebt in all meinen Endspielen.
1: Ist es ein bisschen Ironie der Geschichte, dass die Argentiner, wie sie dann in Unterzahl waren, eigentlich so die stärkste Phase des Spiels gehabt haben, wieder nach dem Rückstand, was sie schon oft in diesem Turnier irgendwie vorher gezeigt haben?
0: Ja, natürlich. Irgendwann sind sie aufgewacht, aber viel zu spät und da war nichts mehr drinnen. Und dann sind die anderen immer stärker geworden, nämlich mit der Einstellung zum Ganzen und sagen, und jetzt ist es soweit und wir werden Weltmeister und wir haben keine Angst vor den Argentiniern. Vorher haben sie vielleicht auch im stillen Kämmerchen gesagt, das wird schwer. Es war überhaupt nicht schwer für einen Zuschauer zu erleben. Wenn er ein Fan war von Argentinien, dann war er enttäuscht. Wenn er ein Fan der Spanier war, dann hat er einen glücklichen, schönen Fußballabend erlebt.
1: Die meisten Spiele dieser Weltmeisterschaft fanden ja in den USA jetzt statt. Kamen da bei Ihnen so Gedanken hoch in Bezug auf den Rückblick auf Ihr Leben? Es hätte jetzt sein können, dass Sie einfach als Zuseher in irgendeinem Stadion mit dabei sein hätten können, wenn Sie nicht nach Österreich wieder zurückgekehrt wären?
0: Ja, zu Amerika habe ich immer eine gewisse Beziehung gehabt. Einfach so, weil das Land der unbegrenzten Möglichkeiten, wie man halt vor 40, 50 Jahren immer gesagt hat, hat sich ja mittlerweile viel verändert. Aber nach Amerika zu gehen, war immer ein Traum für mich. Und ich habe als junger Mensch dann nach der Matura und nach dem ersten Beginn, was ich mache, bin ich auch nach Amerika gegangen. Ich war in Amerika, habe einen Job bei der UNO gehabt. Der war nicht uninteressant. Ich habe in einem Büro arbeiten dürfen und es war einfach toll. Ich habe eine kleine Wohnung gehabt in New York und habe mich wohlgefühlt, sage ich ganz offen. Es war wunderschön, aber eines Tages nach einem Jahr, nicht einmal ein ganzes Jahr, dreiviertel Jahr war ich dort, habe ich mir dann gedacht, eigentlich musst du mal weiterkommen, musst irgendwas machen. Geh wieder mal heim. Geh heim. Aber behalte den Job noch bei der UNO. Und ich kam heim und hatte innerhalb weniger Tage einen Job beim ORF. Weil da hat einer erzählt, einen Kollegen, und hat gesagt, du, ich kenne ihn, der war jetzt bei der UNO und der hat da bei der UNO gearbeitet und der hat das und das gemacht. Und das war halt in den 60er Jahren noch was ganz Besonderes. Und dann habe ich dort ein Interview gemacht und ich kann mich noch erinnern, Rudi Muck, einer der großen Reporter auch gewesen, hat damals mit mir ein Interview gemacht und hat gesagt, Sie Hans, wollen Sie nicht zu uns kommen? Wollen Sie nicht? Wir brauchen dringend Leute, wir sind alle schon ein bisschen älter geworden, wir brauchen dringend Leute. Wollen Sie nicht? Ja, was soll ich? Zum Radio als Reporter? Sag ich, ja, mach ich sofort, komme. Und war Tage später dort und daraus wurden dann, Jahrzehnte.
1: Das heißt, heute auch hier diese Sendung, hier so ein bisschen Back to the Roots, wo Ihre Sportreporter, nicht Sportreporter, weil zuerst war es ja noch viel mehr eigentlich von den Themen her, die Sie abgedeckt haben. Ne?
0: Ja, und es war dankbar, sage ich dafür, für alle

0: Chefitäten, die ich damals gehabt habe, dass man mir mehr als den Sport gegeben hat und am Anfang den Sport überhaupt nicht, sondern eben anderes. Und da habe ich viel, viel mehr gelernt, weil du hast dann plötzlich in viele Bereiche hinein greifen können und in vielen Bereichen aktuelle Berichte machen können. Und das war hochinteressant und es war wunderschön. Und erst nachdem der damalige ehrenwerte Sportchef Max Pflieger, der über Jahrzehnte den Sport in der Steiermark geführt hat, in Pension gegangen ist, hat es auf einmal geheißen, wollen Sie nicht sein Nachfolger werden? Habe ich gesagt, das mache ich sofort jetzt. Nicht? Aber ich habe es nicht vorher wollen, erst wie er in Pension war, in Ehren, und dann okay. Weil ich wollte nicht, dass einer mir alles gescheiter vorgeben will und so sagen will, da mache ich lieber aktuellen Dienst, da mache ich lieber interessante andere Dinge. Und das war für mich eine Lehre, muss ich sagen. Was ich da bei Radio Steiermark gelernt habe, das war eine Basis für mein späteres Leben.
1: Was haben Sie da so mitnehmen können aus diesen Lehrjahren am Beginn, für diese Sportberichterstattung?
0: Ich habe drei wesentliche Dinge mitnehmen können. Das erste war, es ist mir relativ schnell gelungen, die Sprache zu ändern. Weil wer spricht schon so, wie man im Radio sprechen soll? Kaum einer, der neu kommt, sondern der hat halt ein bisschen einen Dialekt, einen steirischen, einen kärntnerischen, einen tirolerischen oder sonst. Und ich war halt ein Steirer, der halt ein bisschen schert. Das hat ein bisschen gedauert und dann war das hochinteressant. Dann gab es irgendwann einmal den Knacks und du hast gewusst, Mikro ist eingeschaltet, du sprichst jetzt ordentlich. Mikro ist ausgeschaltet, kannst wieder im Dialekt reden. Also du lernst das dann relativ schnell. Das war die erste Basis, das zu lernen, um die Sprache zu haben und auch richtig das zu lernen. Das zweite war, dass ich auch eine Sprechstundenhilfe genommen, also nicht Sprechstundenhilfe, wäre jetzt fast eine Beleidigung gewesen für einen ehemaligen guten Schauspieler, der auch Unterricht gegeben hat für uns an. Und ich habe dann bei dem etwa ein Dreivierteljahr Unterricht genommen, beim Butzolich, war ein ganz bekannter, erfolgreicher Schauspieler in Graz. Und da habe ich auch viel gelernt, weil dann das Umstellen einfach, der Moment, wo das Mikro offen ist und du jetzt sprechen musst für die Leute, die dir jetzt zuhören, in einer ordentlichen, disziplinierten Sprache. Und wenn der abschaltet, kannst du wieder in deinen alten steirischen Dialekt reden, was den Leuten auch wieder gefällt. Also das war das eine, das Wesentlichste, das ich gelernt habe. Das zweite war eine Papulatur, wie man so schön sagt, habe ich schon immer gehabt. Reden habe ich Gott sei Dank irgendwann gelernt und habe das können. Und das dritte war dann, dass das Interesse, das es gegeben hat für mich, am Anfang war gar nicht so der Sport. Ich habe mich zwar immer für den Sport interessiert und war einer der wenigen, auch in der Familie, der halt dann von hinten die Zeitung aufgeschlagen hat und nicht von vorn und hat sich halt den Sport zuerst angeschaut, aber mir war das gar nicht so wichtig und ich bin am Anfang auch gar nicht so hundertprozentig sicher gewesen, dass ich im Sport einmal ende, nicht? Aber wie dann Max Pflieger in Pension gehen sollte und auch gegangen ist im stolzen Alter von auch 65, dann hast du auf einmal, wer soll das jetzt machen? Ich sage, der Säger, der kann ja auch Sport, nicht? Sag ich, ja, probieren wir es, nicht? Machen wir es. Und dann begannen eigentlich erst meine Spiele und die Fußballspiele und alles, die habe ich ja vorher kaum gemacht, maximal. Wenn der Max Pflieger nicht da war, bist du statt ihm als Ersatz dort gewesen ein bisschen, aber sonst hast du mit dem Sport nichts zu tun gehabt. Und dann kam das und dann ist es immer mehr geworden und dann hat sich eine Beziehung entwickelt, natürlich zum Fußball und später dann zum Skisport und zu allen Sportarten, mit denen ich etwas zu tun hatte. Und ich muss heute sagen, ich bin allen Sportlerinnen und Sportlern dankbar, die es mir Möglichkeit haben, Dinge den Menschen, die daheim gesessen sind, Spannung waren, am Radio, wie das ja auch früher war, zuzuhören, das, was ich ihnen erzählen konnte. Und das war das Schöne eigentlich, die Faszination, die du lange gehabt hast, dass du weißt, da sitzen welche, die sehen nichts, die haben keinen Fernseher noch, sondern die haben nur ein Kastel, bei dem sie schalten können und hoffentlich geht er gerade. Und da musst du ihnen das, was er gerne jetzt hören möchte und sehen möchte, dann musst du ihm das schildern. Daher ist das Entscheidende immer gewesen, schildere den Leuten viel und nicht nur immer lächerliche Dinge, sondern auch erzähl ein bisschen was, wo du siehst, dass der, also, da draußen ist das und da tut sich das jetzt und so. Und das war etwas, das ist mir gelegen und das hat passt und daraus wurde dann auch eben ein Erfolg, der sich später dann nicht im Fernsehen bewährt hat. Im Fernsehen war es ja dann für mich relativ einfach beim Kommentieren, weil ich ja viel weniger reden habe müssen und mehr Zeit gehabt habe, mir zu überlegen, ob du jetzt einmal wieder was Besonderes, Schmankerl einbauen willst oder sonst was. Das ist es ja. Das Um und Auf eigentlich eines guten Reporters sind heute zwei Dinge. Natürlich, sage ich jetzt, ein grundlegendes Wissen. Das muss er haben, weil er muss auch einfach imstande sein, als Reporter auch in Situationen, wo vieles kritisch ist, einschreiten zu können und auch eine Meinung dazu zu haben. Das ist etwas ganz Wichtiges. Du musst eine Meinung haben und die muss einigermaßen stimmen. Du kannst da nicht ein Blabla reden, sondern du musst die machen. Musst du machen. Und das Zweite, die Stimme, dafür kann ich nichts, die wurde mir mitgegeben. Dankeschön dafür. Und das Dritte ist eigentlich das Wissen. Aber das ist das, was eigentlich jeder sich aneignen kann, wenn er fleißig genug ist. Und ich, entschuldige, um das noch fertig zu sagen, und damals hat es ja noch nicht gegeben, die Computer, und damals hat es ja noch nicht gegeben, die vielen Möglichkeiten, alles irgendwo nur mehr runterzulesen, sondern damals hast du aus Zeitungen ausgeschnitten, die Tageszeitungen, die man halt damals gehabt hat, und dann hast halt ein bisschen beim Radio zugehört, hast oft was gehört und hast das auch noch aufnotiert, und ich habe einen Stoß von alten Büchern, die ich mir aufgehoben habe, wo ich halt mein Anfangsleben als Reporter wieder gehabt habe und es war eine tolle Zeit und ich muss sagen, ich bin dankbar dafür, dass ich das alles machen konnte und ich bin dankbar, dass es mir gelungen ist, meinen Weg so zu gehen, wie er gekommen ist.
1: Beim Wissen wollte ich ja vorhin auch schon nachfragen, also wie sich das damals gestaltet hat in Zeiten, wo es noch kein Internet und sonstige Dinge wie heute gegeben hat. Ja. Und was vielleicht Sie für ein Typ da waren, ob Sie das einfach auch vieles in Ihrem Kopf gespeichert haben, so vom Merkgedächtnis, oder ob Sie sich da jetzt mehr so auf diese visuellen Unterstützungssysteme bezogen haben?
0: Es hat ja damals nur die Tageszeitungen gegeben, nicht? Bücher, ja, Fachbücher hat es damals noch nicht so viele gegeben, heute gibt es viel mehr. Und es hat eigentlich, ja, im Fernsehen hast du eh nichts gehabt, wo du was auserlesen hast können, was du dann braucht hast, und im Radio hast können zuhören und vielleicht was notieren. Das war schon immer wichtig, dass man also immer, wenn man was gehört hat, sofort aufschreiben. Also einen Zettel oder einen Block, den habe ich früher immer mitgehabt, dass ich mir da irgendwas gehört, aufschreiben. Vielleicht brauchst du das eines Tages. Und so ist es dann auch gekommen, bis eines Tages dann plötzlich die Information im Überfluss da war und man gar nicht mehr gewusst hat, wie viel Information brauchst du. Dann hast du angefangen, das alles wegzuschmeißen und wegzuschneiden. Früher hast du gesammelt und warst dankbar, wenn sie mir jetzt geben hätten, so einen Zettel und hätten gesagt, da steht ein bisschen was über den Messi um. Her damit, hätte ich gesagt, bitteschön, danke dafür, nicht? Und heute kannst du ein Buch haben, nicht? Um das zu lesen. Das waren die Unterschiede, ganz große Unterschiede. Aber ich bin dankbar, dass ich so eine Zeit erleben durfte, wo es noch einfach war und bescheiden war mit der Information, weil dadurch hast du dich viel mehr dafür interessiert. Heutzutage denkt sich einer, ja, was habe ich mir da jetzt so persönlich, also alles, damit ich lese das dann eh runter, wenn ich da drin sitze, oder?
1: Ja, und dann geht aber der Charakter verloren.
0: Genau so ist es. Gut festgestellt. Ja, Radio ist Radio, kann ich nur sagen.
1: Vielleicht auch so als Frage, wenn Sie so mit all dem, was nachher kam, ne? Olympische Spiele, ja. Weltmeisterschaften und die ganzen Dinge, was würden Sie so sagen, was war davon so geplant und was waren so glückliche Fügungen, die sich ergeben haben im Laufe Ihrer Laufbahn?
0: Es war so, natürlich war für mich der Weg deshalb auch relativ einfach dann, weil Kurt Jeschko früh gestorben ist, der eigentlich im Fernsehsport eigentlich dominiert hat. Heribert Meisel hat es dann schon gar nicht mehr gegeben und Eddie Finger war eigentlich auch schon weg und er war ja mehr der große Radiomann. Wir sind ja jetzt schon langsam ins Fernsehen gewandert. Nicht? Und da war dann plötzlich die Frage überall und auch der Mann, der mich sehr gefördert hat, und da bin ich ihm heute noch dankbar und klopfe deswegen wirklich auf Holz im wahrsten Sinne des Wortes, war der damalige Generalchef des ORF, Gerd Bacher. Der Gerd Bacher hat überhaupt keine Beziehung zu mir gehabt, weil der ist ein Salzburger gewesen, der hat den Grazer nicht kennt, aber er hat zugehört. Der war einer, der hat gehört, Radio gehört und dann Fernsehen und Fernsehen gehört. Und wenn einer gut war, dann hat er gesagt, geh, den einmal forcieren, der ist gut. Und so war das. Das war eine schöne Zeit damals, weil du hast dann auch wirklich mit großem Engagement arbeiten können, weil du hast gewusst, da hört der Chef zu und dem Chef gefällt es, wenn du es gut machst. Und der Chef wird sagen, und ich will, dass der jetzt das und das macht. Und so entwickelst du dich ja auch. Und das ist ja auch der Grund, dass dann ein Grazer, so wie ich, der eigentlich immer gesagt hat, ich gehe nicht nach Wien, ich arbeite für Wien, ich arbeite in Wien, aber ich gehe nicht ganz nach Wien, weil es kann nicht sein, dass man ein Wiener sein muss, um die größten Übertragungen machen zu können. Ist mir gelungen, zu beweisen, dass es auch anders geht.
1: Was war da hilfreich, glauben Sie? Also so in dieser Positionierung, die Sie jetzt auch geschildert haben?
0: Hilfreich war in jedem Fall auch Gerd Bacher, das sage ich offen und ehrlich. Weil der Gerd Bacher, der war kritisch, der hat sich alles angehört, was war in seinem Sender. Und wenn einer gut war, dann hat er das zum Ausdruck gebracht und hat dann auch seinen Chefitäten gesagt, und ich will, dass der mehr macht und dass der mehr eingesetzt wird. Und so hat sich das dann immer mehr entwickelt. Und eines Tages steigst du dann auf und dann bist du plötzlich, nachdem der Kurt Jeschke in Pension gegangen ist, bist du plötzlich die Nummer 1 gewesen im Fußball. Und das blieb ich auch dann bis zu meiner Pensionierung. Und dann habe ich natürlich die Match sowieso fast gehabt und mir nahezu aussuchen können. Die Kollegen haben halt dann die übrigen Spiele bekommen. Ich habe nicht alle gemacht, ist auch nicht notwendig, muss ja ein Unterschied sein, nicht? Damit die Leute auch sagen, na, der gefällt mir besser oder nicht, nicht? Macht ja einen absoluten Sinn. Und es ist einfach im Fernsehen dann auch so gewesen, dass man einfach die Chance gehabt hat, im Fernsehen den Menschen Dinge zu sagen, die du im Radio gar nicht gesagt hast. Weil im Radio hast du nicht kennen, was erzählen. Er hat es ja nicht gesehen. Aber im Fernsehen musstest du überlegen, was du sagst. Weil der zugeschaut hat, hat auch alles gesehen. Nicht? Und das ist eine neue Herausforderung gewesen. Neue Herausforderung, um im Fernsehen das Richtige zu sagen oder etwas zu sagen, was den interessiert. Das heißt, du hast begonnen, dann nicht mehr nur, so wie früher man die Spielernamen genannt hat und auf spannend gemacht hat und jetzt kommt also jetzt, was ich bei Rapid, jetzt kommt von rechts der Pass zur Mitte und von der Mitte auf die linke Seite hinaus und da ist, kommt jetzt der Austrianer Steuersball, der nimmt den Ball zur Mitte, da ist Robert Dienz und der schießt und Tor! Das war früher als Reporter eine Sache, die du als leichter Radioreporter machen hast können.
1: Bild erzeugen im Kopf, ne?
0: Ja, und heute war das dann so danach, dass du plötzlich mehr Informationen hast gebraucht, dass du dich hast müssen informieren können und dass du nicht mehr nur gesagt hast, der rennt jetzt zu dem und von dem kommt der Ball und durchschreien und so. Das war dann im Fernsehen in der Form nicht mehr möglich. Du hast dann jubeln können, natürlich, wenn es tolle Spiele waren. Und du hast aber müssen mehr Information haben. Und die Voraussetzung, und das war das Interessante für mich, und das war das, was mir so geholfen hat, glaube ich auch, dass ich immer versucht habe, Dinge zu finden an Informationen, die vermutlich der normale Mensch nicht hat. Und dass du überrascht ist, dass du ihm Sachen sagen kannst über Spieler, über den Club, über Erfolge und dergleichen. Und das war immer mein Weg dann, wie ich dann eigentlich immer weniger Radio gemacht habe, sondern immer mehr Fernsehen, dass ich gesagt habe, ich muss fürs Fernsehen einen neuen Weg einschlagen. Ich muss Informationen schaffen, die sonst vielleicht keiner hat. Und dass der heim sagt, gefällt mir, der ist gut, was der da erzählt, das ist ja interessant, da höre ich ja gern zu. Und so war das. Also war wirklich eine schöne Herausforderung, die mir gelungen ist. Und ich bin stolz darauf, dass ich das schaffen durfte.
1: Wie würden Sie vielleicht auch die Unterschiede zwischen den Sportdisziplinen charakterisieren, die Sie auch kommentiert haben? Ich denke, Sie haben bei den Olympischen Spielen, vor allem Leichtathletik und die ganzen, da gibt es ja eine Menge Disziplinen und gleichzeitig sind diese auch Athletinnen und Athleten ja bei Weitem nicht so präsent über das ganze Jahr gesehen, wie zum Beispiel im Skizirkus, wo es regelmäßig Rennen gibt, oder beim Fußball, wo es regelmäßig die Übertragungen damals noch gegeben hat im öffentlich-rechtlichen Fernsehen?
0: Ganz unterschiedlich, sage ich ganz offen. War ganz unterschiedlich, musste das machen. Als erstes habe ich ja Fußball gemacht als Grazer. Bevor ich dann hinaus in die weite Welt durfte, konnte ich dann schon Sturm- und GAK-Spiele übertragen. Beim Fußball war es immer so, dass du am Anfang sowieso beim Radio die meiste Zeit immer halt die berühmten Einstieg gegeben hat, 3 Minuten und dann zurück wieder in die Zentrale und dann kommt halt der andere dran. Und später, wenn du da mehr Fußball gemacht hast, hat man dann im Radio dann auch länger übertragen können. Wir haben ja auch Fußballspiele über das ganze Spielzeit übertragen im Radio. Das war natürlich eine andere Herausforderung. Du musst ununterbrochen reden und du musst halt das schildern, was du siehst unten für den Zuschauer. Das ist ja nicht notwendig beim Fernsehen, weil der sieht es ja selber. Nicht? Ich brauche ja nicht Dinge erzählen, die er sieht. Nicht? Deswegen habe ich ja vorher schon gesagt, muss ich dort spezielle Dinge sagen, die ihn noch mehr interessieren. Und im Skisport ist es insofern besonders gewesen. Der Skisport ist ein Sport, der lebt von der Uhr und von der Zeit. Das ist das Um und Auf. Die Zwischenzeiten, immer am Ball sein, immer vergleichen, ja nie eine übersehen, ja nicht und vergleichen mit den anderen und so. Und dann weiter und dann unten halt ein bisschen Gas geben, wenn es spannend wird und sieht, das wird da ganz knapp und jetzt, ganz knapp wird es jetzt und die letzten Sekunden und wer ist jetzt vorne und das ist wieder und so weiter. Nicht? Und ja, es waren schon Herausforderungen, die mir gefallen haben und ich habe das gerne gemacht und Skisport war ein Sport, der mir deshalb auch so besonders gut gefallen hat, weil du einen engen Kontakt mit den Sportlern gehabt hast, wie in keinem anderen Sport. Deshalb, weil du hast knappe 3 Monate die Saison, von Ende Oktober bis März, hast du die begleitet. Ich bin ja dann über Jahre zu allen Herren Skirennen gefahren, zu allen. Keines ausgelassen, ich glaube für heute noch, dass ich da nie ausgefallen bin. Nicht? Und es war eine faszinierende Zeit. Du hast teilweise in den gleichen Hotels gewohnt, du hast am Abend miteinander getratscht, geplaudert, auch ein Gläschen getrunken, war nie verboten auf einen Schluckerl. Das gehört ja auch dazu, fast gemütlich. Und wir haben schöne Zeit gehabt und sehr lange blieb man eh nie auf, weil Skisport ist ja eine Zeit, wo du früh aufstehen musst, weil der erste Durchgang ist dann relativ früh schon und so, um 10 Uhr musst du schon wo sein, musst aber am Berg sein oder irgendwo, also so gesehen, war das immer eine schöne Herausforderung. Nein, war ein Sport, den ich wirklich wahnsinnig geschätzt habe, weil du wirklich zu den Sportlern den engsten Kontakt haben konntest. Und ich übertreibe nicht, wenn ich sage, aber auch ein Ingemar Stenmark, wenn der jetzt da bei der Tür hereinkäme, der würde mich umarmen und würde sich erinnern an mich, weil ich halt von seinen Siegen 80-85% übertragen habe. Nicht? Das ist ganz klar. Der weiß ja, der hat schon wieder und schon wieder und wer ist das, der und der und irgendwann weiß er, wer du bist und irgendwann freut er sich und irgendwann, na, also muss ich wirklich sagen, und das Gleiche bei den Österreichern, ja, überhaupt keine Frage. Du bist ja mit allen engstens beisammen gewesen und gut befreundet. In anderen Sportarten, das ist jetzt interessant, ist es etwas anderes. Leichtathletik war eine Sportart, die ich genauso gerne gehabt habe wie Schwimmen. Schwimmen vielleicht deshalb noch lieber, weil ich Schwimmen am Anfang machen durfte schon, war meine erste olympische große Sportart. Marc Spitz war damals mein Favorit und der hat auch alles gewonnen. Es war ja wirklich eine tolle Sache. Aber du hast zu denen keinen Kontakt gehabt. Also das war nicht so. Du bist gesessen bei Olympischen Spielen auf dein Platzl und hast es übertragen und nachher bist wieder runtergegangen und da durftest du ja gar nicht hinuntergehen und in das Quartier, da bist du ja auch nicht gegangen. Also den direkten Kontakt wie mit den Fußballern hast du dann nie gehabt, nicht? Ganz logisch. Und in Leichtathletik war es genauso. Aber Leichtathletik ist natürlich auch eine edle, eine wunderschöne Sportart. Da habe ich müssen ein bisschen länger warten, weil Kollegen waren da noch, liebe Freunde von mir, die haben das also damals auch noch gemacht. Knöppel und Beilner, die beiden waren die großen Leichtathleten und da habe ich müssen zuwarten, bis ich dann auch die Leichtathletik machen durfte. Aber ich habe mich immer gefreut, mit ihnen etwas gemeinsam dann später zu machen und von ihnen auch etwas zu lernen, weil das waren wirklich Leute, die sich unheimlich auf ihre Sportart konzentriert haben und wahnsinnig viel gewusst haben. Und daher nimmst du dann von denen auch viel weg. Es gibt Sportarten, bei denen du Spannung produzierst und nur Spannung produzierst in kurzen Momenten. Es gibt Sportarten, bei denen du über eine längere Phase den Leuten Informationen geben musst. Das ist auch in der Leichtathletik und im Schwimmsport, wenn es über längere Strecken geht. Natürlich über 100 Meter brauche ich da nicht irgendeine Geschichte erzählen, weil der ist in 50 Sekunden durch, nicht? Also, aber es ist einfach immer auf das Bewerb und auf das Ganze abhängig, so etwas zu machen. Und das ist also eine Faszination. Und ich habe eigentlich alle diese Sportarten gerne gemacht. Die einzige Sportart, bei der ich wenig gemacht habe, war die Formel 1. Obwohl ich fast 20 Jahre Blattsprecher war, oben am Österreichring. Mhm. Das war so günstig für mich. Das war immer im August. Und da im August war nichts. Da habe ich nie müssen verzichten und es war für mich immer eine schöne Zeit, das zu machen. Und mit den Formel 1-Fahrern hat man natürlich auch langsam schon einen Kontakt bekommen, weil es das kannte. Du bist ja dann dort auch nebengegangen und Jackie Stewart und wie sie alle geheißen haben, das waren schon tolle Sachen. War eine kleine Voraussetzung, aber ich habe dann auch, wie gesagt, Heinz Brüller war ja der Formel 1-Spezialist und ich habe ihm damals wirklich immer gesagt, Heinz, wenn du zur Leichtathletik, zum Fußball oder sonst wo hingehst, dann gehe ich zur Formel 1, weil ich kann das auch. Gell? Er ist nicht weggegangen von der Formel 1, sondern habe ich gemacht. Nicht?
1: Wenn jemand für Formel 1 Kommentator steht, dann Heinz Brüller in Österreich. Das auf jeden Fall. Vielen Dank, Herr Seger. Wir sagen, wir machen mal eine kurze musikalische Pause und reden dann nachher wieder weiter. Ich habe Sie ja im Vorfeld auch gefragt, was Sie gerne hören würden. Und Sie haben gesagt, der Elvis wäre irgendwie
0: immer
1: gut.
0: Immer, immer.
1: Immer, immer. Und habe jetzt eine Nummer rausgesucht, die vielleicht zum gestrigen Spülen noch passt.
0: Okay.
1: Nämlich Spanish Eyes.
0: Ja, nehmen wir.
1: Den nehmen wir. Ist in Ordnung für Sie? Dann hören wir mal rein beim Elvis. Und liebe Hörerinnen und Hörer, wir hören uns, jetzt hören Sie mal den Elvis, aber wir hören uns mit Robert Seger gleich wieder in 2,5 Minuten circa.

0: Schön.
1: Schönes Stück.
0: Schönes Stück, wunderbares Stück. Eines, das ich ganz selten gehört habe. Ich habe ja alle Elvis-Stücke zu Hause gehabt und habe sie zum Teil heute noch und bin heute unverändert ein riesiger Fan von seiner Musik, die ich immer geliebt habe. Vielleicht auch deshalb, weil es genau die Zeit war, in der ich auch in diesem Alter dann war und es miterlebt habe, wie sich das alles entwickelt hat. Und es war eine fantastische Zeit.
1: Das heißt, das war schon vor dem Gang in die USA so da, die Leidenschaft?
0: Ja, natürlich, natürlich, vor dem Gang in die USA, natürlich, Elvis, das war halt damals so in meiner Jugend, das war das der Inbegriff des besten Sängers, den es für mich persönlich gegeben hat. Nicht?
1: Ich habe gesehen, wenn ich nicht ganz falsch liege, haben Sie diesen Sommer noch ein anderes Jubiläum, nämlich 20 Jahre Pensionierung.
0: So lange ist schon her.
1: So lange ist schon her. Mich hätte nur interessiert, damals, wie Sie quasi vom ORF in Pension gegangen sind, wer hat sich denn schwerer getan mit der Pensionierung? Ihre Familie, Ihre Frau oder Sie selber?
0: Naja, muss man jetzt ehrlich sein. Für meine Frau war es nicht leicht, weil sie hat gewusst, jetzt ist der daheim und gibt mir keine Ruhe mehr. Und früher habe ich eigentlich ein ruhiges Leben gehabt, weil der Mann war nie daheim. Andererseits muss ich sagen, habe ich persönlich auch natürlich leicht ein bisschen darunter gelitten und gedacht habe, jetzt ist aus mit all dem, was ich bis jetzt gemacht habe. Vielleicht hätte ich es noch gerne ein paar Jahre gemacht. Und meine Frau hat aber immer richtig gesagt, hör auf jetzt, dann bleibst du das, was du bist und mach nicht nachher noch ein bisschen was und botzt dann und wird schlechter. Dann verlierst du einfach den Mythos, den die Leute haben. Und eigentlich hat sie recht gehabt. Und ich bin froh, dass ich eigentlich dann auch nicht zu einem anderen Sender dann noch gegangen bin, nachdem der ORF gesagt hat, aus. Ich war bei ein, zwei Kleinen, aber als Gast nur, nicht nur als Gast, aber nicht, um dort fix zu einem Sender zu gehen. Und dann plötzlich, ich meine, das wäre ja auch eine, es wäre fast peinlich gewesen für mich. So ehrlich muss ich sein, einer, der so lange beim ORF oberste Reihe sitzt und oberste Reihe arbeiten kann, der darf dann nicht zu einem kleinen Sender gehen und dort vielleicht ein paar Sätze sagen. Das ist zu wenig. Und Gott sei Dank bin ich nicht auf diese Idee gekommen, sondern habe gesagt, das war's. Haltet mich in Erinnerung, freut euch mich noch zu hören, denkt an mich. Und denkt an die schöne Zeit, die ihr gehabt habt mit mir und ich mit euch.
1: Aber es gibt sie ja noch immer jetzt auch regelmäßig zu hören. Das letzte Projekt, glaube ich, oder so ein jüngeres Projekt, was ich gesehen habe, ist der gemeinsame Podcast mit Ihrem Sohn.
0: Ja, mein Sohn, also auch eine interessante Sache, wie man gesagt, der natürlich gesehen hat, was der Vater macht, was der Vater wird und wie der Vater weiterkommt und so, wie er groß geworden ist. Und ich habe ihm damals immer gesagt, habe ich gesagt, wenn du jetzt auch sprachlich dich da entwickelst und etwas machst, dann sage ich, super. Aber du wirst nicht als Sportreporter mehr deinen Vater überholen können. Der hat zu viel gemacht, der hat zu viel erreicht, der war zu erfolgreich. Das darfst du nicht machen, mach was anderes. Und der Bub war schlau genug und hat plötzlich andere Aufgaben gefüllt und macht es hervorragend. Er ist also ein ganz hervorragender Moderator, er ist ist gut drauf, hat gute Ideen, ist lustig und hat sogar mehr Herz bei gewissen Dingen und auch ist vielleicht nicht so stur, wie ich es immer war.
1: Norwegerbulli.at ist die Webseite, gell? Das finde ich auch sehr spannend, dass Ihr Sohn das verwendet hat, so als Domain. Er ist ja, glaube ich, beim Marketing ganz versiert und geschickt und hat da einiges gemacht.
0: Ja, toll, toll, tolles Marketing. Also das liegt ihm auch ganz besonders. Norweger ist etwas ganz Besonderes. Das muss ich sagen, ich habe daheim noch immer, ich könnte jetzt ein kleines Geschäft noch aufmachen und Norweger Pullover verkaufen, so viele habe ich, denn ich trenne mich so ungern von welchen. Kaum welche hergeben, ein paar habe ich hergeschenkt, aber die anderen, die habe ich. Das ist wie ein Heiligtum bei mir zu Hause. Und meine Frau hütet sie auch und sagt, pass auf deine Norweger und das ist etwas Besonderes. Und ich bin eigentlich auf die Norweger, das ist auch eine interessante Geschichte zu erzählen, wie bin ich eigentlich auf die Norweger gekommen? Auf die Norweger bin ich gekommen, weil ich am Anfang meiner Tätigkeit im Fernsehen dann, weil was man ja gesehen hat, habe ich dann angehabt, ein Hemd oder irgendwas. Und dann habe ich das Hemd halt dann zwei oder drei Tage hintereinander angehabt. Nicht? Und dann lese ich in einer Wiener Zeitung, ja, wird der wird der Pullover oder der Sakko oder das, was der da hat, wird das nicht gewaschen oder wird das nicht gereinigt, immer nur das Gleiche und so. Da habe ich mir gedacht, das ist eigentlich sehr, sehr böse gesagt. Das ist wirklich ein bisschen eine Schweinerei. Und meine Frau, dann bin ich heim zu meiner Frau und habe gesagt, das hast du davon, dass du mir immer sagst, ich soll die Norweger Pullover anziehen und solche Dinge. Hat sie gesagt, na, du sollst sie anziehen, aber immer einen anderen. Und daraus wurde dann eine unglaubliche Serie. Und ich habe das Glück gehabt, dass ich natürlich jedes Jahr in Norwegen war. Nicht? Ich bin jedes Jahr bei den Skirennen in Norwegen und bin dann mit einer großen Tasche mit neuen Modellen Norweger Pullover gekommen, um für die nächste Zeit wieder alles machen hab können, was ich wollte. Und der Norweger ist ein Markenzeichen, das ist bei mir geblieben. Es ist mir wirklich geblieben. Und es ist auch ganz interessant, die Kollegen haben dann keinen Norweger Pullover angezogen oder kaum einen Norweger Pullover, vielleicht einen einfärbigen Pullover, ja, aber nicht der Norweger, weil sie wollten nicht riskieren, dass dann die Leute sagen, machst du das alles dem Seger noch. Nicht? Recht haben sie gehabt, nicht? So blieb der Mythos Norweger Pullover bei mir.
1: Heinz Brüller hat ja auch so ein bisschen ein Outfit gehabt, was mit Wiedererkennungswert, aber andere Ebene, auf Pullover-Ebene.
0: Ja, andere Ebene. Ich habe ihm mal gesagt, du ziehst keinen Norweger-Pullover an, kriegst von mir auch keinen zum Anziehen, zieh was anderes an. Du musst als Formel-1-Mann auch ein anderes Dings anziehen, nicht? Du musst ein anderes Gewandel anhaben. Ein Norweger-Pullover hat man im Skisport und so, nicht? Ja, und er hat das aber auch insofern akzeptiert, weil er gewusst hat, er war zu spät dran. Hätte er vorher die Norweger anzogen, dann hätte ich immer schwer dran, nicht? Machst dem Brüller nach, aber so hätte er es dem Seger nachgebracht, das wollte er auch nicht.
1: Das heißt, frische Mottenkugeln waren immer wichtig im Hause Seger?
0: Absolut, absolut, natürlich. Ja, ja, absolut, nein, vollkommen richtig. Also meine Frau hat da wirklich immer gesorgt dafür und geschaut. Und die sind heute noch im besten Zustand. Und ich habe immer noch eine stolze Zahl von Norweger Pullovern. Und jetzt haben wir zum Beispiel daheim gemacht ein Familienfest. Mit Kindern und den Freunden der Kinder und den Verwandten. Und dann haben wir gesagt, wir tun auf jeden Sessel einen Norweger Pullover geben, nicht? Von mir.
1: Statt Tischkarten gibt es Norweger
0: Pullover. Statt gibt es Norweger Pullover, ja. Aber wie es dann zum Essen angefangen haben, habe ich die Norweger gleich wieder einzogen, damit einer nicht da aufgepotzt auf die schönen Norweger Pullover.
1: Also, liebe Hörerinnen und Hörer, Robert Seger ist heute nicht im Norweger Pullover.
0: Das ist der Außentemperatur. Zu warm bei euch.
1: Zu warm auch hier im Studio, absolut, ja.
0: Aber wenn es im Fernsehen jetzt auch noch gewesen wäre, dann wäre er auch trotz der Wärme im Norweger gekommen.
1: Ich komme vielleicht noch kurz zurück auf diese Podcast-Geschichte auch mit Ihrem Sohn.
0: Ja?
1: Da hätte mich noch interessiert, wo kam so diese Idee dafür her? Also war das so einfach so eine Co-Kreation?
0: Nein, oder? Die kam von ihm. Die kam ausschließlich von ihm. So ehrlich bin ich, also ich kann mich nicht mit etwas schmücken, wo ich keine Verantwortung dafür gehabt habe. Das war seine Idee und die Idee war gut. Die ist gut und dieses Podcast hat sich auch ausgezahlt und er hat mit dem Podcast auch natürlich eine relativ große Zahl von Leuten gewonnen für sich auch, die ihm da verfolgen und mich freut es ehrlich, wenn ich bin.
1: Was hat sich so in der Vater-Sohn-Beziehung dadurch noch so verändert?
0: Enge Verbindung eigentlich, eine enge Verbindung. Wir konnten nie aufeinander neidig sein, weil wir von Anfang an relativ schnell was anderes gemacht haben. Nicht? Der Vater war schon wer und der Bub hat, schlau wie er ist, einen anderen Weg eingeschlagen und so können wir miteinander was machen und wir vertragen uns, wir verstehen uns und das ist wunderbar und die Enkelkinder haben auch eine Freude mit uns und seine drei Enkelkinder sind ja liebevolle Kinder, muss ich offen und ehrlich sagen. Und es ist etwas ganz Besonderes, so etwas erleben zu dürfen, als Großvater dann drei solche Enkelkinder zu haben. Und ich muss ehrlich gestanden sagen, der Bub hat schon auch viel dazu beigetragen, dass mein Weg so unbeschwert bleiben konnte, weil er so fleißig und so tüchtig war und meine Frau hat alles übernommen. Also Ingrid, danke dafür, dass du so viel mir abgenommen hast und selber auf viel verzichten musstest. Danke, danke, danke.
1: Wäre das heute so überhaupt noch so möglich in diesem Geschäft? Also der Sportjournalismus hat sich ja auch verändert. Was geblieben ist, ist, glaube ich, schon noch oft die viele Reiserei, viel unterwegs zu sein, das schwer unter den Hut zu bringen, was so die private oder familiäre Seite betrifft, dass das immer auch eine Herausforderung ist für viele Kolleginnen und Kollegen. Und er ist weiblicher geworden. Ne? Wir finden mehr Reporterinnen mittlerweile und Journalistinnen im Geschäft. Ja,
0: ja, die hat es ja früher gar nicht gegeben. Zu Unrecht eigentlich, weil es hat genug Sportarten seinerzeit gegeben, wo man gesagt hat, Frauen eignen sich hervorragend, Schwimmen für eine Frau wunderbar, Leichtathletik wunderbar, nicht alles. Fußball hat es ein bisschen eine Zeit gedauert und ist auch heute noch immer ein bisschen umstritten als reine Fußballreporterin. Da gibt es nicht viele, nicht? Gibt es ein paar, die machen das auch schon, machen das auch geschickt, ist in Ordnung. Aber Frauen haben sich so entwickelt, dass sie durchaus auch im Sportbereich genauso erfolgreich sein können wie Männer.
1: Ingrid Wendel war damals noch so eine,
0: die in Erinnerung geblieben ist. Ja, die Ingrid Wendel war natürlich jetzt keine Sportreporterin in dem Sinne, wie wir jetzt sagen, die muss jetzt da zu einem Boxkampf gehen und die war bei der Leichtathletik und zum Hammerwerfen und da beim Schwimmen und das, sondern sie war halt die elegante Skirennläuferin, die von diesem Weg her das gemacht hat und später dann natürlich beim ORF auch war und beim ORF dann auch Sendungen gemacht hat, aber im Endeffekt war sie immer die Ski, also nicht die Eiskunstläuferin. Das war sie im Grunde immer, die erfolgreiche Eiskunstläuferin, eine wirklich gute, muss ich sagen, und sie war auch eine ganz sympathische, liebevolle, nette Person, mit der wir alle einen guten Kontakt gehabt haben und sie war hilfreich. Und es hat ja auch Spaß gemacht, eigentlich dann im ORF zu arbeiten. Und ich hat mich auch gefreut, dass ich da mitmachen konnte.
1: Heute ist ja alles sehr professionalisiert, was diese medialen Strukturen betrifft. Ne? Wenn wir jetzt nur hernehmen, zum Beispiel morgen Spiel von Sturm Graz, heute gab es gerade das Mediabriefing vor 2 Stunden.
0: Ja.
1: Dann gibt es die Pressekonferenzen, das ist alles sehr genau getaktet. Wie kann man sich vorstellen, wie das vor ca. 40 Jahren war? Ich sage mal 80er Jahre, vielleicht noch Beginn der 90er Jahre. Wie hat da das Geschäft eines Sportreporters ausgeschaut?
0: Es war angenehmer. Es war viel angenehmer, weil es hat nicht so viel Rummel, es hat nicht so viel Wirbel, es hat nicht so viel Pressekonferenzen und andere Sachen gegeben, sondern es hat Informationen gegeben, die hat es ja immer gegeben. Aber das Schöne war eben, noch einmal, um das zu sagen, du musstest einfach als Reporter, egal ob Zeitungsreporter, Radioreporter oder Fernsehreporter dann, du musstest mehr an dir arbeiten und mehr für dich tun, um das zu haben. Ich habe solche Stöße von Büchern daheim gehabt, wo ich Zeitungsausschnitte eingeklebt habe, eingepickt habe zum Nachschauen, immer zum Nachschauen, was war. Es ist dann immer weniger geworden, weil später war es dann einfacher, weil es dann plötzlich auch andere Bücher und andere Sachen gegeben hat. Aber die Herausforderung, die du früher gehabt hast, war eine größere und vielleicht war das auch mit ein Grund, warum der eine oder andere bei den Zuschauern und bei den Zuhörern beliebter war, weil die das Gefühl gehabt haben, der weiß wirklich viel. Und wissen tust du nur dann viel, wenn du dich intensiv damit beschäftigst. Und nur ausschneiden, auch aus einer Zeitung, und das dann mitschleppen, ist zu wenig. Weil du musst anfangen platteln. Du musst aber schon im Kopf haben. Das ist das Entscheidende. Um wirklich gut zu sein, musst du in dem Moment, wo du am Bildschirm etwas siehst, was sagen können. Und nicht, Moment, Moment, Moment, jetzt muss ich schauen, wo.
1: Also raschelnde Blätter im Hintergrund,
0: ja,
1: wäre nicht so gut. Ne?
0: Und das war natürlich früher mehr Herausforderung, weil du keine andere Chance gehabt hast. Und dadurch hast du dir auch viel mehr gemerkt. Und ich weiß ja heute, ich meine, das Letzte, was jetzt ist, müssen die alles nachschauen, weil ich es nicht mehr merke. Aber alte Sachen, die sind heute noch gespeichert, nicht? Weil das bleibt.
1: Das dürfte sich ja doch ziemlich verändert haben, weil ich denke heute an Live-Berichterstattung. Es gibt ja, wenn ich jetzt nur den Fußball hernehme, da ganz viele Support-Systeme. Ne? Andere Kollegen, Kolleginnen, die im Hintergrund schon recherchieren, schauen, ja, die Abseitsstellung oder das Foul nachprüfen,
0: ja,
1: und so weiter, ja, und das weitergeben können an,
0: ja,
1: die
0: Hauptverantwortlichen. Ja. Man wollte ja immer schon und man will immer mehr erreichen. Und das Interessante, das ist vielleicht auch ganz interessant. der Fernsehreporter steht immer ein bisschen im Gegensatz zum Bild. Weil der, der fürs Bild zuständig ist und der Regisseur, der das Bild macht, der will natürlich was Besonderes zeigen. Und der Reporter will seine Sache machen. Also das ist immer ein bisschen schwierig gewesen, nicht? Dass das alles so passt. Nicht? Und daher war es eigentlich am schönsten seinerzeit im Radio, weil im Radio hast du dann von dir aus losgelegt und hast den Menschen etwas erzählt und hast ihnen Geschichten erzählt. Manchmal auch welche, die zur Hälfte nur wahr waren, aber sie waren schöne Geschichten, um die Geschichten auch fertig zu machen, harmlose, nette Geschichten oder auch viel Information. Und Information war das um und auf früher, weil jeder hat maximal seine Tageszeitung gehabt und so viel Sport ist damals in den Zeitungen gar nicht geschrieben worden. Erinnere mich, vor 30, 40 Jahren war gar nicht so viel Sport wie heute und die haben gar nicht so viel gelesen, wie sie heute lesen. Und du warst dankbar, wenn sie da was gehört haben und Information gesehen haben. Heute ist alles anders geworden, heute gibt es täglich neue Informationen und du kannst überall nachschauen im Internet und in allen. Und was gibt es noch Neues, was gibt es noch Neues? Und ich habe den Jungen dann heute auch schon gesagt, passt auf, ich sage euch, macht es so ähnlich, wie ich es gemacht habe. Bereitet euch intensiv auf euer Wettbewerb vor. Sammelt das alles, nehmt das mit. Und setzt euch dann in die Kabine, das habt ihr euch, dann seid ihr ungestört, habt ihr kein Problem, dass ihr etwas nicht wisst. Und hin und wieder schaut es nach, wenn es notwendig ist. Aber ihr habt so viel gelernt, wenn ihr euch ordentlich vorbereitet, dass ihr 8% eh schon im Kopf habt. Und das ist das Um und Auf. Und heute wird plattelt, aufgeregt. Ich habe ja oft Kollegen gesehen, die sagen, entschuldige, kannst du mir jetzt schnell was sagen? Kannst du mir, was möchtest du wissen? Hat der jetzt letztes Mal das gewonnen oder nicht? Ja, das ist natürlich eine andere Zeit heute. Gell? Ich meine, das ist einfacher geworden, weil es mehr Informationen gibt. Aber du gibst so viele Informationen, dass du ja gar nicht mehr weißt, wo du die Informationen alle hast, um sie dann in dem Moment zu finden, wenn du sie jetzt brauchst.
1: Was sich ja auch verändert hat oder was zugenommen hat, ist die Co-Berichterstattung. Ja, also beim Skifahren gab es ja schon länger und Sie haben ja selber das auch so praktiziert, ne? Mit Kollegen. Beim Fußball hat es ein bisschen gedauert, bis das jetzt mehr Einzug gehalten hat.
0: Das ist ein Thema, über das Sportkommentatoren gar nicht so gerne reden. Sie reden deshalb nicht so gerne, weil der Sportkommentator ist in ein Event gegangen, ob das ein Fußballspiel war, ob das ein Skirennen war oder was immer das ist, um dieses Event zu übertragen, dem Zuseher das Wichtigste zu sagen, die Zeiten, die Spannung und alles zu produzieren. Als dann die Co-Kommentatoren gekommen sind, ehemalige Sportler, nette Leute, sympathische Leute, teilweise auch gar keine schlechten Reporter, muss man auch sagen. Aber es hat sich für dich plötzlich viel verändert. Du hast es nicht mehr so spannend machen können. Du hast es nicht mehr so, so richtig kriminell machen können, dass das also so, dass die Gänsehaut sozusagen beim Zuschauer runterrinnt, wie das früher ein Fan war. Natürlich nicht, weil sobald du nichts gesagt hast, hat der sofort geredet. Und der hat plötzlich irgendwas anderes geredet. Und deine Vorbereitung ist weg, die du da hast. Und daher ist es schwierig geworden. Man hat sich miteinander abfinden müssen, man hat dann miteinander einen Weg gefunden und je besser du mit einem Co-Kommentator gearbeitet hast und je besser du mit dem beisammen warst, desto besser ist es auch geworden. Ich meine, ich muss ehrlich sagen, ich meine, im Skisport war mein liebster Co dann trotzdem der Armin Assinger, weil wir beide haben genau gewusst, um was es geht. Er hat seinen Bereich gehabt, ich habe meinen Bereich gehabt und das war dann so eine homogene und harmonische Linie und wir haben über viele Jahre die Skirennen gemeinsam übertragen und es hat den Leuten auch viel, viel Spaß gemacht. Im Fußball ist es ja wieder anders. Im Fußball sind da meistens verschiedene. Da ist ja jetzt nicht immer einer gewesen, sondern hat einmal den und nehmen wir jetzt den oder den. Dann wird es immer schwieriger. Da muss den ja erst sozusagen unterrichten, was er jetzt machen soll oder was er machen kann. Nicht? Und in anderen Sportarten macht es dann einen Sinn, sage ich jetzt, dort, wo nicht so viel Spannung produziert wird, zum Beispiel im Schwimmsport, ist es schwer, einen Co zu haben, da kannst du einen haben, der in einer Phase, wo dann momentan jetzt Ruhe ist, dann erklären kann und alles zählen kann. Aber diese 100 Meter jetzt, da brauche ich keinen Co. Da brauche ich nicht einen, der da mir reinquasselt, sondern da will ich, da sie zu Hause jetzt mitfiebern und genauso nervös sein wie ich und genauso jetzt sagen, wer gewinnt das jetzt? Und jetzt wird immer spannend. Dann den letzten Meter noch, 5 Meter sind noch und der ist vorne und gewinnt, jawohl! Und ja, da brauchst du niemanden dazu. So ist es.
1: Die Zeit nähert sich schon dem Ende unserer Sendung. Die Zeit vergeht im Flug, Herr Seeger. Vielleicht so zum Abschluss. Sie feiern übermorgen Ihren 85. Wie werden Sie das angehen? Ist das einfach eine Zahl oder doch ein besonderer Anlass für Festivitäten? Verraten Sie uns ein bisschen, wie Ihre Woche noch ausschauen wird.
0: Also meine Frau hat sicher schon wieder etwas vorbereitet. Das macht sie ja immer nicht. Also und ich wünsche mir eigentlich die Familie, meinen Sohn, seine Kinder und die wenigen Verwandten, die man noch hat, mit denen trifft man sich, dann ist man beisammen und wir machen da kein großes Trara, sondern gehen gemütlich wo essen, gemütlich ein bisschen was trinken und gemütlich die Zeit verbringen und ein bisschen plaudern und sagen, Gott sei Dank, dass euch so gut geht und dass uns so gut geht und dass wir das so überstanden haben und dass dieses Alter noch immer dir einiges möglich lässt.
1: Das ist schön gesagt. Wird man Sie morgen am Fußballplatz auch sehen?
0: Morgen am Fußballplatz glaube ich nicht, weil ich habe es verabsäumt, mir eine Karte zu holen, um da hineinzukommen, weil die Karten habe ich nicht mehr, aber Sturm würde ich mir jetzt eine geben, wenn ich jetzt dann aber hingehe. Nein, morgen nicht, weil da haben wir schon was anderes vor jetzt für den Sonntag, aber zu den Meisterschaftsspielen, da bin ich dann schon wieder dabei.
1: Und das geht ja bald los, ne?
0: Ja.
1: Also Ende des Wochenendes dem Cup und dann beginnt ja schon
0: genau
1: die heimische Liga. Vielleicht noch abschließend für die letzten Sekunden ein Tipp für die nächste Saison in der heimischen Bundesliga?
0: Es ist alles offen wieder, es ist alles offen, auch Sturm kann wieder Meister werden. Ich hoffe es, dass sie also den Weg, den sie gegangen sind, weiter so konsequent gehen. Sie haben einen guten Kader, sie haben eine gute Mannschaft, sie haben gute Trainer und sie sind gut vorbereitet. Und ich bin überzeugt, dass sie da mithalten können wieder. Ob es dann gerade reicht oder nicht, es ist dann sehr knapp, aber ich sage einmal, alles Gute, Sturm. Meine Mannschaft, die ich als junger Bub schon geliebt habe und daher bleibe ich weiterhin Sturm.
1: Dann sage ich ganz herzlichen Dank fürs Kommen heute in unserer Sendung, Herr Seeger. Vielen Dank und hier geht's weiter mit dem Programm von Radio Helsinki.
0: Danke auch.

0: Hallo, wir sind Feder, eine düster Deutschpunk-Band aus Graz. Wir haben am 31.07. Radikale Empathie released. Das ist unser Debütalbum.
1: Das gibt es jetzt auch auf allen Plattformen anzuhören. Wir sind super froh, dass das so ist. Und eine Nummer davon, nämlich Klageland, wird jetzt auch auf Radio Helsinki zu hören sein.
0: Ah, und die Nummer geht raus an alle Neofaschistinnen, an alle Neofaschisten in die hohen Häuser dieser Welt, die den Diskurs immer radikaler verschirmen wollen und uns im Glauben leben lassen wollen. Menschliche Positionen wären radikal und es gäbe keine Alternative zu deren Dystopie. Wir sind davon überzeugt, eine bessere Welt ist möglich, eine solidarische Welt ist möglich. Reißen wir uns alle diese Brille aus dem Gesicht.

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1: Hallo bei Von unten im Gespräch. Aus dem Studio begrüßt euch Tamara und wir beschäftigen uns heute mit der Frage, wie eine gerechte Lebensmittelversorgung in der Stadt aussehen kann, welche Rolle Urban Farming und aber auch CSAs, also Community Supported Agriculture, spielen. Ausgangspunkt ist der Dokumentarfilm Rooted, der am 10. November 2025 im Rahmen des Crossroads Festivals für Dokumentarfilm und Diskurs im Heimatsaal in Graz gezeigt wurde. Der Film erzählt die Geschichte der Aktivistin und Stadtbäuerin Jermaine Jenkins aus Charleston, die über Jahre hinweg eine urbane Farm aufgebaut hat, als Antwort auf sogenannte Food Deserts und strukturelle Benachteiligung im Zugang zu gesundem Essen. Im Anschluss an die Filmvorführung wurde diskutiert über Urban Farming in Graz, über Ernährungssouveränität und über die Frage, wem der Boden in der Stadt gehört. Ihr hört heute Ausschnitte aus der Diskussionsveranstaltung. Wir starten mit einem Blick auf die zentralen Themen des Abends. Nach der Filmvorführung diskutierten Uli Klein von der Kleinen Farm, Johanna Steinhauser von Unser Bauerngarten, David Steinwender vom Forum Urbanes Gärtnern und Andrea Breithuber von Miteinander.mohoga darüber, welche Perspektiven es für eine zukunftsfähige Lebensmittelversorgung in Graz gibt, von gemeinschaftlich

0: gleich mal vorstellen, als erster würde ich sagen. Grundsätzlich. Ah, voll gern. Bist du vom Bauerngarten? Ja, voll gern. Das wäre super. Ihr macht ja Urban Farming und über das wollen wir ja reden. Voll gerne. Danke fürs Kommen. Eigentlich wollten wir ja natürlich Jermaine zuschalten oder Anouk oder Adrian, ihre Kinder. Aber es hat leider nicht geklappt. Und jetzt haben wir uns entschieden, über Graz gleich zu sprechen. Was da passiert bezüglich Urban Farming oder zumindest Urban Gardening. Und natürlich wollen wir uns dann auch anschauen, wie das so mit dem Land ist, was dort passiert, wie man Stadt versorgen könnte, auf zukunftsfähigere Weise, als das jetzt passiert. Ich glaube, die Stadtregierung arbeitet auch an einem Konzept oder so. Da können wir noch auch vielleicht kurz drüber reden. Aber zuerst würde ich sagen, dass wir uns mal kurz vorstellen. Vielleicht, falls ihr es schafft, in 5 Sätzen zu sagen, was ihr macht. Das ist ein bisschen schwierig, kann auch ein bisschen länger sein, ist nicht zum Stress. Vielleicht magst du beginnen, Uli.
1: Ja. Ich bin die Uli Klein von der Kleinen Farm, ist eine Gemeinschaftslage der Landwirtschaft in der Nähe von Graz. Wir sind hier seit 2012 und bauen in einem Marktgarten Gemüse für rund 100 Haushalte an. Und ich betreibe diese Farm allerdings nicht alleine, sondern mit meinem Partner Scott. Und es ist schade, dass er nicht angefragt worden ist heute, weil er als Afroamerikaner sehr viel mehr über diesen sehr, sehr berührenden Film und die beeindruckte Frau zu sagen hätte als ich, muss ich ganz ehrlich sagen. Aber ja, schön, dass wir da sein können.
2: Hallo, ich bin die Johanna. Ich bin von Unser Bauerngarten. Wir sind ein kleinstrukturierter Gemüsebaubetrieb in Graz. Wir arbeiten sehr gleich wie Uli und Scott, die unsere großen Vorbilder sind. Wir arbeiten auf einer gepachteten Fläche mit einem Pachtvertrag, der 2027 endet. Und sind derzeit auch zu 5, also mein Partner und ich im Vollerwerb und dann noch 3 Auszubildende bei uns. Und wir versorgen auch 100 Familien im Jahr mit unserem Gemüse in teilweise solidarischer Landwirtschaft.
3: Ja, ich bin die Andrea, ich bin von der Mohoga-Werkstatt und wir haben seit 8 Jahren einen Gemeinschaftsgarten. Und ich komme grundsätzlich aus dieser Selbstversorger-Ecke, sage ich jetzt mal. Und ja, die Gefühle durch den Film sind natürlich auf jeden Fall da. Also war recht überwältigend.
4: David Steinwender, angefragt bin ich als Forum Urbanes Gärtnern, aka Zentralgartenbüro, was eben Urban Gardening-Initiativen unterstützt. Bin außerdem in der Forschung zum Thema Lebensmittelversorgungs-Governance, Fragen, Gerechtigkeitsfragen im Kontext alternativer Lebensmittelsysteme. Beschäftigen mit dem Thema Ernährung auch als Klimawandel-Anpassungsmanager der Region Grad-Weingrad-Korn.
0: Cool, danke schön. Das war echt sehr kurz und bündig. Ganz toll, vorbildlich gemacht. Springen wir nochmal zum Film und zu euren Assoziationen. Was hat euch besonders berührt? Was können Sie euch vielleicht mitnehmen? Können wir, glaube ich, gerne so durchmachen. Die Runde. Unkomplizierter.
1: Ja, mir berührt immer einfach die Beziehung von Menschen zur Erde und zu ihrer Nahrung und was das eigentlich bedeutet, in einer Art und Weise Unabhängigkeit zu erlangen und Selbstermächtigung zu spüren und Stärke zu spüren. Und das finde ich immer total sehr faszinierend irgendwie, weil wir als Gesellschaft sehr irgendwie diese Verbindung verloren haben zu dem Land, das uns ernährt, und ich glaube, umso mehr wir die aufbauen können, umso mehr findet man wieder vielleicht einen Sinn auch diese Idee, dass man halt, wir leben eigentlich in einem Zeitalter von so vielen verschiedenen Krisen und Leute fühlen sich oft so machtlos und verloren darin, und ich glaube halt, dass wieder auf dieses zurückzugehen, Nahrung anzubauen und sie mit dem in Beziehung setzen und damit auch mit der Natur, die wir alle brauchen, um zu überleben und wo wir alle Teil davon sind, da wieder in Beziehung zu treten. Ich glaube, dass das einfach extrem heilend ist, und dieser Film handelt eigentlich davon für mich sehr stark, und ich halte es einfach für sehr wichtig, dass wir als Gesellschaft irgendwie dorthin steuern. Und natürlich sind dann urbane Gärten oder Plätze, wo sowas in der Stadt passieren kann, extrem wichtig, aber Plätze rund um die Stadt herum, und ja, war wirklich schön, hat mich sehr berührt, der Film.
2: Ja, ich bin ja ein bisschen später gekommen und habe nicht alles gesehen, aber natürlich hat mich das auch total abgeholt. Also ich kann mich natürlich irgendwie allem anschließen, was die Uli so sagt, aber wir, die

0: die nicht in die Landwirtschaft hineingeboren wurden, in die Landwirtschaft gegangen sind und jetzt auf gepachteter Fläche arbeiten, mit einem Ablaufdatum, das ist natürlich sehr nahe an meiner Realität und zeigt auch, wie schwierig es ist, an Land ranzukommen, wenn man die finanziellen Mittel dafür vielleicht nicht hat.
1: Ja, für mich waren es teilweise die krassen Unterschiede, natürlich auch durch den geschichtlichen Hintergrund und so, und teilweise die krassen Gemeinsamkeiten, die mich total mitgenommen haben. Und das, was für mich so relevant geblieben ist am Ende, war eben, dass Nahrungsmittelversorgung nicht nur was Kurzfristiges sein kann, also dass du eben auch tatsächlich Land brauchst, das du länger bearbeiten kannst, allein weil du die Erde bearbeitest und weil du halt eben auch teilweise Obst- und Gemüsesorten hast, die eben nicht von heute auf morgen angebaut werden können.
2: Ich finde immer interessant die Kontraste, die mit so einem Film gezeigt wird, wenn man nach rausgeht und irgendeine Person auf der Straße fragt, woher die Lebensmittel kommen, was das ist, habe ich das Gefühl, dass wir alle in einer Scheinwelt leben, die halt geprägt ist von Marketing und wir haben eh genug zu essen und bla bla bla auf Kosten des Planeten und anderen Ressourcen. Umgekehrt finde ich es gerade eben sehr inspirierend, was hinter unter dem Slogan Power of Community steckt, also wo wirklich, wo es nicht nur an sich um die Lebensmittelversorgung geht, sondern wirklich, wo das Thema Land, Lebensmittelproduktion, Essen in seiner kulturellen, kulinarischen, ökonomischen, sozialen Aspekt, Facetten einfach viel mehr ist, nämlich eben auch eine Entwicklung von einem Gemeinwesen, was ja eigentlich auch ein bisschen ein Grundsatz ist, wie gesellschaftlichen Gesellschaften sich weiterentwickeln.
3: Dankeschön. Was ich noch vergessen habe vorher zu sagen, wir würden euch auch einladen, mitzuquatschen. Man muss nicht unbedingt Fragen stellen, ihr könnt einfach Gedanken scheren. Und es gibt ein Mikro im Raum und ich würde, damit ihr euch ein bisschen besser kennenlernt, kurz was abfragen, weil wenn ihr aufzeigen könntet, wäre das super. Wer von euch hat einen Garten? Danke, einen Balkon, wo er gartelt? Und wer von euch hat eine Landwirtschaft, also einen Hof oder sowas ähnliches? Super, danke. Dann würde ich zu dem Thema Zugang zu Land eigentlich springen, weil das ja, also vielleicht können wir ein bisschen abklopfen, was so die Hindernisse eigentlich sind, warum nicht mehr so coole Sachen passieren, wie ihr sie macht. Wie schaut es da aus grundsätzlich jetzt, würde ich mal sagen, in Graz, in Österreich generell, was sind da die Probleme eigentlich, warum ist das nicht einfacher und gibt es irgendwelche Vorzeigemodelle vielleicht, so von kollektiver Aneignung von Land, vielleicht gibt es da sowas wie Freikaufen, da gab es immer wieder kleinere Versuche, so wie es Spektral halt jetzt gekauft worden ist, könnte man kollektiv Land kaufen, denke ich mal.
4: Ja, ich glaube, es ist einerseits der Zugang zu Land, aber ich glaube, es ist andererseits auch der Zug, also einfach die Wissensbasis, die einfach fehlt, dass wenig Leute eigentlich wissen, wie man gärtnert oder Landwirtschaft betreibt, weil es ist halt, ich höre das immer wieder, es fehlt der Zugang zu Land und dann. Aber auf der anderen Seite habe ich das Gefühl, es fehlt einfach auch, wir haben 2% Menschen in Österreich, die in der Landwirtschaft tätig sind, und es fehlt einfach eine breite Basis von Menschen, die Wissen haben, was man auf dem Land tut, weil Land allein, damit kann man nur wenig machen. Es braucht auch den Mensch, der weiß, wie man das Land quasi bearbeitet, bestellt. Und da ist für mich auch eine große Lücke, deswegen bilden wir sehr viel, also deswegen bilden wir auf der kleinen Farm Marktgärtner aus. Und wir haben ein Incubator-Programm quasi, wo wir Leuten die Möglichkeiten geben, selbstständig auf unserem Land einen Marktgarten zu betreiben. Und auch da muss ich ehrlich sagen, wir stellen es zur Verfügung, dieses Programm gibt es, aber wir haben noch keine einzige Person gefunden, die einfach die 2 Jahre Erfahrung hat, die es braucht, um dieses Land als Incubator-Farmer zu betreiben. Also ich sehe halt beides. Ich sehe auf der einen Seite, natürlich Zugang zu Land ist ein Thema, aber ich sehe, wenn man Land hat und anbietet, dass einfach der Zugang zu Wissen, Knowledge, die Leute fehlen. Diese Basis fehlt einfach und das wäre genauso wichtig wie der Land sind auch die Bauern und Bäuerinnen, die das bearbeiten, und da ist einfach eine große Lücke zurzeit, wirklich eine Wissenslücke.
3: Voll, das wäre auf meiner Liste gestanden, aber vielleicht noch genauer, was verstehst du unter Incubator Farm in dem Kontext?
4: Also Incubator Farm ist ein Platz, wo quasi ein Stück Land zur Verfügung gestellt wird an Leute, die quasi ihr eigenes Projekt starten wollen. Bei uns konkret wäre das eben ein kleiner Marktgarten, wo man eben 80 bis 100 Haushalte versorgen kann mit einem Mentorship, den wir bereitstellen für Leute, die meine Selbstständigkeit unterstützen in diesen ersten Schritten, weil es ja doch was anderes ist, einmal Gärtner zu sein und dann die Selbstständigkeit ist normal, da braucht man nochmal mehr Skills einfach da würden wir quasi diese Anfangsschritte unterstützen mit dieser Idee, dass ein Incubator irgendwann einmal einen Hof übernehmen kann, weil wir waren auch nicht jünger und im Endeffekt wollen wir unser Stück Land in den nächsten 10 Jahren irgendwo sehen, dass das halt weiter leben kann und weiterleben darf, dieses Projekt Kleine Farm, und dass es da Menschen braucht, die das auch machen wollen hoffentlich, und ja, und das ist, was ein Incubator eigentlich ist, ja, genau.
3: Cool.
4: Das Tolle ist, dass die Infrastruktur noch schon da ist, das muss ich ja dazu sagen, weil Land ist ja auch Sache, und wenn man ein Stück Land hat, selbst bei einem Marktgarten, die Investitionen sind, würde ich sagen, mindestens 50.000, also da geht es nicht nur um Land, sondern auch um Grundinvestitionen, die getätigt werden müssen, Förderungen dafür gibt es aber wenig, und da ist halt auch der Vorteil im Incubator, dass die gesamte Infrastruktur schon bereitgestellt wird und dass man keine Grundinvestitionen mehr tätigen muss quasi, genau.
3: Voll. Wie war euer Lernprozess?
0: Steil.
3: Was hat euch geholfen?
0: Die Community der Marktgärtnerinnen, ganz klar. Die hat uns da durchgetragen und hingebracht, wo wir jetzt sind. Ich würde sagen, dass wir noch lange nicht dort sind, wo man sagen kann, wir haben ausgelernt. Das ist auch nicht möglich. Was wir sehr schnell gelernt haben, und das ist vielleicht ein politischer Aspekt, ist, dass es nicht nur Leute nicht gibt, die Bildung haben in Landwirtschaft, sondern dass einfach auch das Bild der Gesellschaft von Menschen, die in der Landwirtschaft arbeiten, ein sehr schlechtes ist, das auch nicht auf Wohlwollen trifft in vielen Dingen, und aber auch politische Entscheidungen fehlen, das zu unterstützen. Es ist so, dass Landwirtschaften in der Größe, wie die Uli und wir sie betreiben, fast keine strukturelle Unterstützung in irgendeiner Weise von Land oder Staat bekommen. Also wir fallen durch alle Raster. Ich bin froh, keine förderungsgetragene Landwirtschaft zu sein, weil ich nicht abhängig bin von Förderungen. Aber gleichzeitig fehlt auch Zugang zu Wissen in manchen Fällen, weil wir ganze Beratungen nicht bekommen, weil wir nicht Teil der Kammer sein können und so weiter. Also da braucht es, glaube ich, schon auch Entscheidungen auf politischer Ebene, diese kleinstrukturierte Landwirtschaft anzuschauen. Man weiß, dass weltweit 80% der Lebensmittel von Kleinstbauern produziert werden, und in einem so hochgebildeten Land wie Österreich schaut man dann halt auch weg und gibt dem irgendwie keinen Platz oder Möglichkeit, Unterstützung vielleicht auch.
3: Voll. David, kennst du vielleicht in anderen Regionen, Ländern andere Regulierungen, ausgehend von Regierungen, die kleinstrukturierte Landwirtschaft fördern? Oder jemand anderer von euch?
2: Jetzt nicht in dem Sinn direkt, aber man kann...
3: Oder jemand im Publikum?
2: Wenn wir jetzt in einer Stadt sind, kann man das als eine kommunale Aufgabe sehen. Es ist ja so, dass eher Stadtverwaltungen im Grunde Ernährungspolitik, Landwirtschaftspolitik und alles, was damit zusammenhängt, erst in den letzten 10 bis 15 Jahren überhaupt entdeckt haben, wieder aktiv auch zu steuern, wo natürlich gewisse Möglichkeiten da sind, entsprechende Förderungen auszugeben, Flächen bereitzustellen, vor allem langfristig, weil das ist ja eben gerade für Investitionen relevant. Es gibt viele kommunale Strategien, ich habe jetzt aber keine konkrete Maßnahme im Kopf, aber eben die Förderungen von Vermarktung, von Land, von Ressourcen gibt es schon in sehr vielen, aber natürlich auch, wenn es noch um die Thema Verteilung der Lebensmittel geht, sei es im Privatkonsum oder in der Gemeinschaftsverpflegung, und letztlich kann ein Staat oder öffentliche Gebietskörperschaften nur unterstützen, Rahmenbedingungen schaffen innerhalb größere Gesetze, aber es braucht dann halt auch die wirtschaftlichen und die sozialen Player dazu, die das Ganze dann umsetzen.
3: Hast du einen Einblick, ist die Stadt im Besitz von Land grundsätzlich, dass man da easy für solche Projekte zur Verfügung stellen könnte eigentlich, wenn der Wille da wäre, oder das Wissen auch, weil vielleicht ist es nur das Verständnis auch noch gar nicht da, dass das notwendig ist?
2: Stadt und Land, auch Unternehmen wie ÖBB, Asfinag etc. haben Land, wie viel weiß ich jetzt nicht. Es ist halt immer auch eine Frage, wofür die Stadt das Land einsetzt, seien es eben im Sinne des sozialen Wohnbaus, dass halt trotzdem auch Grünflächen teilweise immer wanken und deswegen auch nicht oder nur beschränkt hergegeben werden. Es ist halt noch ein Zielkonflikt. Grundsätzlich würde ich es so sehen, dass Land vorhanden ist, aber eben die Rahmenbedingungen, wie das weitergegeben wird. Also ich verstehe denn diesen aus einer öffentlichen Hand ein bisschen diese Perspektive, okay, verkaufe ich Land jetzt an eine private Initiative, die das vielleicht dann auch irgendwo auf dem Markt wieder weiterverkauft, gewinnbringend, oder habe ich einen Trust, also so hat wie Stiftung wirklich Land sichert, auch eben nachher in einem gemeinnützigen Interesse. Aktuell ist halt so, dass derzeit die besten Böden, sei es in Wien im Machfeld, sei es in der Südsteier oder südlich von Graz, einfach zubetoniert werden. Das heißt, uns geht Land verloren. Und was viele halt auch nicht wissen, auch in Graz gibt es landwirtschaftlich genutztes Land, das aber schon längst Bauland gewidmet ist. Das heißt, das Wort eigentlich nur Verbauung ist, war zum Beispiel mit Reininghaus auch so. Das heißt, das ist zwar aktuell genutzt und Rückwidmungen sind teuer.
3: Jetzt gibt es das Beispiel von der Zödelei. Das ist eigentlich von der Fläche her groß genug. Entschuldige, ich habe schon die nächste Frage an dich. Das ist recht groß. Das wär was, was auch ursprünglich mal angedacht war, dass es da einen Marktgarten gibt. Mittlerweile ist es ein schöner Gemeinschaftsgarten, wo viel passieren kann. Gibt es vergleichbare von der Größenordnung solche Sachen? Das war relativ unkompliziert, ist mir vorkommen. Ich glaube, der Verein zahlt 1 € im Jahr oder so.
2: Vergleichbar, das sind 3000 Quadratmeter, also wahrscheinlich größer als ihr seid. Also es gibt schon Gärten, aber halt eher im Randbereich. Innerstädtisch kriegst du diese Fläche schwer zusammen. Aber du bist wahrscheinlich auch auf die Frage hinaus, wie viel man in der Stadt wirklich produzieren kann. Und da hängt es halt jetzt von sehr vielen Parametern ab. Ich weiß jetzt nicht genau die Hektarerträge umgerechnet bei euch, ob das, ich habe im Kopf 25 Tonnen pro Hektar, also 2,5 Tonnen auf 1000 Quadratmeter. Wenn man die gesamte landwirtschaftlich genutzte Fläche in Graz, aber ich habe jetzt keine Unterscheidung zwischen Ackerland und Grünland nutzen würde, könnte man 20% der Bevölkerung aus dem Stadtgebiet ernähren. Das sind aber sehr optimistische Zahlen und ich würde nicht sagen, dass eine Stadt nur sich selbst versorgen muss, sondern einfach das Umland radikal mitdenken muss und eben vor allem die kleinstrukturierten Betriebe unterstützen muss.
3: Ja. Andrea, hast du was gehabt, was du gerne einbracht hättest? Sonst hätte ich eine konkrete Frage. Zu der Lernsache, nämlich wie erlebst du das irgendwie? Ihr habt ja auch, ich kann jetzt nicht genau sagen, wie offen oder gemeinschaftlich euer Garten ist, aber da gibt es sicher alle möglichen Lernprozesse. Vielleicht, also was sind so die positiven Sachen, die funktionieren und wo geht es vielleicht nicht weit genug?
1: Also einerseits kann man natürlich nicht erwarten, wenn man zu wenig Bauern hat, dass die dann plötzlich irgendwo magisch auftauchen mit einem unglaublichen Wissen. Ne? Das Klima verändert sich ja auch, das heißt, wir können andere Pflanzen anbauen als nur vor 10 Jahren. Also es gibt ja immer mehr Leute, die, was weiß ich, von Kaki über alles Mögliche, und ich glaube, da hat niemand wirklich Erfahrung. Also wir haben mit einem Bauern gesprochen über Quinoa-Anbau, das ist ja teilweise auch ein Lernprozess, ne? Nur jetzt kann man, natürlich hat man Lust drauf als Bauer, dass man vielleicht was ganz anderes macht, und es geht ja sehr gut, auch im Verkauf, so wie ich das sehe. Ich glaube, die Herausforderung ist, wie das die Germaina gesagt hat, dass du da teilweise Sachen anpflanzt, wo die Leute gar nicht wissen, wie sie es verarbeiten müssen. Und das muss halt auf jeden Fall gemeinsam funktionieren. Also die Landwirtschaft, der Verkauf, der vielleicht auch nicht unbedingt beim Spar funktionieren sollte, und eben auch die Verarbeitung dann.

0: Das ist das spanische Wort für Samen und genauso der Titel dieses Songs, den ihr gerade gehört habt, von Muerdo gemeinsam mit Lola Parda. Ihr hört von unten im Gespräch mit einer Sendung zu Ernährungssouveränität und wie wir uns im Bereich der Ernährungssicherheit auf die kommenden Krisen vorbereiten können. Die Podiumsdiskussion hat am 10. November 2025 im Rahmen des Crossroads Film Festivals für Dokumentarfilm und Diskurs stattgefunden. Es moderiert Josef Obermoser und auf dem Podium sind Uli Klein von der Kleinen Farm, Johanna Steinhauser von Unser Bauerngarten, David Steinwender vom Forum Urbanes Gärtnern und Andrea Breithuber von Miteinander.mohoka.
1: Also ich sehe genau da die Stärke für kleine Gärtnereien, Marktgärtnereien oder eben so Vereine wie die Kleine Farm. Wir haben ja auch eine Solawi-Auslieferstelle bei uns. Da werden ja auch diese Risiken mitgetragen von allen Beteiligten und das finde ich ist eine ganz gute Sache und das ist auch, glaube ich, zukunftsträchtig, was das betrifft.
2: Ja, absolut. Also ich glaube halt, dass dass diese klimatischen Herausforderungen, vor denen wir stehen und die wir, glaube ich, kann ich für uns beide sprechen wahrscheinlich, dass wir ganz konkret die jedes Jahr spüren, da geht es halt um Starkregen, da geht es auch um neue Insekten, die auftauchen und da können wir jetzt lang sitzen und alles mögliche aufzählen, aber sicher, das Solidarische ist was ganz Wichtiges, dass halt quasi in der solidarischen Landwirtschaft Risiko gemeinsam getragen wird. Ich glaube, da müssen wir hin als Gesellschaft, weil das können nicht nur die Bauern und Bäuerinnen schultern, aber ich glaube, dass wir es

0: Bauern, Bäuerinnen, wir sind halt so wie eine Indikatorspezies. Wir sind da ganz nah an der Natur und wir sind die Ersten, die das wirklich mitkriegen, wie prekär die Situation eigentlich schon ist. Ja. Und ja, ich würde es halt, also ich, und ganz logisch, ich meine, die einzige Landwirtschaft, die mit diesen Herausforderungen zurechtkommen wird, ist die biologische Landwirtschaft, weil wir natürlich dadurch, dass wir Böden aufbauen, Humus kreieren, damit CO2 binden, unsere Böden widerstandsfähiger machen gegen Starkregen-Events und so weiter. Also das ist sowieso eigentlich in der Landwirtschaft liegt einfach ein unglaubliches Potenzial der Heilung und dadurch in der biologischen Landwirtschaft absolute Zukunftsfähigkeit, da wir eben wirklich das Potenzial haben, CO2 aus der Atmosphäre zu entziehen, indem wir Humus aufbauen. Also das ist ja, also ich lache immer, wenn ich lese, dass da irgendwo Fabriken gebaut werden, die CO2 aus der Atmosphäre entziehen, ja, weil das wird eigentlich viel einfacher gehen, nämlich indem wir Bäume pflanzen und Humus aufbauen in unseren Ackerböden. Ja, das ist, ja.
1: Ich würde vielleicht noch ergänzen, dass halt die Vielfalt im Anbau und in den Betrieben das Wichtige sein wird und ist vielleicht auch schon eigentlich.
2: Voll. Gibt es noch Wortmeldungen? Jawohl, jetzt geht's los, sehr gut. Jetzt geht uns noch die Zeit aus, wenn ihr anfangt.
3: Hi, ich wollte nur noch mal auf die Flächenfrage im urbanen Raum eingehen, weil es mir in den letzten Jahren immer mehr aufgefallen ist, also die größten zusammenhängenden Flächen in der Stadt hat wahrscheinlich die Kirche. Und da kommt noch der, nein, es ist wirklich so, und dann kommt noch dieser lustige Fakt dazu, dass denen auch die Leute wegsterben. Also ich denke jetzt an Klöster und so weiter. Genau. Aber ich wollte nur sagen, wenn man, und wir haben ja schon jetzt ein paar Einstiegsprojekte gehabt, wir haben jetzt auf einmal einen Gemeinschaftsgarten bei der Herz-Jesu-Kirche, das ist eine relativ kleine Fläche, aber wenn man jetzt zum Beispiel nach Gaidorf schaut, zu den Kreuzschwestern, da gibt es schon sehr fette Grünflächen mitten in der Stadt und ich glaube, dass man diese Stakeholder auch mal adressieren könnte, also Kirche und so weiter, um die Flächen entweder zu öffnen für Personen, die sich selbst versorgen wollen in der Stadt oder vielleicht auch mal einen Market Garden auf so einer Fläche machen. Die Fläche wäre wirklich da, nur so als Notiz am Rande. Ah ja, und weil ich gerade das Mikrofon habe, ich darf auch alle einladen, die was hinter mir aufgezeigt haben, die was einen Garten haben oder einen Balkon. Ich habe ganz viel Saatgut mit, falls wer was haben will, ich verschenke das später beim Essen. Einfach daher kommen dann oder mich draußen finden. Danke, das war es dann auch schon.
2: Sehr sweet von dir, danke Andreas.
4: Danke für den Film. Ich habe ihn echt beeindruckend gefunden. Ich habe jetzt nochmal umgerechnet, also 20 Acres sind so 8 Hektar, also drum, das ist schon eine Fläche. Und ich habe einen Film auch ganz gut gefunden, dass er nicht nur auf das Jetzt eingeht, sondern auch auf die geschichtliche Entwicklung, genau, weil das was ist, was sonst oft irgendwie runterfällt. Und Bezug nehmend auf das, was du gesagt hast, ich finde manchmal schade, dass die ganzen öffentlichen Parks nur Rasenflächen sind. Da könnte man ja auch was machen.
2: Ich habe gehört, dass im Zweiten Weltkrieg im Stadtpark Kartoffeln anbaut worden sind. Ob das stimmt, weiß ich nicht. Was ist irgendwie anderes?
5: Soweit ich weiß, ist es im Stadtpark ja so, dass da, also da sind ja sehr viele Rostkastanien. Und dadurch sind da wahrscheinlich sehr viele Saponine im Boden. Also ich bin mir nicht sicher, wie viel dort wirklich wächst. Also,
2: let's see.
6: Für mich ist die Frage auch immer, was man dort anbaut. Also man kann Obstbäume setzen, aber man muss nicht immer alles gleich in einen Acker umwandeln. Also eben, ich denke mal, irgendjemand muss sich ja darum kümmern, dass dort Lebensmittel angebaut werden. Ein öffentlicher Raum ist halt immer ein Konfliktraum. Und ich denke mal, auch mit viel Bewusstseinsarbeit, mit viel ehrenamtlichen Arbeiten kann man das schon machen. Aber eben ist immer die Frage, was ist der Zweck von dem? Muss ich jetzt eine Fläche bestellen, weil sie bestellt ist? Oder mache ich dort eine Blühwiese statt einen englischen Rasen? Also ich glaube, man kann viele Dinge tun einfach. Ich denke mir, es ist gut abzuwägen, dass man... Weil das merke ich manchmal schon bei konservativeren Akteuren, wenn es heißt, eben mit Gemeinschaftsgärten, mit essbarer Stadt, also mit Obstbäumen im öffentlichen Raum, dass dann nachher niemand mehr bei den Bauernmärkten einkauft. Aber ich denke mal, da muss man wirklich eine gemeinsame Strategie entwickeln, wie man einfach auch kleinstrukturierte Betriebe erhaltet und unterstützen kann, aber genauso eben auch diese städtischen Flächen auch entsprechend nutzen kann in einem komplementären Ansatz und nicht in einem konkurrierenden Ansatz.
2: Voll, danke. Das wäre jetzt eigentlich schon ein ganz gutes Schlusswort gewesen. Da haben wir noch, wenn der aufzeigt, und ich würde euch nochmal die Möglichkeit geben für eine Schlussrunde. Und dann gehen wir zusammen essen, weil da gibt es noch einen super Film. Und ja, da brauchen wir ein bisschen Stärkung, nehme ich mal an, inzwischen.
7: Ja, ich wollte nur darauf eingehen, auf diese Konflikte, auch im städtischen Raum, und dass man sich mit viel Arbeit um sowas kümmern muss. Also wir haben eben den Herzgarten gestartet in Überlegungen oder was sind Planungen letzten Herbst. So Sommer, Herbst hat es begonnen, und so den ersten Spatenstich haben wir im Frühjahr, im März. Arg, oder? Also im März haben wir da die ersten Rasenflächen abgetragen, und ja klar, umso weiter wir quasi da gegangen sind, umso mehr Beete wir gemacht haben, umso mehr Bewirtschaftung hat es gebraucht, umso mehr Leute, die dann konstant und regelmäßig kommen. Dann hatten wir diesen, natürlich, also bei uns tauchen ganz andere Konflikte auf. Wie verteilen, also es ist erstens mal eigentlich ein privater Raum von der Kirche, der dann einfach so für uns zur Verfügung gestellt worden ist. Aber dann auch, wie gehen wir mit diesem Raum um? Wollen wir diesen Raum öffentlich halten? Wenn wir diesen Raum öffentlich halten, wie können wir sicherstellen, dass trotzdem alles, was dort ist, halbwegs gewahrt wird? Wie gehen wir mit Müllsituationen? Aber es kommen da ganz viele andere Konflikte mit hinein, wo man sich halt wieder neue Dinge überlegen muss. Und ich glaube, das ist schon jedes Mal individuell eine Herausforderung und braucht auf jeden Fall sehr viel ehrenamtliches Engagement. Ja, das wollte ich dazu sagen, also dass ich die Konflikte auf jeden Fall woanders sehe und auch verstehen kann, dass man sich gut überlegt, wo man Ackerflächen oder Nutzflächen gestaltet, weil die halt immer versorgt werden müssen.
2: Danke, weil du über einen neuen Gemeinschaftsgarten erzählt hast, den ihr gestartet habt, der ist wirklich wunderbar, da haben wir unser Sweet and Spicy Fest auch feiern dürfen. Und vielleicht mag wer von euch, vielleicht David, Andreas, falls es Leute jetzt im Publikum gibt, die gerne beim Gemeinschaftsgarten mitmachen würden, kann man zu euch kommen wahrscheinlich, oder? Es gibt ja fast überall, egal wo man wohnt, in der Nähe. Ich finde es immer super, wenn neue Leute gut dazukommen können. Ich würde euch jetzt nochmal die Möglichkeit geben, falls ihr noch was sagen möchtet. Wenn nicht, das ist auch voll cool.
0: Ja, ich wollte vielleicht nur sagen, dass wenn wir von der Ernährung der Stadt sprechen, dann sprechen wir, also ich denke dann nicht an Ackerflächen in der Stadt, wo Getreide angebaut wird. Ja, das macht keinen Sinn. Ja, Getreide wird immer irgendwo angebaut werden, woanders, wo die Flächen größer sind, die maschinell bearbeitet werden, weil das einfach einen Sinn macht beim Getreideanbau. Und Getreide kann ja gelagert werden und kann transportiert werden. Was in der Stadt Sinn macht, ist Gemüse, ist Obst, Wildobst, alles, was, also quasi, wir brauchen lebendige Nahrung. Ja, im Prinzip sollte 80% unserer Nahrung aus 32 verschiedenen oder so Gemüsesorten bestehen, die wir in der Woche essen, die möglichst lebendig sind, die möglichst frisch ernten, die wir frisch quasi dann konsumieren, ja, damit unser Mikrobiom gesund bleibt und wir als Menschen gesund bleiben. Ja, das ist wissenschaftlicher Status quo gerade. Und die Frage ist, wie kommen wir dahin als Gesellschaft? Und ich glaube, da kommen wir dahin, indem wir eben auch Innenstädten Marktgärten haben, die von qualifizierten Marktgärtnern betrieben werden. Ich glaube nicht, dass es da Konkurrenzverhältnis gibt. Es gibt, was weiß ich, wie viele Einwohner in Graz? 380.000, ja, und die paar Bauernmärkte und die 5 Gemeinschaftsgärten, die es gibt. Ich glaube, also für mich, ich glaube, das Potenzial ist noch lange nicht erschöpft, meiner Meinung nach. Ich glaube viel mehr, dass es viel mehr Marktgärten braucht, Marktgärten in jeder Community braucht, und ich glaube, dass die öffentliche Hand gut daran täte, darüber nachzudenken, wie wir dorthin kommen. Ich war selber Teil des EEB-Projekts zur Innovation, das gegangen, um Marktgärten als Potenzial zur Versorgung der österreichischen Bevölkerung mit Frischgemüse, und da ist einfach, wir sind beforscht worden von Bodenaufbau über Arbeitswirtschaft, über Wirtschaftlichkeit, Betriebswirtschaft, und da ist einfach rausgekommen, dass Marktgärten absolut zukunftsfähig sind, dass auf kleiner Fläche Leute davon leben können, Gemüse anzubauen, und das ist halt einfach eine totale Wichtigkeit, wenn wir uns überlegen, wie schaut die Ernährungssouveränität der Zukunft aus, ja, wie wollen wir uns als Menschen ernähren, und da ist Gemüse, Obst, als Frischware einfach von essentieller Bedeutung in einem direkten Austausch mit der Bevölkerung rundherum. Und das ist, ja, deswegen halte ich das einfach für, ja, das Modell der Zukunft, mehr oder weniger.
7: Ich würde noch diesen Punkt aufgreifen, dass eben diese Ernährung, also dass die Lebensmittel, die wir uns zuführen, richtig wichtig ist und man sich überlegen sollte, was man eigentlich tagtäglich isst, und
1: jeder von euch kann da einen kleinen Schritt setzen, indem er Entscheidungen trifft tagtäglich. Ich sage nicht, dass Konsumentinnen verantwortlich sind für diese politischen Entscheidungen, die es einfach braucht. Aber ich glaube schon, dass ihr alle, mit dem wir entscheidet, was ihr esst, einen Beitrag leisten könnt und in Wirklichkeit große Bewegungen entstehen von einem, wie die Charmaine sagt, der vorangeht und der anfängt. Und vielleicht seid ja ihr diejenigen, die diesen ersten Schritt machen. Und vielleicht ist das einfach nur zu beginnen, bei Bäuerinnen einzukaufen, direkt und nicht im Einzelhandel.
6: Ich habe jetzt nicht von Gemeinschaftsgärten gesprochen, die ja Konkurrenz sind, sondern, hört man mich? Ja. Sondern es gibt einfach Entscheidungsträgerinnen, die diese Befürchtung haben, wenn man zu viel Obst im öffentlichen Raum hat, ne, um die Aussage zu präzisieren. Ja, das essbare Stadt. Ja, oder wenn man halt ganze Alleen irgendwie macht oder den Stadtpark halt mit Obstbäumen zupflanzt oder was auch immer. Nur so die. Ja, das sind Ängste, die werden so ausgesprochen und es sind auch Akteure, die nachher viel verhindern können, wenn man das nicht gut kommuniziert. Was mir eben noch auch einfällt, was ich auch eine sehr spannende Entwicklung finde, weil es in Wien derzeit ja einige Gründungen gibt, es sind auch genossenschaftlich orientierte Supermärkte, die eigentlich auch den Anspruch haben, möglichst geringe eigene Margen zu haben, das heißt die Fixkosten gering zu halten, damit die Produkte leistbar sind, einerseits also auch verarbeitete Produkte, andererseits eben auch viel bei den Produzentinnen ankommt. Und das sind durchaus auch konkurrenzfähige Preise zu klassischen Supermärkten, sondern also nicht mit den Discounter. Also da kann man auch viel machen und solche Ansätze fehlen in Graz eigentlich auch noch in diese Richtung. Es gibt teilweise einen ländlichen Raum in Innsbruck, gibt es schon was in Kärnten, in Klagenfurt. Das möchte ich auch noch sagen, also dass man nicht nur immer an die Produktion denken muss, sondern auch eben an die Vermarktung oder Distribution und nicht jeder hat immer gern die Möglichkeit zu kochen, wenn er frische Lebensmittel hat. Manchmal braucht man halt auch irgendwie das ein oder andere verarbeitete Produkt. Und das muss man auch in dieser ganzen Versorgungsthematik mitdenken, wenn es um einen privaten Konsum geht.
1: Wir haben auch Saatgut mit.
2: Sehr gut, vielen Dank. Ich hätte jetzt auch noch einiges zu pitchen, aber das mache ich jetzt nicht, damit wir in die Pause kommen. Ich würde auch gleich sagen, mit dem nächsten Film fangen wir gleich mal eine Viertelstunde später an, um 3/4 statt um 1/2. Und vielleicht kann man das auch unserem nächsten Gast, der dann zugeschalten wird, sagen gleich. Das wird super spannend. Der Film heißt Tea Creek, da geht es auch ganz stark um Teaching und Learning. Also das ist, da geht es um indigene Food Sovereignty, indigene Ernährungssouveränität. Und da gibt es einen Hof, der sich umstrukturiert hat in Richtung Teaching. Also super spannend. Und jetzt wünsche ich euch mal einen guten Appetit, bedanke mich bei euch allen am Podium und im Publikum. Da hätte es eigentlich ein Spiel geben sollen. Ich mache es jetzt kurz, ohne Spiel. Ihr habt 3 selbstvermehrte Feigenbäume, die ihr gerne verschenken würdet. Ihr könnt einfach zu mir kommen, wenn ihr gerne einen hättet.
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14: Das waren Ausschnitte aus der Diskussionsveranstaltung, die im Rahmen von Crossroads Filmfestival für Dokumentarfilm und Diskurs im Heimatsaal in Graz stattgefunden hat. Nach der heutigen Sendung geht es diese Woche gleich weiter und zwar ganz konkret. Am 27. und 28. Februar findet im Landhafen Graz das 13. Grazer Saatgutfest statt, begleitet von den Seed Talks am Freitag. Die Seed Talks verstehen sich als Bildungs- und Diskursformat rund um Saatgutvielfalt, lokale Züchtung und freien Zugang zu samenfesten Sorten. In Workshops und Vorträgen geht es um die gesellschaftliche Bedeutung von Saatgut, um Netzwerke zwischen Landwirtschaft, Wissenschaft und urbanem Gartenwesen und um die Frage, wie Graz seine Saatgutvielfalt langfristig sichern kann. Mit dabei ist unter anderem der britische Saatgutexperte Adam Alexander, der in seinem Vortrag internationale Initiativen zur Bewahrung alter Sorten vorstellt. Außerdem spricht die Soziologin Christa Müller über Gemeinschaftsgärten als Orte urbaner Transformation, als commons-basierte Räume, in denen neue Formen des Produzierens und Zusammenlebens erprobt werden. Am Samstag steht dann das große Saatgutfest unter dem Motto Schenken und Tauschen für die Vielfalt auf dem Programm. Von 10 bis 16 Uhr wird samenfestes Saatgut ausgetauscht und verschenkt, ergänzt durch einen Steckholztisch und die Möglichkeit, Grazer Gemeinschaftsgärten kennenzulernen. Also schaut vorbei am 27. und 28. Februar im Lendhafen in Graz. Und damit sind wir am Ende der heutigen Ausgabe von unten im Gespräch angekommen. Von unten hört ihr wie gewohnt am Mittwoch um 17 Uhr mit dem Nachrichtenmagazin. Bleibt solidarisch und wir hören uns.
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0: und herzlich willkommen zum Nerd Talk heute mit
1: dem Steam-verrückten Bernhard
0: und mit einem Gast, und zwar dem
2: den aggressiven Gulaschwurst. Servus, ich bin das Brötchen.
0: Anna lässt sich entschuldigen, ist heute diese Woche leider nicht dabei, aber
1: ja, das heißt, unser Dokomi-Special kommt dann das nächste Mal.
0: Dürft euch darauf freuen. Ja, lieber gut. Bernhard, lieber Almir, wir haben uns heute gedacht, wir werden heute ein wenig wieder Videospiele besprechen, wir werden ein bisschen über Indie-Games sprechen und möchte gleich mit euch über Steam sprechen. Das habt ihr, glaube ich, in ein paar Sendungen bereits erwähnt. Für die, die das jetzt nicht wissen, was ist Steam, wie verwendet man Steam und welche Spiele, die gerade oben sind, spielt ihr am liebsten?
1: Boah, das sind schon mal gute Fragen. Also was Steam ist, kann ich da auf jeden Fall mal sagen. Es ist eine Online-Plattform für Videospiele, wo du Spiele kaufen kannst. Und dadurch hat dir die Datenträger da Spaß, weil wenn ich so auf unsere beiden Bibliotheken schauen würde, hätten wir keinen Platz mehr in der Wohnung bei den ganzen Spielen, die wir schon auf Steam haben, besonders bei unserem lieben Brötchen hier.
0: Ich kann mich an eine Feier erinnern, wo ihr beide eure Profile herzackt habt. Und ich glaube, Bernhard, du hast beim Brot bisschen geschaut, oder?
1: Ja, ich dachte, dass ich viele habe auf Steam, dann sehe ich deine Bibliothek und denke mir, okay, ich habe es noch nicht übertrieben. Vor allem Spielzeiten, das ist halt das, bei Steam ist halt das Geile, du kriegst halt Games auf Steam, die du so nie sonst kriegen würdest, weil die einzige andere Plattform, die ich kenne, die so Indie-freundlich ist wie Steam, ist eigentlich lustigerweise Nintendo.
2: Ich hatte ja ein GOG, muss ich sagen.
1: Ja, GOG geht auch noch, aber Nintendo, also von den großen Sachen ist es Nintendo. Hm. Weil die haben zum Beispiel Stardew Valley, ist ja auch ein Indie-Game, das haben sie ja für die Switch.
2: Stimmt.
1: Und einen Haufen anderen Indie-Games sind auch für die Switch dann rausgekommen, was mich total freut.
2: Hollow Knight.
1: Ja. Man zum Beispiel, du musst ja dazu sagen, Indie-Games, damit die Leute den Unterschied verstehen, wenn wir da jetzt über Indie- und AAA-Titel sprechen. AAA-Titel bezeichnet man als die Spiele, wo von Ubisoft, Assassin's Creed, diese Teile zum Beispiel, weil halt richtig viel Geld reinbuttert wird, was du denkst, Alter, so viel Geld möchte ich einmal im Jahr verdienen. Dann habe ich ausgesagt fürs restliche Leben.

0: Blut steckt drinnen, habe ich so das Gefühl. Das sind halt Indie-Games, habe ich so das Gefühl, das sind die Leute, die halt ihre Spiele noch wirklich lieben und nicht einfach nur mehr als Geldmaschinen drucken, Geldmaschinen sehen. Und das ist halt so das beste Beispiel. Ich kann da nur wieder Ubisoft leider hernehmen, weil die haben es in letzter Zeit ganz schön verbockt. Du kriegst ein Assassin's Creed Mirage um 70 Euro, das eigentlich als DLC gedacht war, für Valhalla, und dann verkaufen sie das ganze Spiel. Für 70 Tacken, Alter.
1: Überrascht mich ganz so gar nicht. Man, wir hatten noch Far Cry, also sie verkaufen es ja auch für so 70, 100 Tacken irgendwie.
0: Aber wie gesagt, mein absoluter Favorite, was das betrifft, ist immer noch EA. Mit The Sims, wo ich 25 Euro zahlen muss, damit meine Leute staubsaugen können oder Wäsche waschen. Ich muss dafür bezahlen, dass meine Sims Wäsche waschen können.
1: Achso, ich meine, wie war das nochmal? Für Pferdehof oder für eine Waschmaschine, so wie viel war es nochmal? 5 Euro? 10 Euro?
0: Na, für Staubsaugen waren es 15 Euro.
1: Oh ja.
0: Das ist schon heftig, wenn du mich fragst. Ich meine, für mich ist es halt das, ich mag halt irrsinnig gern solche Titel wie, was ich jetzt zum Beispiel verdammt oft gespielt habe in letzter Zeit, war RimWorld. Ist auch ein sehr Indie-Game mit minimaler Grafik. Das Schöne ist ja, ich weiß nicht, wie ihr zwei das seht. Für mich ist Grafik nicht alles. Wenn es Gameplay passt, kann die Grafik ruhig Pixel sein. Sie kann ruhig einen eigenen Artstil haben, der halt nicht unbedingt High Definition muss. Da denkst du, oh mein Gott, diese Blume sieht so echt aus, ich möchte sie essen. Ich meine, der Peter spielt ja zurzeit nur Switch. Mhm. Irgendwann wirst du dir auch noch einen PC zulegen müssen.
2: Sehe ich auch genauso. Aber wie bereits gesagt, es ist momentan. Man merkt ja, dass die Spiele, ich habe jetzt gerade gesehen, ein Spiel, was ich mir das Jahr kaufen werde. Ich habe jetzt überhaupt keinen Bock momentan auf Spiele, weil eben das Mortal Kombat, das letzte, war richtig super, hat mir irrsinnig gefallen. Ich freue mich jetzt wirklich, ob es wirklich noch ein Zwarer kommt. Aber so ist das halt. Wie ist denn das bei dir, Almir? Welches Spiel ist momentan in deiner Pipeline bei Steam?
1: Ach du, so einige Spiele, also.
0: Wie war das bei deiner Nachricht, wenn das letzte Mal viel Spaß bei diesem Glücksspiel? Hast du es jetzt auch probiert, oder?
1: Ich hab's mir geholt. Ja.
0: Also Darkest Dungeon, nur by the way, damit die Leute wissen, was wir reden.
1: Also witzigerweise, ich hab's noch nicht installiert, also so viel kann ich dir schon sagen, aber ich habe mir schon einige Spiele dank dem Bernhard schon mal geholt, also einige wie The War of Mine oder Darkest Dungeon, und ich bin mal gespannt, wie die derzeit so...
0: Ah, The War of Mine hast du auch geholt?
1: Habe ich mir auch schon geholt, sogar den...
0: Mein größter Respekt, weil die Leute sollten wissen, bei This War is Mine oder The War of Mine ist halt quasi auch ein Indie 2D Survival Game, kann man sagen. Und es geht darum, ist ein bisschen schwierig jetzt mit dem ganzen Weltgeschehen, weil es passt halt auch gerade dazu. Du spielst quasi eine Gruppe von Überlebenden, die in einem Kriegsgebiet zurechtkommen muss. Und du bist aber kein Soldat, sondern einfach ein stinknormaler Zivilist. Und du musst halt damit klarkommen, wenn du Dinge tun musst, müssen deine Charaktere damit klarkommen, was sie getan haben. Und du wirst Dinge tun müssen, damit du überlebst, die du nicht gut findest. Und das ist halt, das macht das War is Mine halt aus. Und mir war halt das Schöne, dass halt sie selber gesagt haben, wie das Ganze mit der Ukraine losgegangen ist und so. Sie haben halt das ganze Spiel eigentlich entwickelt, ursprünglich, um einen Teil von dem Gewinn mit dem Spiel an an Kriegsopfer zu spenden. Und jetzt, wo der ganze Ukraine-Krieg und das Ganze losgegangen ist, haben sie halt nochmal ihr Spiel wieder gepusht, damit sie halt wieder sagen können, ja Leute, wenn ihr es kauft, kriegt ihr einen Teil die Ukraine.
1: Witzigerweise gibt es ja auch so ein Support-Ding bei Steam, wo du jetzt so 5 Euro, 10 Euro, 20 Voll. Euro oder 1 Euro reicht schon aus, kannst du sie ja auch schon holen, um die Ukraine zu supporten.
0: Das fand ich irgendwie ganz cool eigentlich. Also ich finde solche Entwickler, die sich da wirklich reinhängen, sehr gut, weil wie gesagt, ich hab vielleicht schon mal erwähnt, dass ich den ganzen dass der Peter weiß, warum, was jetzt kommt wahrscheinlich, dass ich einen gewissen Teil vom Ukraine-Krieg als persönlichen Angriff wahrnehme, weil Stalker 2 wurde verschoben wegen diesem Krieg. Das nehme ich persönlich.
1: Sagen wir mal so, Kriege stinken.
0: Reicht ja. Aber das ist halt, Steam ist halt, was das betrifft, du hast jetzt, ich glaube, das Spiel, was du, glaube ich, am meisten Spielzeit hast, ist Dead by Daylight.
1: Ich meine, falls jemand noch bei den vorherigen Episoden noch dabei war, wo ich mit dabei, habe ich es schon mal öfters erwähnt, aber ja, ich spiele sehr aktiv noch DVD. Ein bisschen zu aktiv, muss ich ehrlich gestehen.
0: Okay, ich brauche gar nicht blöd lachen, wenn ich auf meine Spielzeit von Project Zomboid
1: Spiele wir davon haben.
0: Ja, und ich kann nur so viel sagen, ich war beeindruckt, weil es eine Mischung aus dem Zombie-Survival-Game und Sims ist. Und das macht irgendwie Spaß. Aber zum Beispiel, was glaubst du, wie es mir gegangen ist? Ich habe damals, wie GTA 5 noch, oh, noch raus.

0: gekommen ist, gab es dieses
1: Meine Controller sind weg, meine Tastatur sind weg, meine Stimme ist schon weggeflogen. Ich glaube, von den Nachbarn, ja.
0: Bin dann kurz drauf gestorben, weil ich nicht auf Pause gedrückt habe. Weil das ist halt so, das sind halt so Momente in Videospielen, wo du dir einfach denkst so, ja, das Game hasst mich und ich find's gut.
1: Na gut, aber ich hätte dann noch eine Frage an euch beiden, beziehungsweise mhm. halt eben, weil wir ja schon im Thema Steam sind, bei dir könnte ich da halt eben sagen, wegen der Switch, was war das erste Spiel, was du auf Steam geholt hast, was du ausgespielt hast, so gesehen?
0: Ja, bei mir ist definitiv Project Zomboid.
1: Also, gleich vom Anfang, als du den Steam-Account erstellt hast, hast ja. du dir Project Zomboid.
0: Die zwei, also die ersten, ich habe mir eigentlich wegen zwei Spielen Steam geholt, das war Project Zomboid mhm. und Starbound.
1: Ah. Okay. Und wie war es bei dir?
2: Ja, bei mir war es bei der Switch mal Mario Kart. Das war das Erste, was ich mir geholt habe. Und ja.
0: Danach dann dank mir, weil ich dich ja so lange genervt habe, hast du ja Pokémon geholt.
2: Pokémon, das war dann viel später. Aber ich werde nie vergessen, ich glaube, das Spiel, wo ich zum ersten Mal mir eine Speicherkarte nachkaufen habe müssen, war
0: Mortal Kombat 11.
2: Das war mit der Download. Aber mit dir Spiele kaufen ist immer lustig, weil du hast ein bestimmtes Ritual bei der Switch. Was du machst.
0: Das habe ich nicht nur bei der Switch, sondern eigentlich bei jedem Videospiel, wo ich mir eine feste Kopie davon kaufe. Ich weiß nicht, ob du das kennst, wenn du dann das Spiel aufmachst und diesen neuen Geruch von einem neuen Videospiel.
1: Oh, bitte. Ja, ja.
0: Es ist schon was Geiles.
1: Oh, ja.
0: Und für mich ist es halt das, die einzigen festen Kopien, die ich mir da kaufe, sind für die Switch.
1: Ich meine, sowas hatte ich noch früher als Kind gehabt irgendwie, das war noch bei der alten DVD.
0: Also Zelda, Breath of the Wild. Am selben Abend noch kommt ein Anruf von Peter.
1: Schon gemerkt, es hat für viele Leute, die es ausprobiert haben, schon sehr viel Spaß gemacht.
0: Oder? Das schon, natürlich. Es macht sicher Spaß, aber ich will ein Vollwert-Rap ist. Hm. Aber du weißt das vielleicht.
1: Natürlich.
0: Wenn sie den Menschen bespringen, dieses Geräusch, das sie dann machen, dieses
1: ne? Der hat so ein komisches Geräusch. Oder die giftigen.
0: Ja, Dann, für mich ist es halt das, du siehst 100 Euro, damit du alles machen kannst im Spiel, was du willst, inklusive Staubsaugen und Wäsche waschen.
1: Ja, schlussendlich wurde ja, man hat das ja, ist die gleiche. Ich meine, wie viele Spiele haben wir jetzt? Ich meine, wir hatten ja noch von Valve selber oder von Steam so gesehen, hätten wir Half-Life, Left 4
0: Dead. Was es so gibt, weil zum Beispiel, ich hätte sonst nie im Leben Medieval Dynasty gefunden, wenn ich nicht auf Steam mal geschaut hätte. Und Medieval Dynasty ist schon gegeben, das ist dann Medieval Japan, also es ist quasi Medieval Dynasty nur mit Samurai. Oh, es gibt nichts Geileres.
1: Leute, die gerne irgendwas in die 80er haben möchten, so ein bisschen elektronisch, dachte ich vielleicht an Future Cop Lost Love.
0: Gut, Bernhard, dass du das...

0: So,
1: da
0: sind wir wieder. Wir sind wieder da. Ich glaube, der Almir möchte uns was zu dem Lied sagen.
2: Eigentlich nicht viel. Ich wollte nur sagen, falls die Leute ein bisschen was in den 80er, so ein bisschen elektronisch, so ein bisschen was Beruhigendes.
1: Er hat mich irgendwie ein bisschen an Cyberpunk erinnert.
2: Mann, man könnte es ja so interpretieren, aber ich dachte dann, es ist halt die Art von Songs, die ich ja gerne höre. So, ja. So Synthwave-mäßig einfach mal.
1: Bisschen Synthie-Mensch.
2: Also ein bisschen, ja.
1: Oh, finde ich cool.
0: So, herzlich willkommen zu unserer heutigen Sendung. Wir sprechen heute über Videospiele, über Indie-Games.

0: Teams. Möchte jetzt aber kurz ein bisschen weg und ein bisschen mit euch über Entwicklungspacks reden, so wie zum Beispiel WoW.
1: Also wenn man es Games as a Service.
0: Ja. Was denkt ihr über solche Spiele? Ist es halt immer gut, immer so Entwicklungspacks zu kaufen? Oder ist es für euch, ja, take my money und halt die Pappen?
1: Für mich ist es das. Ich sag halt, ich bin schon ein Mensch, der sich Erweiterungspacks kauft, Videospiele. Kommt immer drauf an, weil zum Beispiel DLC, beste Beispiel, Elden Ring, werde ich mir jetzt dann, wo mein Internet endlich wieder geht, wahrscheinlich mich versumpfen und dann dieses Game anfangen, weil...
2: Geht dein Internet immer noch nicht?
1: Ja, es geht's ja wieder.
2: Ach so.
1: Das werde ich jetzt runterladen und dann werdet ihr mich sehr lange nicht sehen und wenn ihr mich seht, dann habe ich keine Stimme mehr. Das sind halt so Sachen, da verstehe ich es, aber zum Beispiel, was du sonst auch noch meinst, Peter, sind so Games, die halt immer konstant abgedatet werden. Und das kann gut sein, muss es aber nicht.
2: Kommt drauf an. Manche Updates können wirklich gut flüssig laufen, andere hingegen...
1: Ja, wenn man es genau nimmt, ist ja D2D ist ja auch ein Game as a Service.
2: Immer noch, ja. Also ich meine, ich bezahle ja nicht wie bei WoW jetzt 10 Euro, 20 Euro, damit ich überhaupt weiterspielen kann. Weil das ist genau die Art von Spiele, die ich wirklich unspielbar so sage. Hey, 10 Euro, nur damit ich weiterspielen kann? Schwierig.
1: Ich habe eine Zeit lang WoW gespielt, deswegen habe ich gemerkt, nee. Da stecke ich viel zu viel Kohle rein und zu viel Lebenszeit.
2: Muss ich wissen, wie viel du investierst hast für diese für
1: WoW? Nein, nur ein halbes Jahr. Für mich ist es das, ganz ehrlich, wenn ich jetzt so schaue, da würde ich eher ESO spielen, bevor ich WoW spiele, also The Elder Scrolls Online.
2: Ja, es gibt, wie gesagt, sehr viele Alternativen.
1: Ja, Knights of the Old Republic, also das Star Wars Game.
2: Madden 2.
1: Final Fantasy hat jetzt auch wieder ein neues Chapter beim Online-Game.
2: Ja, aber dafür ist es so wie bei WoW, müsstest du wahrscheinlich auch so ein Abo-Ding wieder so kaufen.
1: Ja. Aber ich finde es auch so geil, dass sie bei WoW zuerst voll viele neue Add-ons bringen und dann kommen sie auf die Idee, wait a minute, wir machen Classic-Server und machen so, oh, WoW Classic. Und man denkt, wieso?
2: Schwierig.
1: Vor allem, weil sie zuerst gesagt haben, das wird nie funktionieren, die Leute wollen das klassische WoW nicht mehr spielen. Gab aber viele Privatserver, die klassisch quasi WoW Classic waren. Und jetzt hat's Blizzard selber gemacht.
2: Stimmt.
1: Und Blizzard war auch mal ein cooler Entwickler.
2: War, gut gesagt.
1: Ja. Ich sag nur Overwatch 2.
2: Oh ja.
1: Das ist Overwatch 1.
2: Vielleicht ein bisschen.
1: Ein bisschen getuned noch, aber es ist nicht wirklich viel Neues dabei. Und dass es Free-to-Play ist halt.
2: Ja.
0: Gibt es jetzt eigentlich Indie-Games, Bernhard, wo du jetzt sagst, die kommen demnächst und auf die freust du dich?
1: Ja, also das Japan Dynasty kommt, auf das freue ich mich. Indie-Game-technisch, ich weiß nicht, wie dieses Spiel heißt, verdammt. Ich krieg's die ganze Zeit in meine Timeline reingespielt. Es ist ein Survival-Zombie-Game im Mittelalter. Wo du wirklich mit Ritterrüstung gegen Zombies kämpfst.
2: Ich wollte schon sagen, vielleicht Evil Dead, aber...
1: Aber das sieht einfach so geil aus. Und wenn das wirklich so rauskommt, dann auf das freue ich mich auch irrsinnig, weil ich bin immer für Zombies zu haben. Und Mittelalter und Zombies ist mir was ganz was Neues.
2: Bei mir wird das... Ich weiß nicht, ob es wirklich jetzt als Indie-Game bezeichnet wird, aber ich würde schon sagen, vielleicht No More Room in Hell 2. Das kommt ja dieses Jahr im Oktober raus, angeblich.
1: Soll es rauskommen, ne?
2: Ja, und ich bedenke mir einfach nur, ich mag Zombie-Spiele. Ich mag halt generell einfach die Art von Zombie-Spielen, die ich halt gerne aktiv spiele. Und dachte mir vielleicht nur, wenn das rauskommt, ja, werde ich das mal auch schauen. Aber ich kann wirklich nicht genau sagen, ob es jetzt ein AAA-Game ist oder ein Indie-Game. Weil
1: ja, das kann man bei No More Room in Hell eigentlich nicht gar nicht sagen, weil es hat angefangen als Indie-Game, aber jetzt ist es ja, glaube ich, ja schon ziemlich, ziemlich bekannt. Wenn du denkst, bestes Beispiel, City Skylines.
2: Ja.
1: Das Game hat ja angefangen als völliges Indie-Spiel und ist jetzt... Eigentlich hat dieser AAA-Titel, die sie eigentlich verhindern wollten, mit City Skylines 2.
2: Ja, aber bei No More Room, ich meine, die sind halt bekannt, weil sie sehr kontrovers waren, weil das Spiel ist ja schon einiges brutaler, vor allem früher 2000, so in den 2000er, ja, 2010.
1: Ich weiß, ich hab's auf Steam.
2: Ja, ich auch. Nichtsdestotrotz, es ist halt eben...
1: Es erinnert mich halt einfach auch ein bisschen an Killing Floor.
2: Das stimmt. Ah ja, Killing Floor 3 kommt ja bald raus.
1: Ah, da kommt ein dritter Teil, das wusste ich gar nicht. Nice. Ich meine, für mich ist es generell, indie-technisch könnte ich es jetzt nicht wirklich sagen. Vielleicht, wenn jetzt wir sagen, wie man sagen würde, es kommt ein Day of the Diver 2, weil ich finde den ersten Teil so geil.
2: Kannst du mir vielleicht genau sagen, was Day of the Diver ist?
1: Day of the Diver, da spielst du Dave den Diver.
2: Ach so.
1: der quasi nebenbei für ein Sushi-Restaurant Fische fängt. Und das ganze Spiel ist ein einziger Meme. Es ist einfach so geil, wie viele Klischees in dem vorkommen.
2: Ist das so wie Overcooked, nur mit Zombies? Oder?
1: Nein, nein, es ist wirklich, du bist wirklich ein du tauchst und musst mit deiner Harpune Fische fangen, die an dir vorbeischwimmen. Und du musst halt immer weiter runtertauchen. Dann musst du in der Nacht, hast die Sushi-Bar offen, da musst du halt kellnern, den Leuten Getränke bringen und später stellst du halt Leute ein. Es ist halt auch gleichzeitig dann ein Tycoon-Manager irgendwo ein bisschen. Es hat was von einem Adventure-Game, es hat was von einem Kochspiel und es hat was von einem Tycoon-Spiel und die Zwischenfrequenzen sind einfach Bombe. Okay. Ich liebe das, wenn er mit seinen, der eine Typ, der dir deine Waffen baut, er ist der fulle Anime-Nerd, er ist so richtiges Klischee, aber so richtig. Und du siehst ja, wie er seine Handschuhe anzieht und seine Robo-Arme dann die Waffen bauen und er voll drauf abgeht. Und das sieht einfach so geil aus. Ich kann dir ja einen Link einmal schicken.
2: Also wie bei Peter mal mit einem guten Morgen.
1: Ja, weiß nicht, ob der so abgeht dann. Wenn da ein zweiter Teil rauskommen würde, würde ich mich freuen. Und wo ich mich auch riesig freue, was für mich jetzt bis eigentlich Indie-Game ist, ist Path of Exile, das neue, das kommen soll. Und Titan Quest 2.
2: Gut, ich habe jetzt nicht wirklich einige Spiele, die ich jetzt im Blick habe, was jetzt so AAA, Indie-Game-mäßig bald kommen sollte. Falls da was kommen sollte, schaue ich es mir an. Falls es mich interessiert, hole ich es einfach.
1: Ja, im Normalfall kriegst du es meistens eigentlich über Twitch oder YouTube mit, was Indie-Game-mäßig gerade durch die Decke geht.
2: Ja gut, aber ich bin wirklich sehr selten auf Twitch dabei. Ich meine, ich bin nicht so der Typ, der gerne Livestreams anschaut.
1: Naja, kommt immer drauf an, wen bei mir. Hand of Blood schaue ich zum Beispiel ganz gern.
0: Ja. Könnt ihr mir das Klischee erklären, das mir jetzt eine gute Vorlage geliefert, warum dieses Twitch gerade so dermaßen so eine Hochkonjunktur hat? Was
1: naja,
0: ist so besonders an dem?
1: Naja, du kannst bei Twitch, also im Vergleich zu YouTube, kommt nicht darauf an, wenn du jetzt ein YouTube-Video machst, sagen wir, du machst jetzt Let's Plays, spielst eine Stunde, nimmst das Ganze auf, dann schnibbelst du es zusammen, hast 2-3 Folgen. Wenn es hochkommt. Weil meistens sind eine Let's Play-Folge so eine halbe Stunde lang, also spielst du eine Stunde, hast du 2 Folgen. Dann ladest du diese 2 Folgen hoch. Leute kommentieren drauf, du liest die Kommentare. Bei Twitch und beim Livestreamen generell ist das Geile, dass du direkt mit den Leuten kommunizieren kannst. Deswegen macht es das so interessant.
2: Du ersparst dir so gesehen die Schneidemöglichkeiten und so gesehen, du tust einfach das, was man tut. Du entweder spielst am Computer und machst Musik oder redest einfach mit deinen Leuten im Live-Chat und schaust, dass du halt eben so gesehen Aufmerksamkeit bekommst, dass du mit anderen interagierst und so weiter.
1: Yep.
2: Viele damit verdienen sich damit ihr Brot.
1: So ja, sie wissen jeden Abend irgendwie, man, das, was ich halt nicht so ganz, manchmal, was ich nicht ganz verstehe auf Twitch ist Reaction-Streamers.
2: Ja, das ist immer so ein Thema irgendwie, weil manche sagen, bei manchen sagen sie halt, die stehlen den Content von den jeweiligen Leuten, die es eigentlich auf YouTube hochgeladen haben. Damit bekommen sie ihr eigenes Brot und so weiter, andere gegen nicht. Es ist immer so ein heftiges Debakel, wo das wirklich in der Balance steht, so gesehen.
1: Man, wenn sie nicht falsch verstehen, aber für mich ist es das, wenn zum Beispiel, der wird da ungesicher was sagen.
2: Sagst du raus, also.
1: Der Typ. Man, jetzt nichts gegen ihn, ich mochte seine alten Sachen mit Minecraft und Co. Ungespielt. Und jetzt macht er umgestreamt und da schaut er sich jeden Abend 1-2 YouTube-Videos an und verdient damit sein Geld. Und ich mir denke, yo, hast du keine Ideen mehr, was du selber bringen könntest? Weil für mich ist es halt schon das, es gibt so Videos, wo ich sage, okay, die muss man gesehen haben. Weil mein bester, ein bisschen vom Spielethema weg. Ich kann euch den YouTuber Jules und Jules der Zweite empfehlen, weil Gott sind seine Videos geil. Weil jetzt vor allem bei Jules der Zweite hat er ein Video hochgeladen, wo er über 4 Bundesländer von Deutschland spricht und er verspricht uns am Anfang vom Video, wenn ihr Deutsches seid, werdet ihr euch nach den 4 Videos sicher angegriffen fühlen. Und wenn ein Video so anfängt, hat er schon meine Aufmerksamkeit. Aber ich hoffe, das hat die Frage beantwortet, Peter. Warum Streams, also das Streaming so durch die Decke geht, weil du kannst halt instant mit deinen Leuten interagieren.
0: Mhm. Aber du hast das jetzt gerade so erwähnt mit Unge und mit Reaction-Videos, aber das nimmt voll, das hat das Hochkonjunktur auf YouTube.
1: Ja.
0: Weil da gibt es ja eben Massengeschmack TV mit betreutes Gucken, wo glaube ich, in der Woche 3 Videos hochkommen, wo man wirklich darauf reagiert. Und ich weiß halt, wie langweilt das ein bisschen, aber vielleicht, ich weiß, wie siehst du das, Almir? Bist du da Fan von Reaction-Videos oder ist es dir ein bisschen zu viel? Jetzt im Game jetzt einmal, um am Game zu bleiben.
2: Schwer zu sagen, hauptsächlich. Man, so Reaction-Videos und das Ganze hat mich nie wirklich interessiert, hauptsächlich.
1: Und für mich war es einfach, was ich am liebsten geschaut habe, wenn ich Reaction-Videos angeschaut habe, waren es eigentlich Reactions auf Game-Trailer. Da habe ich dann meistens ein bisschen reingeschaut, vor allem bei Leuten, die selber von der Branche sind, wie wenn GameStar zum Beispiel, wenn sie auf irgendeinen Trailer reagiert haben, dann habe ich mir das gern angeschaut, weil das sind Leute, die haben Ahnung von dem, was sie da tun und von dem, was sie reden, also nicht so wie wir.
2: Wir können zwar reden, aber wir können nicht kompetent reden.
1: Das ist halt so ein Ding, deswegen finde ich halt, bei Reaction-Videos kommt es halt immer auf denjenigen an, der das, die Reaction macht und auf den Content, den sie reagieren, weil wenn jetzt ich auf irgendwie Musik reagiere von irgendeinem Geigenspieler und den irgendwie dann total schlecht finde, ja, Alter, ich kann keine Geige spielen, dann kann ich viel reden, ey. Ich kann einfach sagen, es gefällt mir die Musik nicht.
2: Ich meine, ich habe jetzt einfach keinen Bock zu sagen, so, oh, die spielen das Video ab, pausieren, dann machen sie Fischfresse.
1: Ja.
2: Ja, gut.
1: Mann. Es ist für mich einfach so, Mann, ich fand's nur witzig, wenn du das Video zum Artikel 13 anschaust von Jules und dann die Reaktion von Gronkh drauf. Er kommt in dem Video vor. Es gibt nämlich eine Sequenz, wo einer von der CDU sagt, ja, ich habe einfach mehr Likes als sie, also mehr Follower als sie auf Twitter, deswegen habe ich recht. Worauf dann der Gronkh drunter kommentiert hat, ach so, wenn das so ist, würde ich meinen Namen auch gerne in den Ring werfen. Ja. Und dann siehst du eine Szene aus Godzilla. Oh, Gronkh über Godzillas Gesicht, wo über Godzillas Kopf drüber gelegt ist. Und unten der Fürst der Finsternis ist Gronkh, der Let's Player und der Lebensbalken vom Boss. Und erst im Hintergrund die Dark Souls Bossmusik. Einfach genial. Aber das ist halt sowas, was ich bei das ist halt, das kommt halt von Videospielen und ich finde halt, das gehört halt für mich zu, was ich bei Steam halt so geil finde, dass du da halt wirklich, wenn du da lang genug rumsuchst, Spiele findest, die du niemals in einem Laden kriegen würdest. Ich meine, das beste Beispiel, Shoutout an meine Ex-Ex, Honey Pop. Das Spiel, das sehr viele YouTuber berühmt gemacht hat. Warum auch immer. Ich kann ihn jetzt, wenn ihr mir einen Gefallen tut und ihr euch heute mal in Steam reinschaut, sucht nicht nach Honey Pop. Und wenn ihr es tut, ich hab's nicht gekauft, ich hab's nicht runtergeladen, sondern meine Ex-Freundin, nur damit ihr's wisst. Weil, wie mir ein Eck durchgeschaut hat und gesehen hat, dass ich alle Pop, aber dann gefragt, was ist falsch mit dir?
2: Das sage ich bis heute noch. Falsch
1: mit dir. Ich hab's nicht gespielt.
0: Also, wir können jetzt froh sein, dass wir keinen Livestream via YouTube haben, weil der Alm wird jetzt einen Blick gezogen, wo ich jetzt schon gedacht habe, passt jetzt ein Schluckauf. Also wirklich, das war jetzt wirklich ein bisschen witzig. Jetzt musst du aber uns erklären, was ist das für ein Spiel?
1: Also na, das kann ich nicht erklären, weil sonst.
2: Ich glaube, wenn wir es hier erklären, ich glaube, der Radio sein wird da nicht mehr
1: weiter. Ich sag so viel, wenn ich das hier erkläre, könnten wir es nicht auf die CPA hochladen, weil das wäre der Content für andere Seiten dann.
0: Oh, okay, dann lassen wir es. Ja. Dann lassen wir es.
1: Ich kann nur so viel sagen, dass die Game-Grundmechanik ist match-free. Also so wie Candy Crush. Oh.
0: Also für alle, die das jetzt dann nach dieser Sendung googeln, wir übernehmen keine Verantwortung für psychische, physische oder sonstige Schäden. Möchte ich hier und jetzt mal sagen.
1: Und noch einmal, ich habe es mir nicht runtergeladen.
2: Wir können es erwähnen, dann bereuen wir es irgendwann mal in der Zukunft, dass wir es erwähnt haben.
1: Wahrscheinlich.
0: Gut. Ich glaube, wir werden eine kurze Musikpause noch machen, bevor wir dann leider zum Ende kommen.
1: Dann kommen noch ein paar Empfehlungen von uns, aber ich hätte, lustigerweise wird da einmal die Band kennen, wenn er Borderlands gespielt hat. Ich würde mal sagen, ich hau von Confetti Dear God rein und dann gibt es noch ein paar Empfehlungen von uns.
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0: da sind wir wieder. Gott sei Dank haben wir jetzt nicht, waren wir nicht live, das war jetzt ein wenig witzig. Okay, Bernhard, du hast von Empfehlungen gesprochen vor der Musikpause. Was hast du für uns?
1: Empfehlen kann ich euch Dave the Diver, ist nicht lustiges Spiel. Ich kann euch auch noch empfehlen, auf jeden Fall Project Zomboid, wenn ihr Zombie-Spiele mögt, wenn ihr krasse Geschichten mögt und nicht so sehr auf mega fette Grafik steht, empfehle ich euch RimWorld. Wenn ihr auf Mittelalterstrategie steht und abgespacete Events, dass ein Pferd dein Kanzler werden kann, empfehle ich euch Crusader Kings.
0: Wir brauchen jeder bis September warten, aber gut, andere Geschichte.
1: Wir sind nicht politisch. Ja, nein, Wir sind nicht politisch, Peter.
0: Nein, Gerd.
1: Aber was hast du für Vorschläge, Armin? Was kannst du empfehlen?
2: Selbstverständlich, danke für Ihre Antwort. Aber jetzt im Ernsthaft. Für Open-World-Spiele, für eine geile Story, könnte ich, falls ihr auf Steam hättet, Red Dead Redemption 2.
1: Oh ja.
2: Zum einen. Zum Zombie-Abschlachten, weil ich und Zombie-Fanatiker.
1: Dead Island 2.
2: Dead Island 2 oder Dying Light 2. Kommt drauf an. Mögt ihr so Klischee auf Hollywood, aber mehr Gewalt? Oder wollt ihr eher Parkour? Mit Gewalt.
1: Beide Spiele, also ich habe Dead Island 2 noch nicht gespielt, aber Dying Light 2 schon, also kann ich auch empfehlen, ist auch ein sehr lustiges Game.
2: Oh ja. Und für die Menschen da draußen, die einfach mal Steam selber ausprobieren möchtet, probiert's aus. Es gibt sehr viele gute Spiele, die man anbieten könnte. Es gibt sehr viele...
1: Es gibt auch relativ viele Free-to-Play-Games
2: auf Steam. Oh ja, also ich kann nur sagen, Team Fortress 2, einer meiner Kindheitsspiele, die ich damit aufgewachsen bin. Geiles Spiel.
1: Warframe
2: zum anderen, ja.
1: Das macht auch richtig Bock, also das habe ich eine richtig lange Zeit gespielt. Ein Pass of Exile.
2: Ja, oder für die Leute, die gerne Nostalgie genutzen möchten, Plants vs. Zombies, 5 Euro, vielleicht auch für sogar weniger auf Steam, die auch derzeit zur Verfügung stehen.
1: Also, ja, und ich kann euch nur raten, kauft, wenn ihr Spiele nicht physisch sammeln wollt, legt es euch über Steam zu, weil, wie gesagt, ich hätte sonst keinen Platz mehr. Wenn ich die alle physisch hätte.
0: Gibt es aber so ein Test-Abo für Leute, die jetzt nichts kaufen wollen, sondern einfach nur einen Monat einmal gratis testen?
1: Steam kostet eigentlich prinzipiell gar nichts. Dein Profil zu machen kostet nichts.
0: Ah, okay.
1: Es kosten nur die Spiele, die du kaufst. Auch nicht alle was, sondern manche sind kostenlos und manche sind halt gerade im Angebot jetzt.
2: Und der Vorteil ist natürlich nur, du musst dafür keine Monatsrate dafür zahlen. Also wenn du das Spiel hast du es halt so gesehen.
1: Ja, vor allem auch wenn dein Internet mal nicht geht und du hast es installiert auf deinem Computer, funktioniert es trotzdem. Da blicke ich auf dich, Epic Games, das betrifft.
2: Es ist einer dieser wenigen Spiele, wenige Plattformen, muss man sagen. Also wenn ihr nicht so gutes Internet habt oder gar kein Internet und die Spiele trotzdem installiert habt, könnt ihr es auch im Offline-Modus normal spielen, als wäre es ganz und gar nicht. Also einer dieser wenigen Plattformen, die jetzt nicht immer sagen, so,
1: du musst online sein,
2: always online.
1: Aber das ein Singleplayer-Spiel, always online.
2: Call of Duty.
1: SimCity 5. Ich bin ein Singleplayer-Spieler, du bist immer online.
2: Abwarten. Ich bin schon mal gespannt, was sein kommen wird mit Sims 5. Bin mal gespannt, weil ich habe schon einige Freunde, die es gerne aktiv spielen. Aber.
1: Ja, einer sitzt mit dir im Radio.
2: Nee. Der 15 Euro ausgegeben hat für Staubsaugen.
1: Nein, das habe ich noch nicht. Noch nicht.
2: In Betonung auf noch. Das noch steht schon aufgeschrieben im Text.
1: Nein, wenn ich mir noch ein Add-on hole, dann ist es das Vermieten und Mieten. Das wird mein nächstes Add-on sein.
2: Jo, gut.
1: Weil Pferde interessieren mich nicht. Das habe ich ja gekauft für eine andere Person. Aber es ist eine andere Geschichte.
2: Aber schlussendlich, was kann ich noch zu Steam sagen, bis auf die Empfehlungen? Die Plattform selber ist eigentlich recht geil. Ich benutze es schon seit langem. Bernhard benutzt es schon seit langem.
1: Vor allem, weil wir haben eine Sache ganz vergessen in dieser gesamten Sendung. Steam Deck.
2: Ja, das stimmt. Also für die Leute, die nicht wissen, was Steam Deck ist, es ist ein Handheld
1: Ja, es ist Handheld-Gaming-Konsole, so ähnlich wie die Switch. Nur kannst du fast alles, was du auf Steam spielen kannst, mit dem Steam Deck auch spielen. Also, wenn wir zwei uns ein Steam Deck holen, dann ja, haben wir genug zum Tun.
2: Also in anderen Worten, wenn wir voll sind und wir wollen gerne draußen gehen, Steam Deck mit der Hand. Also ich glaube, der Bernhard und ich werden höchstwahrscheinlich uns erstmal so höchstwahrscheinlich austauschen.
1: Ja gut, dann...
0: Das hört sich ja mal auf jeden Fall gut an.
2: Aber es gibt ja noch die Möglichkeit, auch so ein VR-Set von Steam kann man sich auch noch bald holen. Ja,
1: das kommt auch noch.
2: Oder es kommt oder schon draußen. Es ist, glaube ich, sogar noch draußen. Also für die Leute, die sich auch mal was für VR holen möchten.
1: Ah, jetzt habe ich noch eine Empfehlung.
2: Bitte, ja, hol sie.
1: FNAF! Für alle Leute, die den Film gesehen haben, spielt die Five Nights at Freddy's Spiele. Die sind gut.
2: Ja, kommt drauf an, welchen?
1: Alle.
2: Alle? Das waren wie viel insgesamt?
1: 6
2: Euro.
1: Also 7 oder sowas. Ich bin mir jetzt gerade nicht sicher.
2: Es gibt ja diese komplette...
1: Ja, gibt es auch für die Switch jetzt mittlerweile. Aber ich kann, wie gesagt, die kann ich euch empfehlen, die sind sehr gut. Und wenn ihr Star Wars Fans seid, holt euch Knights of the Old Republic. Es ist das beste Star Wars Spiel aller Zeiten und Bioshock kann man vergessen. Ist auch eine Empfehlung.
0: Wie lange gibt es denn eigentlich jetzt Steam eigentlich? Jetzt so die letzte Frage von mir in dieser Sendung.
2: Keine Ahnung. Das 2003?
1: Ist seit 2003.
2: Aber die, aber die Firma selber, also Valve Company, gab es schon seit 1996 von zwei Personen. Vom Gabe Logan Newell.
1: Unser heiliger Gott.
2: Wir beten ihn dazu.
1: Zu jedem Summer Sale.
2: Und sein Partner, den Namen ich leider
1: nicht. Ja, ich merke ihn mir auch nie.
2: Ja, es tut mir nochmal leid für den, aber es wurden ja von zwei Leuten erschaffen worden. Gabe ist halt eben eher bekannter, aber trotzdem von beiden so gesehen.
1: Ja gut, aber wir sind jetzt eh...
0: Also auf jeden Fall bitte uns jetzt dann das Geld für diese Schleichwerbung überweisen. Also wir wollen unbedingt ein Geld haben. Und wenn ihr jetzt euren Liebsten, sollte euer Liebster zu Hause ein Steamer sein, es gibt auch geile Gutscheine bei Spar, ich glaube, der Hof hat da welche, ja. 10, ja. 20, ich glaube 50 Euro, also
2: 100 auch.
0: Holt euch
1: das. Ist immer ein gutes Geschenk für Leute, die Steam-Spieler sind.
0: Perfekt. Gut, es hat sich ausgenördet für heute.
1: Noch einen letzten Anhang vom Brötchen haben wir noch.
0: Ja, ah, Entschuldige.
2: Was ich sagen wollte ist, vielen herzlichen Dank für diese nette Episode. Ich bin froh, dass ich auch dabei sein konnte und auch über Steam reden durfte. Bin auch froh, dass ich fürs nächste Mal noch dabei sein könnte, falls möglich. Und sage nochmal danke fürs Network. Ich wünsche euch noch einen schönen Tag noch, alles Gute und frohe Weihnachten.
0: Und Ostern natürlich
1: und Ostern
0: auch.
1: Und Happy Ostern. Halloween.
0: Bis in zwei Wochen, da wird es dann Dokumi Recap endlich geben. Ich freue mich drauf.
1: Yay, ich mich auch. Alles dann wünsche ich euch noch einen schönen Tag.
2: Das und wie dann, ja.
1: Hört uns auf der CPA an und bleibt nerdig.
0: Bye, bye.
1: Ciao. Adios. Mm-hmm.

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2: Hallo und herzlich willkommen. Sie hören Radio Helsinki jetzt mit einer ganz neuen Ausgabe von Christian in the Mix. Schon die 95. Ausgabe. Das geht echt schnell, weit ist es nicht mehr zu 100. Naja, jetzt machen wir mal die heutige Ausgabe. Ich habe nämlich wieder viele coole Hits für Sie mit im Gepäck, wie zum Beispiel Calvin Harris oder auch Aerosmith. Und mit dabei sind natürlich auch wieder unsere drei Rubriken. Heute mit einem sehr spannenden Buchstaben. Lassen Sie sich da mal überraschen. Mein Name ist Christian Steinberger und den Anfang, den macht jetzt mal Oliver Heldens mit Turn Me On. Das haben Sie schon gemacht. Sie haben mich schon eingeschalten. Dankeschön dafür.
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0: Das war ein 90er auf Radio Helsinki, Aerosmith mit Crazy.
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0: Ja, Sie haben richtig gehört. In unseren Rubriken wird's heute aufgrund des Buchstabens mal wieder sehr interessant. Quay oder Q, je nachdem wie Sie es sagen wollen. Einen Song mit Q, den habe ich auf jeden Fall gefunden. Das ist Alessandra Mehle mit Queen of Kings.

Outside war das Calvin Harris featuring Ellie Goulding. Schön, dass Sie mit dabei sind. Wir kommen jetzt zum Naturwundermix mit Q und das hat mich einiges an Nerven gekostet, da was Passendes zu finden. Aber ich hab's hingekriegt. Und zwar geht's jetzt um den Gilotoya. Sie haben von dem noch nie gehört? Keine Sorge, ich auch nicht, bis vor ein paar Tagen zumindest. Das ist aber sehr cool. Der Gilotoya ist ein Kratersee in Südamerika. Der befindet sich in den Anden in Ecuador und zwar liegt der See eben in einem Krater von einem Vulkan. Der Vulkan selbst, der ist das letzte Mal vor ca. 750 Jahren ausgebrochen und nach diesem Ausbruch ist dann eben dieser See im Krater entstanden. Das Ganze liegt auf einer Höhe von knapp 4000 Metern und schaut wirklich super cool aus. Dementsprechend ist der Gilotoya heutzutage auch ein sehr beliebtes Touristenziel. Die schauen sich da dann die Aussicht an oder wandern sogar den Krater entlang. Für eine Umrundung geht man da ungefähr 5 Stunden. Hier auf Radio Helsinki spiele ich jetzt wieder ein bisschen Musik. Nelly Furtado gibt's gleich, davor noch Cesar Sampson mit Wave After Wave.

Nelly Furtado hier in Christian in the Mix mit Say It Right. Weiter geht's mit dem Tierreich-Mix und mit Quee gibt's da Gott sei Dank ein Tier, über das wir jetzt kurz reden können. Die Qualle. Quallen sind wirbellose Meerestiere, wobei es vereinzelt auch Arten gibt, die in Süßwasser leben. Und sie leben nicht nur in Wasser, sondern sie bestehen sogar selbst zu ungefähr 99% aus Wasser. Quallen haben weder ein Gehirn noch ein Herz oder Blut, aber sie haben ein Nervensystem. Es gibt verschiedene Arten von Quallen, zum Beispiel die Ohrenqualle, die ist in Europa sehr verbreitet und für Menschen ungefährlich. Es gibt aber durchaus auch sehr gefährliche Arten, die gehören dann zu den giftigsten Tieren der Welt, mit denen würde ich den Kontakt eher vermeiden wollen. Und dann gibt es auch noch sehr große Arten, zum Beispiel die Lungenqualle. Die hat einen Durchmesser von bis zu 1 Meter und kommt auch im Mittelmeer vor. Die ist aber trotz ihrer Größe so gut wie gar nicht für uns gefährlich. Quallen schlafen auch und da gibt es jetzt gerade ganz neue Studien, die zeigen, dass die Schlafmechanismen von Quallen und Menschen wohl die gleichen sind. Wir machen weiter mit Musik aus Italien aus den 80ern. Das sind Ricky e Poveri mit Mamma Maria.

0: Mama Maria hier auf 92,6. Und das war's auch schon wieder mit dieser 95. Christian in the Mix Ausgabe. Ein Song geht sich gleich noch aus, Hunter X mit Golden. Wie immer gibt's diese Christian in the Mix Ausgabe nächste Woche am Dienstag in der Früh von 6 bis 6:30 Uhr nochmal hier auf Radio Helsinki zu hören. Natürlich können Sie die Sendung aber auch online nachhören auf cba.media. Die komplette Playlist mit allen Songs aus den letzten 30 Minuten, die habe ich für Sie online gestellt. Die finden Sie beim Programmhinweis der Sendung auf helsinki.at. Die nächste Christian in the Mix-Ausgabe, die gibt's dann wieder am Montag in 14 Tagen hier zu hören. Das ist der 2. Februar um 19.30 Uhr hier auf Radio Helsinki. Vielen Dank, dass Sie heute mit dabei waren. Hat mich sehr gefreut. Auf Wiedersehen und bis zum nächsten Mal.
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0: Hallo und schön, dass ihr dabei seid auf Radio Helsinki. Ihr hört gleich eine Ausgabe des Feministischen Freitag. Der Feministische Freitag ist eine Live-Talkshow von Radio Helsinki in Kooperation mit dem Grazer Frauenrat. In der Ausgabe vom März 2026 ging es um gesellschaftlichen Widerstand, feministische Streiken und soziale Kämpfe. Warum reicht es uns? Was kann feministischer Streik bedeuten? Wie kann ein Streik gelingen und welche Rollen spielen dabei Zivilgesellschaft, Organisationen und Gewerkschaften? Am Podium waren Johanna von Fair Sorgen, Steiermark, Lisa vom Bündnis 0803 und Tamara vom Demobündnis 8. März Graz. Moderiert wurde der Abend von Lilly und Betty von Radio Helsinki. Und damit hören wir rein in den Feministischen Freitag zum Thema feministische Streiken.
1: Hallo, also mein Name, habt ihr schon gehört, Tamara. Ich bin Teil vom Demobündnis 8. März, wo ich mit anderen Feministinnen, Freundinnen von mir gemeinsam seit einigen Jahren die Demo zum Feministischen Kampftag in Graz organisieren darf, was jedes Jahr sehr anstrengend, aber auch wirklich sehr, sehr schön ist. Ich bin Sozialarbeiterin, also auch da irgendwie mittendrin im Thema Care-Arbeit und ja, das bringt mir einfach hierher, das bringt mich dazu, also die Erfahrung als Sozialarbeiterin, aber auch die Erfahrung als Frau, als queere Frau, bringen mich dazu, diese Demo zu organisieren, Jahr für Jahr, weil ja, es reicht, so kann es nicht mehr weitergehen, mehr muss man dann, glaube ich, nicht sagen.
2: Ich bin die Lisa, ich bin auch Sozialarbeiterin. Ich darf jetzt schon seit 2018, glaube ich, das weiß ich nie, ob 2018 oder 2019, aber ungefähr seit der Zeit immer wieder auch viele der Koordinationstätigkeiten übernehmen für das Bündnis 0803. Bin aber eigentlich seit den späten 80er, frühen 90er Jahren immer wieder in diesen Komitees gesessen, die den 8. März vorbereitet haben. Das heißt, ich kenne auch diese Geschichte ganz gut in diesen Jahren in Graz zum Thema feministischer Widerstand, feministisches Sichtbarwerden, feministischer Kampf, die Stadt mehr oder weniger geprägt haben. Also wie gesagt, ewig lang auch dem Feminismus verbunden und auch in aktivistischer Form. Ich war zwischendurch einmal in der Politik, aber habe 20 Jahre im feministischen Kontext auch, oder 15 Jahre davon im feministischen Kontext auch soziale Arbeit gemacht und bin jetzt ja auch sonst gerne wieder in den verschiedensten Aktivitäten mit dabei, wenn es darum geht, auf Ungleichheit hinzuweisen und auf das, was zu verändern wäre.
3: Ja, ich bin Johanna, bin Informatikerin von meiner Grundausbildung, komme aus einer ganz anderen Ecke, habe dann lange in einem großen Konzern gearbeitet, war dort auch Betriebsrätin und bin eine spätberufene Aktivistin. Bin jetzt im, ich sage immer, im wohlverdienten Grundeinkommen und freue mich, dass ich jetzt viel Zeit habe, mich für Frauenanliegen und für aktivistische Anliegen einzusetzen. Bin immer noch geringfügig tätig in der Erwachsenenbildung und bin eben seit kurz nach der Gründung, ich weiß gar nicht was, 2021, irgendwann in der Corona-Zeit, nach der Gründung von Versorgen, Mitglied von Versorgen geworden. Wir sind eine recht aktive Gruppe in Graz, machen immer wieder aktivistische Einlagen. Ich weiß nicht, ob ihr das voriges Jahr gesehen habt, Caring Men, als wir die Stadt behübscht haben. Das war eine ganz lustige und sehr

0: die eben ja, fair ist, die friedlich ist, die solidarisch ist, wo Sorge, Sorgearbeit ein hohes Gut ist und nicht kapitalistische Werte. Feminismus bedeutet auch Antifaschismus, Feminismus bedeutet eben queersensibel zu sein, den Blick auf die Lebensrealitäten von People of Color zu haben. Feminismus ist bunt und Feminismus bedeutet ganz viel. Es bedeutet laut zu sein, für unsere Werte einzustehen, für unsere Anliegen einzustehen, aber auch für die Personen, die jetzt vielleicht, weil sie gerade im Dienst sind oder sonst was, nicht für sich einstehen können, mitzusprechen oder deren Perspektiven, also von den Menschen, die eben ja nicht so gehört werden, auch aufzuzeigen. Und das bedeutet sicherlich noch ganz, ganz viel mehr, aber das ist so mal der Versuch eines kurzen Abrisses für mich.
1: Ja, da gibt es gar nicht mehr viel dazu zu fügen, was Feminismus ist. Feminismus und warum bin ich Feministin? Ich glaube, ich bin eine spätberufene Aktivistin und auch eine spätberufene Feministin. Ich glaube, ich bin zwar mein Leben lang Feministin gewesen, ohne es gewusst zu haben. Ich habe heuer 45-jähriges Matura-Jubiläum. Ich muss meine Schulkolleginnen fragen, ob der Feminismus damals an uns total vorbeigegangen ist in Oberösterreich oder ob es ich verschlafen habe. Aber von meiner Haltung her bin ich überzeugt davon, dass ich mein Leben lang mich für die Themen Gerechtigkeit und Gleichheit und insbesondere aus dem Kontext von Frauen und anderen nicht so privilegierten Gruppen eingesetzt habe. Und deswegen wage ich jetzt zu sagen, oder bin ich jetzt eine stolze Feministin und stoße auf sehr viel Widerstand in meinem privaten Umfeld. Die sagen jetzt, im Alter wirst du total verrückt. Aber es macht nichts, es ist gut so. Im Alter darf man manche Dinge auch frei, hat man auch die Freiheit, das zu machen. Und ich denke, es ist heute, ja, wissen wir alle miteinander, noch notwendiger denn je. Die Not ist einfach groß und es ist einfach zu tun, die Stimme zu erheben.
2: Ich denke, die wichtigsten Dinge sind gesagt. Ich möchte noch diesen Aspekt dazulegen, der mir persönlich wichtig ist, weil ich ja auch politisch, auch in einer parteipolitischen Funktion aktiv war. Das ist die Rolle von Demokratie in der Kombination mit Feminismus, weil wir reden ganz viel, dass wir die Demokratie retten sollen und dass wir die Demokratie sichern sollen, unsere demokratischen Rechte. Und ich denke, wir sollten auch darüber reden, wie diese Demokratie ausschauen soll, die wir uns wünschen, weil wir nicht alles, was wir in bisherigen demokratischen Verhältnissen erlebt haben, nur als positiv sehen können, weil nur eine feministische Demokratie, die eben auf Gleichwertigkeit, auf keine hierarchischen Unterscheidungen, auf ein nicht kapitalistisches System setzt, das höher bewertet, was Sorgeleistung ist, als andere Bereiche, die abschöpfen von dieser Gesellschaft, auf Kosten dieser Gesellschaft, Ressourcen ausbeuten, Menschen ausbeuten. Also wenn, dann bin ich dafür, dass wir auch darüber reden. Es ist eine zutiefst demokratische Frage und wo wir in Zukunft hingehen, wie wir in einer Demokratie miteinander auf Augenhöhe leben werden, kann sich nur feministisch beantworten lassen. Und deswegen haben wir letztes Jahr auch dieses Motto gehabt, Feminismus rettet die Welt, weil wir eben wirklich von dieser Gesamtverantwortung abgehen und die haben die Männer genauso zu tragen und alle anderen Geschlechter. Und genauso wir sind Teil des Problems als Konsumentinnen, als Teil des Patriarchats. Auch wir reproduzieren täglich das Patriarchat, aber wir wollen auch Teil der Lösung sein. Und das sehe ich als meinen feministischen Zugang, neben all dem anderen, was schon gesagt worden ist, aber das ist mir ein wichtiger Aspekt.
3: Warum ist es jetzt in diesem Moment eigentlich wichtig, dass wir jetzt über diesen Streik sprechen, über den Widerstand? Warum ist es genau jetzt, wie das Motto auch ist vom Frauenmärz, es ist jetzt genug, warum jetzt? Warum jetzt erst oder warum muss es jetzt passieren? Wie sind da eure Zugänge dazu und vielleicht auch Antworten darauf?
2: Eben das Motto, heuer ist enough, basta genug. Wir haben uns da auch relativ gut abgestimmt mit etwas, was nicht nur in Graz, in der Steiermark und in Österreich stattfindet, sondern wir sehen, dass sich überall das Aufbäumen stärker zeigt. Und das Thema Enough ist ein, ich würde mal sagen, bald weltweites Thema, aber es ist zumindest ein Anliegen, noch kräftigere Zeichen zu setzen, weil Zeichen setzen wir jetzt über Jahre. Und auch, dass wir in der Steiermark schon lange einen ganzen Monat in allen Regionen und in Graz bespielen, ist auch schon, da ist schon viel gelungen, aber wir sind heuer das erste Mal. Und das ist auch die schöne Geschichte dazu.

0: österreichweit vernetzt. Wir sind aber auch verbunden mit den Schweizerinnen, mit den deutschen Frauen und Feministinnen und Flinterpersonen, die einfach jetzt versuchen, in einer akkordierten Form das Jahr 27 als ein Jahr zu formen, in dem an unterschiedlichen Daten, die auch historisch mit der jeweiligen Landesgeschichte zu tun haben, bei uns wird es der 3. Mai sein, weil da war der erste Frauenstreik in Österreich, in der Schweiz wird es der 14. Juni sein, weil dort ein historisches Datum ist, das ich jetzt nicht genau erinnern kann, aber es hat sicherlich auch mit einem Frauenwiderstand oder mit dem Wahlrecht zu tun, bin mir nicht sicher, aber jedenfalls wird es Aktionen geben, die eben über das hinausgehen, was wir bis jetzt noch im relativ kleinen regionalen Bereich für uns gemacht haben, wobei natürlich es hat immer aktivistische Bewegungen überall gegeben. Warum es reicht, ist, steht an die Wand geschrieben, weil wir eben gegen die Wand fahren, alle miteinander in einem gesellschaftlichen Prozess, in dem die Werte wieder in den Vordergrund treten, die wir eigentlich bekämpfen. Und deswegen, ja, es reicht und es wird jetzt Zeit, dass wir gemeinsam über alle Grenzen, Unterschiede, Differenzen hinweg nach außen agieren und versuchen, unsere internen Diskussionen zu führen, aber nicht in den Vordergrund treten zu lassen, sondern wirklich zu schauen, dass wir so intersektional und so breit aufgesetzt wie möglich, so involvierend wie möglich, so viele Personen gewinnend wie möglich zeigen mit uns, dreht sich die Welt oder eben nicht.
1: Ja, ergänzend dazu, wir haben ja voriges Jahr, werden wahrscheinlich einige von euch dabei gewesen sein, der Grazer Frauenrat hat den Film Ein Tag ohne Frauen gezeigt und das hat sehr viele Menschen offensichtlich inspiriert und wir von Versorgen haben im Vorfeld bereits zwei Webinare gehabt zum Thema Frauenstreiken, einmal mit der Charité in Berlin und einmal mit den Schweizer Frauen und haben immer schon gesagt, das wäre doch einmal cool, wenn wir das machen. Und dann hat es voriges Jahr so ein bisschen Energie bekommen und auch mit unseren Schweizer und deutschen Care-Bewegungs-Schwesterbewegungen. Und gleichzeitig ist es dann in Deutschland auch diese Enough-Bewegung gekommen. Und ja, es ist offensichtlich, manchmal passieren so Entwicklungen, die dann Dinge, die schon lang irgendwo gären, dann auf einmal präsenter machen.
2: Ja, es ist eh schwierig, da noch etwas zu sagen. Aber vielleicht, also zum einen, warum jetzt? Ja, weil es da vorne passiert ist, ja. Also wenn nicht jetzt, also klingt wie so eine Songzeile, aber es muss jetzt passieren, sonst ist es zu spät. Wir müssen uns nur die Welt anschauen, dass wieder Faschismus erstarkt, ja, und das schon seit Jahren und wie stark aber jetzt momentan ist, wie prekär die Situation ist. Hier vor der Haustür, ja, wir brauchen noch nicht mal so weit schauen, wenn man sich die Kürzungen anschaut, im Kunst, im Kultur, im Bildungs-, im Sozialbereich. Menschen verlieren ihre Jobs, Menschen verlieren Orte, wo sie eingebunden sind, wo sie betreut sind. Es wird im Bereich Gewaltschutz zum Beispiel gekürzt, es wird im Bereich der Bildung gekürzt, es wird im Bereich der Sprachkurse und so weiter gekürzt und noch in so vielen weiteren Bereichen. Dann eben es erstarkt diese rechte Parteien, die Rechtskonservativen, die immer stärker werden, die legitimieren Gewalt an so vielen, auf so vielen Ebenen, sei das jetzt die ganzen Femizide, die passieren, dass noch immer jede dritte Frau in Europa von Gewalt betroffen ist, die Gewalt an queeren Personen, die stetig zunimmt. Und auch, ja, wenn man nur im Kleinen schaut, wie wir zum Beispiel von der Demo, ja, von wie vielen Menschen wir auf Social Media beschimpft wurden, nur weil die kleine Zeitung Fotos von uns gepostet hat, all diese Dinge zeigen. Und das ist nur im Österreich, was jetzt eh noch ein safer Space ist im Vergleich zu anderen Orten auf der Welt. Und wenn man dann über die Grenzen hinausgeht, die Kriege, die Konflikte, das ungesetzliche Handeln von größtenteils, nicht nur, aber größtenteils männlichen Politikern. Populäre Fälle wie der von Gisèle Pelicot oder Epstein und eben das sind nur so einzelne Blitzlichter. Oder das, was im Iran abgeht, das in Palästina, Israel und so weiter. ich glaube, da braucht man nicht mehr lange darüber reden, warum es uns reicht, weil es jetzt reichen muss, weil sonst schaut es wirklich schlecht aus, glaube ich. Also ich habe da nicht so viel Hoffnung, dass wenn wir uns nicht auf die eigenen Beine stellen, in so vielen Bereichen, dass es da dann noch die Wendung, also dass das dann irgendwie uns gereicht wird, auf einmal so wieder die friedliche, solidarische Welt, dass die jetzt dann ab morgen wieder da ist, wenn wir nicht weitermachen.
0: Es reicht uns. Aber was meint man jetzt mit diesem feministischen Streik? Vielleicht können Sie ja darauf genauer eingehen. Was kann man sich darunter vorstellen und dann vielleicht auch, wie kann man denn mitmachen?
3: Einige von euch waren am Montag dabei. Am Montag war so eine Art Auftakt in der Steiermark, um einmal langsam in die Vorbereitung zu gehen für den 3. Mai 27. Wir sind jetzt schon ziemlich vernetzt. Es wird am 20. April ein Riesenforum geben in Österreich, das online stattfindet, wo wir versuchen, nochmal zu schauen, wer alle aktiv in die Vorbereitungen geht. Wir werden eine Kampagne vorbereiten, damit alle davon erfahren und werden auch immer wieder solche Aktionen wie am Montag am Hauptplatz, wo wir relativ schnell eine Aktion auf die Beine gestellt wurde, die mir deswegen so schön in Erinnerung ist, weil ich so viel Frauen lachen gehört habe. Es war wirklich, dieser Hauptplatz war ein lustiger, spaßiger Ort. Wir haben uns 2 Stunden getroffen zum Nichtstun. Die einen haben Brettspiele mitgehabt, die anderen haben sich einfach zusammengesetzt, miteinander Kaffee getrunken, die anderen haben Tee getrunken, wir haben Gummikupft, alles Mögliche. Also es war wirklich eine Stimmung, und die wünschen wir, weil wir tatsächlich dem Frust, den wir täglich erleben, wenn wir Radio hören oder den Nachrichten folgen oder auch der Frauenverachtung folgen, die uns da entgegenknallt, dass wir darauf nicht vergessen sollen, dass wir uns verbinden, auch in einer gewissen, einerseits Ironie und einem Sarkasmus, den brauchen wir auch, aber einfach das Miteinander sein, miteinander sich spüren. Und das ist auch der Sinn von einem Protest, der gemeinsam stattfindet. Das habe ich immer bei jeder Demo, nicht bei jeder Demo, aber bei den meisten Demos, an denen ich teilgenommen habe, auch immer wieder gespürt, gemeinsam eine schöne Zeit zu verbringen und trotzdem ein Zeichen dabei zu setzen. Und das war am Montag für mich wirklich dieses gemeinsame, dieses Gefühl, da haben viele einen Spaß miteinander. Und das war schon einmal ein guter Auftakt, finde ich. Und in die Richtung wird es auch weitergehen.
1: Ich denke, insbesondere aus dem Kontext der unbezahlten Sorgearbeit ist dieses Nichtstun ganz, ganz wichtig. Und haben uns auch an Island, sozusagen Island als Vorbild genommen. Dort haben sich die Frauen ja auch einen freien Tag genommen. Und wie die Lisa schon gesagt hat, wir wollten Formate ausprobieren und gesagt, jetzt probieren wir mal freie Frauen. Und wir nehmen uns frei, um einfach im Endeffekt, wie ist so diese große Vision, wenn sich alle Frauen frei nehmen, dann steht die Welt still. Dann passiert nichts mehr in Österreich. Und das wäre schon natürlich ein schönes Ziel, dass wir das sichtbar machen können. Und insofern war das jetzt ein kleiner Teil und ich bin super begeistert, auch wie es am Montag gewesen ist. Ich war schon bei vielen solchen Veranstaltungen, aber es war noch nie so, dass so viele Menschen zum Stand gekommen sind und gefragt haben, was macht ihr da? Und dann stehen geblieben sind und wirklich Interesse gezeigt haben und gesagt haben, bah, ja, ihr habt eh recht, aber wie soll man das schaffen? Ja, wir wissen es noch nicht so genau, wir können es nur gemeinsam schaffen. Wir können nur gemeinsam uns verbinden und für unser Ziel einstehen und sagen, wir machen es sichtbar. Einer allein wird es nie schaffen. Aber Frauen haben in der Vergangenheit schon sehr viel geschafft und wir können es auch für die Zukunft.
2: Ich möchte auch noch ergänzen, also es geht mir persönlich und ich glaube uns als Demo-Bündnis nicht nur darum zu zeigen, was entstehen kann, wenn wir uns solidarisieren und nicht nur eben was passiert, wenn wir nicht kommen, sondern wirklich einen ehrlichen oder ernsthaften Druck aufzubauen, was auch sehr gut gelungen ist in Island, weil es geht nicht nur darum, einmal einen Tag Bewusstsein dafür zu schaffen, dass ohne uns Frauen und ohne andere Finterpersonen zum Teil auch die Welt stillsteht, sondern auch, dass daraus ein Ergebnis erzielt wird. Und das geht eben nur durch diesen Druck, der da aufgebaut wird. Das ist das andere. Und das zweite ist mit dem Nichtstun. Das möchte ich eigentlich auch nochmal kritisch hinterfragen. Wir tun nicht nichts und auch was tun dürfen, was Sinn macht, wo wir nicht nichts tun, aber was einfach nur schön ist, weil auch das dürfen Frauen tun.
1: Ja, Wie die Lisa schon gesagt hat, es gibt die nächste Veranstaltung. Jetzt gibt es eh noch im März einige Veranstaltungen, aber dann gibt es den 20.04. diese Online-Vernetzungsveranstaltung, sozusagen Eröffnungs-Kick-Off für unser großes Streik-Event im Jahr 2027.

0: natürlich hoffen und wo wir davon ausgehen, dass sehr viele Multiplikatorinnen, sehr viele Menschen, die sich aktiv einbringen, wir haben eben in jedem Bundesland schon Kontakte und dass wir basierend, also mit dem Start am diesem 20.04. versuchen, Zellen zu gestalten, die sich sehr frei auch entscheiden können. Wir haben ja jetzt noch gar nicht gesprochen, was heißt das Streiken so genau, wie dieses Streikformat dann ausschaut. Das haben die Schweizerinnen auch sehr flexibel gestaltet, wo sie gesagt haben, alle können in welcher Form auch immer streiken. Wir wissen, dass der Streikbegriff in Österreich ja sehr auf Arbeitsstreik fixiert ist, der es nicht unbedingt nur sein wird. Da müssen wir schauen, wie wir das gemeinsam hinbekommen. Aber es soll jedenfalls der 20.04. dann ein sehr starker Moment sein, von dem aus dann es weitergeht. In welchen Abständen auch immer haben wir noch nicht entschieden, ob wir dann monatlich sozusagen auch online treffen oder ob sie die einzelnen Gruppen sollen sie jedenfalls treffen und immer wieder dann die Inhalte zurückführen, um dann gemeinsam es zu entwickeln.
1: Ich muss jetzt gerade an ein Interview denken, das diese Woche im Standard war von der sogenannten Integrationsministerin. Und da fallen mir natürlich die Begriffe Gebärstreik, Sexstreik, die auch in der Geschichte schon sehr wirkungsvoll waren. Also ich glaube, dass man da wirklich breiter denken kann und nicht nur im Sinne dieses Systems der Arbeit denken kann. Also ich glaube, das da sind wir noch ganz offen. Ich glaube, dass es eben nicht bei den einzelnen Events bleibt, weil das es heuer gelungen ist, dass in Österreich in mehreren Städten auch das Stilllegen schon im Winter war schon ein Thema. Also das Stilllegen, das ist ja dann etwas, wo wir auch kooperieren. Das heißt, es gibt dieses Vernetzte und dieses Gleichzeitige und dieses gleichzeitig an verschiedenen Orten. Und wir wollen eben auch raus aus den Städten. Es ist uns ganz wichtig, dass man eben nicht nur, weil wir dieses Thema Land und Stadt natürlich auch in diesen Traditionsdiskussionen immer wieder haben. Wir wissen, und das wissen wir eben aus dem Frauenmärz der letzten Jahre auch, dass es auch in den kleinsten Orten in der Steiermark hartgesottene Feministinnen gibt, die dort sie einsetzen und die inzwischen ihre Kreise ziehen. Und sie rollen durch Lietzen durch und sie haben, also sie, es ist wirklich, es ist da was entstanden, an dem wir nur weiterbauen können. Es gelingt immer wieder, wir wissen, wir stoßen immer wieder an Gegenwehr und auch an Blockade, aber genau deswegen werden wir uns weiterbauen und ich glaube, dass wir jetzt wieder auf einem guten Weg sind und dass die Stimmung da ist, weil es eben reicht.
2: Mir ist es auch persönlich wichtig, dass wir eine gute Balance halten zwischen Kompromissen und aber nicht zu vielen Kompromissen. Dass wir nicht aus den Augen verlieren, was es bedeutet, zu streiken, nämlich etwas, egal ob das jetzt die Arbeitsniederlegung von Personen, die wirklich in einer Erwerbsarbeit sind oder von Personen, die Sorgearbeit leisten, Sexstreik etc. ist. Aber dass es wirklich schmerzhaft ist und dass es eben nicht so ist, okay, wir gehen nur dann alle hin und wieder auf den Hauptplatz, sitzen dort vor 2 Stunden und machen dann daheim unsere Arbeit eh so weiter, schreiben Minusstunden in der Zeit oder sonst was. Es muss einen Effekt haben, es muss schmerzhaft und spürbar sein. Und Kompromisse meine deswegen, es fällt mir selbst ja auch manchmal ziemlich schwer zu sagen, ich habe meine Werte, meine feministischen Werte. Mir ist es wichtiger, gewisse Radikalität an den Tag zu legen. Und ich glaube, das ist mir auch wichtig, dass ich das nicht verliere und gleichzeitig, dass wir unsere Kommunikationsstrategien an verschiedene Zielgruppen anpassen. Dass wir uns überlegen, wann wir mit wem reden, ohne den Kern unserer Werte zu verlieren. Dass wir zum einen natürlich eine niederschwellige Sprache haben, dass wir in einfacher Sprache kommunizieren, dass wir Menschen, wo Deutsch nicht die Erstsprache ist oder die sich mit einer einfacheren Sprache leichter tun, aus diversen Gründen eben ansprechen. Aber auch, dass man Personen, die gewisse Begriffe wie Finter, Intersektionalität und so weiter, dass wir, also die diese Begriffe vielleicht noch nicht kennen, dass man die genauso abholen können. Das heißt nicht, dass wir die Begriffe nicht verwenden dürfen, aber das hat immer einen richtigen Ort und eine richtige Zeit für alles und es gibt da immer die Möglichkeit, alles irgendwie einfacher zu erklären. Wir als Demobündnis nennen uns ist es wichtig, darauf zu beharren, dass das die Demo der feministische Kampftag ist. Es geht nämlich um den feministischen Kampf und nicht nur darum, dass wir eben gemeinsam eben einen schönen Frauentag haben. Aber es wird so viel Werbung für uns gemacht. Es gibt Organisationen, die eben unsere Demo mit Demo zum Weltfrauentag bewerben. Es gibt Organisationen, die sie mit dem Internationalen Frauentag bewerben. Und das ist alles fein, sagen wir dann gemeinsam auf der Demo stehen und einen gemeinsamen Kern unserer Werte haben. Und deswegen glaube ich auch, dass wir beim Streik, dem wir da eben unsere Sprache teilweise anpassen müssen, dass wir eben ja schauen müssen, dass wir so viele wie möglich abholen und dass wir, so wie diese Frauen das in Island bewiesen haben, und ich frage mich manchmal, wie das geht, weil eigentlich will ich mit Menschen nicht reden, und gleichzeitig, wir müssen mit allen Menschen reden und wir müssen auch mit denen reden, wo die Haltung vielleicht schon sehr unterschiedlich ist zu unseren, trotzdem versuchen, die an Bord zu holen. Ob es uns gelingt, ist eine andere Frage.
0: Wir haben ja noch gar nicht erwähnt, glaube ich, dass wir unser Motto Frauen Stern streiken sehr flexibel halten. Auch aus dem Grund, weil wir mit der Gewerkschaft gesprochen haben und wir wissen, dass die mit dem Streikenbegriff sehr achtsam umgehen und den eigentlich für sich benötigen. Und dann haben wir gesagt, wir können ja auch die Formate ändern. Also wir sagen, Frauen können streiken, Frauen können kämpfen, Frauen können tanzen, Frauen können singen für etwas. Und das ist uns auch ganz wichtig, dass wir das auch ein Stück weit flexibel halten. Es gibt natürlich ganz, ganz viele Dinge, wie wir heute schon besprochen haben, für die wir feministisch streiken könnten, für die es sich lohnt, Widerstand zu leisten.
1: Wir haben die Diskussion von Anfang an gehabt, was ist Streik in Österreich und was ist es vom rechtlichen Rahmen her, deswegen eben dieses Frauensternchen streiken als aktiven Akt, weil wir es nicht so eingegrenzt halten wollen. Also wir gehen in ein Experiment und wir versuchen mit unterschiedlichsten Formaten unterschiedliche Formen auch anzuregen. Wir haben zum Beispiel Diskussionen gehabt in der Vorbereitung jetzt für den Frauenmärz, und das finde ich recht wichtig, einfach das immer zu sehen. Wir wollten über Stilllegen reden, auch in Graz. Und dann war zum Beispiel eine junge Afghanin mit einem unsicheren Aufenthaltsstatus, die sagt, sie legt sich in Österreich sicher nicht auf die Straße, weil sie nicht weiß, wie geschützt sie dabei ist. Und deswegen war zum Beispiel jetzt am Montag schon diese Situation mit dem Sitzen und mit dem einfach Aufhalten, sich aufhalten im öffentlichen Raum, schon eine gute Lösung, wo wirklich sehr unterschiedliche Frauen teilgenommen haben. Aber trotzdem, es wird ein Experiment sein, das sind wir uns bewusst, und wir werden schauen, was wir bewegen können. Es gibt eine Gruppe, die sich österreichweit vernetzt hat im November das erste Mal. Wir treffen uns jetzt das dritte Mal nächste Woche oder übernächste Woche oder das vierte Mal. Es gibt schon Unterarbeitsgruppen, die einen kümmern sich eben um die Frage, wie wir jetzt mit diesen Flyern, also dass wir Öffentlichkeitsarbeit haben, dass es die Homepage gibt, dass es dann, die Gertrude und die sind halt schon zusammengesessen zum Thema Finanzen. Also wir versuchen, es strukturiert anzugehen, aber wir sind keine fix und fertige Organisation. Das ist so. Wir tragen es jetzt einmal durch die Organisationen, die dabei sind. Es sind Individualpersonen, sind auch dabei, Künstlerinnen sind dabei. Und genauso wollen wir es anlegen. Also mit dieser Offenheit, was das wird, wir sind alle neugierig.
3: Jetzt gibt es halt auch Berufsgruppen, wo das sehr schwierig ist. Auch ich habe mit vielen Freundinnen in diesem Fall geredet, die natürlich auch bekennende Feministinnen sind, die sagen, es fällt mir halt schwer, aus meiner Betreuungstätigkeit zum Beispiel, also als beispielsweise Elementarpädagogin, die Kinder nicht zu betreuen, oder Pflegearbeit, wo man jemanden dann quasi so wie im Stich lässt. Wie holt man dann vielleicht solche Menschen trotzdem an Bord für die große Sache quasi? Oder wie geht man da auch als Individualperson damit um, mit diesen Emotionen und Gefühlen, die natürlich auch verständlich sind?
2: Diese Emotionen sind verständlich und diese Emotionen werden auch bewusst eben produziert. Vielleicht das Erste, was natürlich nicht diese Ängste irgendwie gleich reduzieren möchte, aber was wichtig ist, die Bedingungen, so wie sie jetzt sind, in den Kinderbetreuungseinrichtungen, im Krankenhaus, in der Pflege, also in so vielen Bereichen, die sind so viel gefährlicher für alle Menschen, die wir betreuen auf einer täglichen Basis, als wenn wir mal streiken. Also das ist mal das Erste, gerade im Gesundheitsbereich, wo es wirklich sowohl fürs Personal als auch für Patienten und Patientinnen zum Teil wirklich gesundheitsgefährdende Bedingungen gibt. Das Nächste ist, es gibt Beispiele, die vorangehen, zum Beispiel die Berliner Krankenhausstreikbewegung. Die kommen sich wirklich in dem Bereich der Gesundheitsversorgung gut zum Vorbild machen. Weil es gibt natürlich Bereiche, wo du sagen kannst, okay, das machst du am Tag dicht. Ja? Und dann gibt es Bereiche, wie im Krankenhaus, die kommen nicht zusperren. Und da war es wichtig, dass sich eben die Männer solidarisiert haben. Wir brauchen es nicht in anderen Bereichen, im Bereich, wo es jetzt rein um unser Vergnügen geht oder auf den Hochschulen, auf der FH, braucht bitte kein Mann für mich meine Lehrveranstaltung abhalten. Darum geht es nicht, dass das ersetzt wird. Ja? Wir können nicht zeigen, dass wir komplett ersetzbar sein. Aber dass im Gesundheitsbereich ein Mindestmaß an Versorgung aufrechterhalten wird, dass es auch in den essentiellen anderen Versorgungsbereichen eben passiert, das müsste eben über Solidarität von Männern zum Beispiel funktionieren. In der Kinderbetreuung, ja, war das auch in Island gut sichtbar, dass dann eben die Männer, die Väter, ja, die es ja in vielen Fällen, nicht immer, aber in vielen Fällen gibt, die dann eben schauen haben müssen, was sie mit den Kindern machen. Und das ist dann auch gelungen. Und deswegen bin ich auch nicht dafür, dass wir da ein komplettes Netzwerk aufstellen und dann schon im Park ist, dann sind dann die Papas und so. Voll gern, sie sollen gerne in den Park gehen, wenn das können sie aber selbst für sich organisieren, weil das ist nicht unsere
1: Aufgabe. Wissen sie ja früh genug, kann man sagen, oder?
2: Genau, das ist nicht unsere Aufgabe, dass wir dann im Hintergrund den Mental Load für irgendwelche Männer, die dann Sorgearbeit betreiben müssen, irgendwie stemmen. Also das wird es nicht sein. Aber eben, natürlich ist es schwierig, aber es ist auch im Gesundheitsbereich, es ist auch im Sozialbereich möglich zu streiken. Aber wir müssen endlich aus dieser Rolle rauskommen und wir müssen endlich uns dagegen wehren, wenn wir von unseren ArbeitgeberInnen und so weiter oder von der Politik unter Druck gesetzt werden. Meinen PatientInnen passiert nichts, wenn ich streike. Meinen PatientInnen passiert vielleicht etwas, wenn ich nicht endlich anfange zu streiken.
0: Ja, wie du gesagt hast, und in Berlin in der Charité haben sie wirklich an diesem Streiktag einen Nachtdienst eingerichtet. Also so wenig Personal untertags, wie es sonst in der Nacht ist, und haben super Streikkomitees gegründet. Und jetzt auch am Montag, eine Kollegin von Versorgen hat ihre zwei Kinder, ihr Mann, sie hat ihm angedroht, sie bringt ihn ins Büro, daraufhin hat einen Homeoffice-Tag gemacht und hat auf die Kinder geschaut. Es ist gut gegangen.
4: Zum Thema, wie erreicht man möglichst viele Menschen, möglichst alle Frauen? Oder unser Ziel ist ja schon, dass mehr als 90% der Frauen, der Finterpersonen ihre Arbeit niederlegen. Und ich glaube, dass es wichtig ist, dort zu sagen, dass es zwar diese Vernetzung gibt österreichweit, die so Grundlegendes klärt, wie Datum, dass man mal ein Ziel hat, wo wir hinarbeiten, aber dass es in der Verantwortung von uns allen liegt, dorthin zu kommen und dass man sich nicht darauf verlässt, dass die OrganisatorInnen, die InitiatorInnen das für uns übernehmen. Sondern wenn wir alle streiken wollen, dann ist es in unserer aller Verantwortung, in unserem Umfeld dazu inspirieren, dass man die Infos verbreitet, dass man vielleicht selbst überlegt, wie könnte es bei mir im Betrieb ausschauen, wie könnte es bei mir in der Familie ausschauen, wie könnte es in meinem Freundinnenkreis ausschauen und dass man ja genau einfach die Verantwortung selbst übernimmt dafür, dass es dann funktioniert. Weil ich glaube, ich bin zum Beispiel nicht aus Graz, sondern aus der Südoststeiermark und denke natürlich auch schon dran, wie könnte ich jetzt in meinem Heimatbezirk möglichst viele Menschen erreichen. Braucht es da eine Roadshow mit dem Film Ein Tag ohne Frauen und anschließender Diskussion? Braucht es wirklich die Streikkomitees, die auch schon gefallen sind? Braucht es StreikbotschafterInnen oder fällt euch ein attraktiveres Wort dafür ein, das vielleicht ansprechender ist? Wobei Botschafterin finde ich ganz nett. Also es ist ja eine Botschaft einer positiven und menschlichen Zukunft, die wir da verbreiten wollen.
2: Dazu würde ich gerne noch was sagen. Also was aus meiner Perspektive unter anderem braucht, ist in diesem Streikkomitee oder wie wir es immer nennen, eine große Diversität. Weil es gibt Frauen, die werde ich nicht erreichen können. Ich werde in gewisse migrantische Communities, deren Sprache ich nicht spreche, vielleicht niemanden erreichen. Ich werde gewisse marginalisierte Gruppen, die das Gefühl haben, dass meine Lebensrealität nichts mit ihren zu tun haben, nicht erreichen. Ich werde, keine Ahnung, in der Südoststeiermark kenne ich mich so nicht aus, da werde ich vielleicht auch niemanden erreichen. Also ich will nicht als Person hinkommen, die anderen Menschen, die vielleicht ein ganz anderes Leben, andere Werte etc. haben, so die Welt erzählt oder erklärt. Ja. Und ich glaube, deswegen braucht es Personen jedes Alters, es braucht eben Menschen aus allen Richtungen dieser Welt, es braucht queere Personen, die wirklich auch offen mit ihrer Queerness umgehen und deswegen andere queere Frauen motivieren können. Es braucht auf alle Fälle natürlich auch People of Color, es braucht Frauen mit Behinderungen, es braucht alte und junge Frauen und alles dazwischen. Ich glaube, dass wir eben mal davon reden können, dass wir gewisse Gruppen erreichen. Es braucht auch konservativere Frauen, weil ich brauche nicht auf einen ÖVP-Parteitag gehen, ja, oder sonst wohin. Und die werden nicht kommen, wenn ich sie einlade. Also so würde ich wahrscheinlich auch nicht hingehen, wenn sie mich einladen vielleicht. Oder vielleicht muss ich auch mein Bild da revidieren. Aber auf jeden Fall, es braucht eben wirklich so die vielen von uns, dass man da gut verschiedene Zielgruppen erreicht.
1: Ich kriege ein bisschen ein mulmiges Gefühl, mit diesem Perfektionismusanspruch, dass wir, also 90% erreichen. Wir erreichen die, und wir werden uns da wirklich bemühen müssen, in alle Gruppen hinein die richtige Kommunikation zu finden und auch die Multiplikatorinnen dort zu finden, wo wir momentan mit uns nicht hinkommen. Das ist natürlich ein großes Ziel, aber wir werden niemanden zwingen. Und wir werden, deswegen sage ich bewusst Experiment, wir werden schauen, dass wir so viele wie möglich dazu bewegen und vor allem, dass so viele wie möglich mitbekommen, das könnte man auch tun. Einfach nur die Möglichkeit einmal wahrzunehmen, vielleicht könnt ihr das auch machen, vielleicht traue ich mir noch nicht heuer, aber beim nächsten Mal. Also ich möchte diesen, weil wir Frauen uns einmal mit diesen Latten so hochlegen, ja, 90% wäre super, aber das ist jetzt für mich nicht das Ziel. Für mich ist das Ziel so viele wie möglich, aber ich will niemanden zwingen zu ihrem Glück. Manche lieben das Patriarchat, auch manche Frauen lieben das Patriarchat und fühlen sich dort sehr geborgen und es ist für sie durchaus bequem. Wir werden jetzt niemanden missionieren, das ist nicht unser Job, aber das, was stimmt, ist wirklich dieses Diffundieren mit einer gut gewählten Strategie und das beschäftigt uns eher am meisten, wie wir das so bauen können, dass das Netz auch Eigenverantwortung in den Bundesländern kennt, dass die wiederum, wir haben die ganzen Frauenberatungsstellen dabei, wir haben den Frauenring dabei, also wir haben viele Netzwerkorganisationen dabei, die jetzt schon gut vernetzt sind, aber wir werden da noch weitergehen und wir sehen auch im Bündnis 0803 über die letzten Jahre, dass wir doch auch sehr viele Frauen aus unterschiedlichen Gruppen und wir arbeiten lang mit dem Migrantinnenbeirat zusammen und mit Gruppen, die sonst eben nicht so leicht erreichbar sind. Das ist uns immer schon ein Anliegen und da sehen wir am Modell, dass da schon viel gelingt, noch nicht alles, aber dass wir dieses Diverse und auch dieses Vielschichtige schaffen, das ist natürlich eine der Hauptchallenges, das ist mir schon klar. Aber tun wir uns nicht selber überfordern, was wir schaffen, schaffen wir. Und da bin ich voll überzeugt, dass wir viel schaffen werden.
0: Ja, da würde ich mich anschließen. Also wir sagen immer bei uns, bei Versorgen, es ist viel primär mal eine Haltung und das würde beim Frauenstreiken auch sehr stark unterstützen, wenn wir es schaffen, dass wir möglichst viele sagen, diese Haltung, es ist genug, wir machen sichtbar, dass genug ist, ist schon ein ganz wichtiger Schritt und es wird, ich glaube, befürchte auch, dass wir am 3.5.2027 nicht die Weltrevolution und die Österreichrevolution schaffen, aber wenn wir es schaffen, sichtbar zu machen, dass es den Frauen reicht und die Öffentlichkeit zu erreichen, dann haben wir schon viel gewonnen. Und ich glaube auch, wir können nur, das heißt immer so, Erwachsene kann man nur einladen, inspirieren und ermutigen. Wir können die Türen öffnen und wir müssen da sicher sehr viel zuhören, weil, ich meine, ihr wisst es, ich weiß es jedenfalls, wie viel Widerstand allein das Wort Feminismus und feministisch und Kampf ist ja auch von vielen mit sehr negativ besetzt. Ich habe heute eine Stellungnahme von einer Kollegin, die am Montag in Graz bei stillgelegt war und die hat gesagt, na, ich will eigentlich gar nicht mehr kämpfen. Ich bin müde, ich will nichts tun. Ich habe dann mit ihr telefoniert, habe gesagt, du, nichts tun geht gar nicht. Irgendwie, aber jede darf ihr eigenes Format dann auch finden, glaube ich, dass es halt so wichtig ist, eben diese Haltung, es ist genug und es gibt wirklich, glaube ich, fast jede Frau, mit der ich spreche, hat ein Genug. Nur trauen sie sich oft nicht, das zu artikulieren und das ist für mich auch so eine Idee, dass wir sagen, im Kollektiv, gemeinsam in Verbundenheit, schaffen wir einfach ganz eine andere Kraft und ermächtigen und bestärken.
3: Ja, also es ist wirklich auf alle Fälle jedem individuell so überlassen. Meine Mutter hat witzigerweise gesagt, sie kocht an diesem Tag nicht. Aber ich meine, wie wir schon gehört haben, es ist aus dem Land kommend und als schon ältere Dame vielleicht auch nicht so einfach, den Zugang dann schon so 100%, wie man ihn auch haben könnte, zu haben. Aber auf alle Fälle habe ich mir gedacht, bin trotzdem stolz auf sie, dass sie das so gemacht hat. Und wir haben jetzt aber doch auch eine Meldung aus dem Publikum.
5: Ja, ältere Dame ist ein gutes Stichwort. Ich habe meinen Auftrag gehört bei den letzten Beiträgen. Ich als Pensionistin, es wird keiner merken, wenn ich meine Arbeit niederlege, aber ich sehe eben meinen Auftrag, dass ich in meiner Altersgruppe das weitergehe. Weil am Anfang habt ihr gesagt, warum denn jetzt? Na, ich kann euch schon sagen, warum denn jetzt? Ich habe manchmal das Gefühl, eine Zeitkapsel zu sitzen und in 50er, 60er Jahren wieder zurückgebeamt werden. Und das stimmt ja nicht, weil wir haben ja dazwischen einen Kampf gehabt, wir haben ja dazwischen selbstbewussten Feminismus gehabt und wir lassen uns da nicht einfach zurückbeamen. Und das ist, glaube ich, schon die Möglichkeit, die ich habe in meiner Altersgruppe, dass ich sage, Leute, schaut euch das mal genau an. Ihr seid erschöpft. Das erlebe ich auch. Auch die bürgerlichen Frauen sind erschöpft in dieser Aufgabe. Und dass man versuchen muss, da wirklich auch, ja, sehe ich als meinen Auftrag, da einzugreifen. Und da irgendwo diesen Zusammenhang auch herzustellen. Ja, Arbeit besteht aus vielen, vielen Teilen. Auch die bürgerliche Frau, die zu Hause dem Mann den Rücken frei gehalten hat, damit er sich nicht Richtung Familie wenden muss. Das heißt ja Rücken frei halten. Dass die auch in einer Erschöpfungsphase ist, weil sie merkt, ihr Leben kann das nicht gewesen sein.
2: Mir ist noch was eingefallen, wo ihr gesprochen habt, was mir auch wichtig wäre. Also natürlich, weil ich vorhin auch gesagt habe, das ist auch Selbstverantwortung der Männer, sich zu organisieren, wie sie zum Beispiel die Kinder betreuen, absolut. Aber was wir natürlich nicht aus dem Blick verlieren sollten, sind Menschen. Also dass es Solidarität da unter uns braucht und schon auch Ideen, wie wir streikbereite Frauen zum Beispiel dazu bringen können, dass sie streiken können, wenn sie Sorgeverpflichtungen haben, die sie nicht abgeben können, weil es zum Beispiel eben keine männlichen Personen im Leben gibt, die Bezugspersonen der Kinder sind, ja, oder weil, so wie gerade heute war ich im Palliativbereich bei einer Angehörigen daheim, deren Mann jetzt schwer erkrankt ist an einem Hirntumor und deren Sohn Pflegegeld Stufe 6 hat aufgrund einer Autismus-Spektrum-Störung und einer Entwicklungsverzögerung und der so auf seine Mutter fixiert ist, dass er ohne sie nicht sein kann momentan. Ja, also da kann ich jetzt nicht sagen, ja geh einfach, es wird schon eine Lösung geben, natürlich nicht. Also dass es zum einen eine Möglichkeit gibt, Frauen, Finterpersonen sichtbar zu machen, die kommen würden, aber nicht kommen können und dann für eine nächste Gruppe auch vielleicht Frauen, die, wenn es Möglichkeiten der Betreuung gäbe, kommen könnten, auch das zu organisieren, auch dahin können wir denken. Ob wir das alles schaffen, weiß ich nicht. Aber jetzt sind wir, glaube ich, noch so ein bisschen in der Möglichkeit, unsere Utopie zu schaffen. Und wenn wir es nicht jetzt irgendwie also machen, dass wir groß denken, dann geht das nicht. Und da zu Barbara wollte ich nur kurz was sagen. Also das in einem Punkt muss ich dir widersprechen. Also natürlich sieht man auch, wenn ältere Frauen, Pensionistinnen streiken, weil eben egal, ob man in meinem persönlichen Umfeld oder so viele meiner PatientInnen, selbst wenn sie schwer krank sind oder Angehörige, da kocht die Frau, die versorgt den ganzen Haushalt, den Bauernhof und alles drumherum. Die leisten genauso Sorgearbeit wie jüngere Frauen und das finde ich genauso wichtig, dass auch diese Arbeit bestreikt werden darf. Ja.
1: Ich möchte jetzt das kombinieren. Ich wollte zuerst noch einmal auf das eingehen, was du vorher gesagt hast, damit nämlich diese Geschichte mit dem, wir müssen auch was bewirken. Ich habe jetzt die Erfahrung gemacht über viele Jahre, dass die Räume, wenn man Räume schafft, und das kann auch der öffentliche Raum sein, das müssen nicht nur Betriebe sein, wo Frauen sich begegnen können, das ist also ein bisschen ein Bild, wo ich mir denke, da kann auch Nachhaltigkeit entstehen. Eben diese Einsamkeit von Alleinerziehenden zum Beispiel oder von Personen, die Care-Arbeit machen, als pflegende Angehörige und so weiter, dass solche zusammenkommen, sich verbünden, Banden bilden, schon auch Chancen bildet, aus diesem Einsamkeit herausgebrochen zu werden. Und das ist schon, also neben dem, dass man politisch sich auch viel überlegen wird müssen, was man noch tun muss, damit sich die Politik ändert. Da geht auch dazu, wählen zu gehen, wenn man wählen kann und wenn man wählen darf zum Beispiel und die Parteien zu wählen, die feministische Inhalte haben, die nebenbei. Aber generell wirklich so dieses, und das merke ich immer wieder, gerade wenn wir vom Women's Action Forum haben wir viele Aktionen auch immer in den Regionen draußen gemacht und da haben sich wirklich tolle Projekte ergeben oder Frauen, die sich gegenseitig stärken und stützen oder eben sich auch gegenseitig entlasten und die Kinder auf ein Backel hauen und dann hat die eine frei, und die, also solche Dinge. Also dieses, das kann auch eine nachhaltige Form sein, wenn Frauen sich an so einem Tag und vielleicht, und die Drohung für die Politik muss sein, das machen wir nicht nur einmal, ja, sondern das ist eben nicht das Ende, sondern das ist jetzt einmal der Auftakt dafür, dass wir uns verweigern, in welchen Formen immer.
3: Gibt es da vielleicht noch einen Ratschlag vielleicht für Menschen, die mit Menschen zu tun haben, die vielleicht auch Frauen sind und glauben aber nicht FeministInnen zu sein vielleicht? Oder eben, weil sie aus welchen Gründen auch immer diesen Ansatz noch nicht gefasst haben, wie redet man dann mit den Menschen? Und wir haben schon gesagt, wir wollen sie vielleicht nicht so überzeugen von irgendwas, wo sie nicht davon überzeugt sind und sie dazu was zwingen. Aber andererseits, man möchte doch alle ins Boot holen, vor allem, wenn man doch glaubt, man, du als Frau musst ja doch Feministin sein. Wie kann das sein?
0: Ja, also ich habe da nur immer eine Situation, die mir immer wieder passiert, Das ist die Geschichte, ja, die Feministinnen sind furchtbar, weil die haben das mit dem Gendern total überzogen und die Sprache wird so verhunzt und das ist ja fürchterlich und da kriege ich ganz große Widerstände, auch in meiner Arbeit. Und wenn ich dann immer diesen Witz erzähle, den ihr wahrscheinlich alle kennt, wo der Vater mit dem Sohn im Auto fährt, kennt ihr den alle oder? Mm-mm. Nicht? Nein, bitte erzählen. Es ist kein Witz. Es ist eigentlich eine traurige Geschichte, entschuldige. Aber es ist eine traurige Geschichte, aber es ist, ja, keine Ahnung, ich glaube, es ist ein Witz. Ne? Es ist eine Geschichte, es ist keine wahre Geschichte, deswegen sage ich, es ist ein Witz, aber es ist nicht witzig. Gut, der Vater fährt mit seinem Sohn im Auto und die haben einen Unfall. Und jetzt kommt die ganz traurige Geschichte. Der Vater stirbt bei diesem Unfall und der Sohn wird schwer verletzt ins Krankenhaus eingeliefert. Das Team der Chirurgen versammelt sich. Und der Chefchirurg sagt, erblasst und sagt, es tut mir leid, ich kann das Kind nicht operieren, es ist mein Sohn. Ein Rätsel ist es. Ein Rätsel. Ein Rätsel. Und das ist die große Frage. Wie kann das sein?
3: Aha, wir hören, es gibt mehrere Antwortmöglichkeiten. Okay, ich habe gehört, genau. Ein paar Nicker aus dem Publikum. Gehört habe ich sie nicht, aber gesehen. Das heißt, kennt jemand die Antwort aus dem
0: noch
3: Publikum?
0: Nicht. Kennt jemand die Antwort noch nicht?
3: Da sehe ich, wen nicken. Ich kenne es auch nicht.
0: Ja, du kennst es nicht.
3: Ich kenne es nicht. Vielleicht bin ich selbst diese Person, die ich vorher in meiner Frage erwähnt habe. Aber gibt es das Mikrofon für die? Darf man euch beiden das Mikrofon geben und ihr beantwortet sonst die Frage? Ich habe schon so, also du hast am meisten genickt im Publikum, das heißt, ich glaube, du kennst die Antwort. Na bitte, wir freuen uns auf die Antwort.
6: Es ist nämlich total lustig, weil ich habe meine Masterarbeitspräsentation mit genau diesem Rätsel gestartet und Anne, eine Professorin, ist ganz aus den Wolken gefallen, weil die ist auch nur also ursprüngliche Muttersprachlerin Slowenin, das heißt, und ich habe es auf Englisch vortragen, das ist von dem her was nur ein bisschen schwieriger zu fassen, aber es ist halt, weil die Person Chirurg eine Frau ist, also eigentlich eine Chirurgin. Und in den Köpfen ist halt Chirurg der oder das Berufsfeld Chirurg männlich assoziiert und deswegen glaubt man an einen Mann und weiß nicht, wie das überhaupt möglich ist, dass zwei Männer ein Kind haben können. Ja, wo das wahrscheinlich die zweite Option wäre, natürlich auch.
2: Genau. Es ist möglich, dass zwei Männer ein Kind haben, genau. Also das ist der zweite Teil von dem, was finde ich genauso wichtig ist, dazu zu sagen, weil diverse Elternpaare können Kinder
6: haben. Aber ja, das ist ja immer eine Frau, also
2: die Chirurgin. Ist die Mama.
6: Genau, und das ist aber so lustig, weil Personen eher nur davon ausgehen, dass es ein homosexuelles Paar ist, als dass es eventuell eine Frau sein könnte, die dieses Berufsfeld erobert hat.
0: Genau, also in den Köpfen gibt es unterschiedliche Antworten. Homosexuell oder das war nicht der Vater, das ist fremdgegangen, der Vater ist fremdgegangen, also die Mutter ist fremdgegangen, aber dass die Chirurgin eine Frau ist, kommt ganz selten auf. Und es gibt schon manchmal ein bisschen einen Aha-Effekt, wo ich sage, ja, okay, wo eine Sprache schafft Wirklichkeit.
1: Ich glaube, dass nicht die Voraussetzung ist, dass jede zu sich laut und öffentlich sagen muss, ich bin Feministin. Aber ich glaube, es geht darum, um über Alltag miteinander zu sprechen und über den Alltag und wie er verläuft und wer welche Arbeit macht und welche Aufgaben hat. Weil letztendlich, ich glaube, dass ganz viele Frauen, die auch schon älter sind und schon länger ihr Leben leben, sich dessen sehr bewusst sind. Es geht eher darum, glaube ich, sie einzuladen und solche Formate anbieten zu können und zu finden, wo sie sich auch hinausbegeben und sagen, da bin ich dabei. Ich sage jetzt nur ein Beispiel, Frauenfrühstück in Großreifling. War wieder im Frauenmärz am 8. März. Und ich habe jetzt die Bilder mir angeschaut, da sitzen lauter Frauen mit weißem Haar. Ja, also lauter alte Frauen beim Frauenfrühstück am 8. März. Das war am Anfang, ich kann mich erinnern, die haben es vor 3 Jahren das erste Mal gemacht, die Mitarbeiterin vom Tourismusverband übrigens, die Anna, macht das als Tourismusverbandsmitarbeiterin. Und am Anfang waren das 10 Frauen und jetzt habe ich da ein Gewölbe, eben das ist dieses Gewölbe in so einem Kulturzentrum. Das war voll mit lauter Frauen höheren Alters zum Frauenfrühstück am 8. März. Und die teilen was. Oder es war im Haus der Frauen, Herberstein war eine Veranstaltung, die Lisa Horvath als Referentin, die kennt ihr vielleicht teilweise, ist Gender-Trainerin und lang schon eine Gleichstellungs-Workshop-Leiterin. die hat auch ein volles Haus gehabt, da sind auch ein paar Männer drinnen gesessen und da waren ganz normale Menschen, sage ich jetzt einmal, nicht aus einem elitären, feministisch verstandenen Blasending. Und darum geht es. Und die haben einfach darüber geredet, wie so ein Alltag läuft. Und damit geht es, und da muss ich nicht hinstellen und in meiner Verwandtschaft, die vielleicht stockstur ist, sagen, ich bin Feministin, das ist noch nicht das Ziel, aber ich glaube, das Leben und die Praxis hat sie schon dazu gemacht. Und das muss uns auch bewusst sein, dass man nicht an Labels messen, ob jemand jetzt dabei sein wird oder nicht, sondern dieses Lebenserfahrung zählt.
5: Ich hätte noch eine Zusatzfrage, Lisa. Heißt das, so wie du es jetzt geschildert hast, heißt es, auch für den Streik überlegen wir uns verschiedene Formate, wie man die Menschen, wie man die Frauen einbinden können, weil ich kann mir schon gut vorstellen, auf einer Demo für 3 Stunden, da latscht es sich halt nicht mehr so mit 70, 80, ne? Aber gibt es andere Formate dann?
1: Ich denke an die Bilder im Film von Island, da haben sich alle versammelt und Macht gezeigt, indem ganz viele auf den Haufen waren und ich glaube, dass das auch, das braucht jetzt kein Demozug sein, wo ich mir auch manchmal denke, da können nicht alle teilnehmen, weil sie nicht so mobil sind, aber prinzipiell gibt es eben auch Möglichkeiten, eben wirklich so den öffentlichen Raum zu besetzen, den öffentlichen Raum sich anzueignen. Und natürlich, es ist schräger, wenn es in einem kleinen Dorf passiert, als wenn es bei uns am Hauptplatz passiert, wo jeden dritten Tag eine Demo ist. Das ist schon klar. Und wenn wir das schaffen, dass ein paar Dörfer und kleine Orte, so wie wir das gemacht haben mit dem Frauenbankerl, wenn wir im Corona waren, da waren ja dann, haben wir im öffentlichen Raum am Frauenbankerl sich die Frauen getroffen und solche Dinge. Also ich glaube, da gibt es viele Möglichkeiten, dass wir die noch einmal stärker ausrollen.
0: Genau, und aus der Sorgeperspektive gesehen, also wir haben sehr gute Erfahrungen damit, dass wir wirklich ganz offen fragen und fragen, welche Sorge arbeiten, so wie die Lisa, du auch gesagt hast, die Menschen dort abholen, wo sie sind und ganz gut zuhören und fragen und sie nicht niederreden und versuchen dann an diesem Thema, wo sie gerade sind, sie abholen und sagen, wie wär's?
2: Darf ich da auch noch ganz kurz was dazu sagen? Also zum einen wollte ich sagen, also nochmal zu deiner Mama zurück und zu Island, weil das verbindet das. Ich habe auch noch so präsent in dem Film, dass diese zwei, da in dem Fall sehr jungen, ich glaube zwei waren es, jungen Frauen, die auf dem Schiff angestellt waren als Funkerinnen, in ihrer, also sich einfach eingeschlossen haben in so einen Raum am Schiff und ihre Arbeit dort niedergelegt haben, ja, das war nicht, und die haben dann die waren gar nicht, keine Funkerinnen, die haben irgendwas anderes, die waren die Schreibkräfte und ich glaube, sie haben dann den Funker sozusagen bestochen oder überredet, dass er ein Telegramm an die Streikenden schickt. Und ich finde, Streik kann auch so aussehen, dass man an Ort und Stelle, ohne dass es nach außen sichtbar ist, die Arbeit niederlegt und einfach sagt, zum Beispiel, ich koche heute nicht. Und das Zweite, was ich noch sagen wollte zu dem Thema, es gibt kein One-Size-Fits-All, also ich kann nicht mit allen Personen gleich reden. Es gibt Personen, ich liebe meine Zahlen, Daten, Fakten, ich gehe daran voll auf und es gibt Personen, die hören sich das tatsächlich an und finden es auch spannend und die eben mit sehr, keine Ahnung, diesen trockenen Fakten eben gut abzuholen sind. Und da gibt es andere, die man eher mit den emotionaleren Geschichten abholen kann. Und es gibt, also was für mich jetzt gerade so schön ist, ich habe gerade, also gerade ein bisschen Eigenwerbung, ein Projekt, wo ich Frauen über 65 interviewe. Und im Endeffekt sind wir bei diesen Gesprächen, die waren alle sehr unterschiedlich und auch meine Haltung war oft sehr unterschiedlich als die der Frauen. Aber im Endeffekt waren wir alle Feministinnen und selbst die, die es nicht von sich gesagt haben. Und im Endeffekt sind wir alle auf diesen Konsens gekommen, dass wir eben mit einer feministischen Grundhaltung durch die Welt gehen, weil eben durch dieses sich gegenseitig kennenlernen, diese Biografien zu erfassen, kann man auch eine Möglichkeit finden, wie man mit der jeweiligen Person über dieses Thema redet. Und dann findet man vielleicht auch eben so diesen kleinsten gemeinsamen Nenner, den wir schon brauchen. Und das finde ich auch total schön, dass man eben über dieses Gespräch schon auch sehr viel mobilisieren kann oder zumindest eben diese kleinen Streikschritte oder so dann auch anstoßen kann damit.
7: Wo waren wir bei der Hoffnung? Auf die Hoffnung wollte ich euch ansprechen. Woher nimmt man das? Man braucht ja irgendwie die Zuversicht, dass das was ändern wird auch. Ich glaube, deshalb gibt es ja auch diese Aktionen, weil man daran glaubt, es wird sich dadurch was ändern. Aber dafür braucht es eben ganz viel Energie. Woher nehmt ihr die?
0: Ja, also ich nehme sie daher, dass ich denke, ich bin so privilegiert in meinem Grundeinkommen, dass ich Zeit habe und dass ich niemanden mehr verpflichtet bin und dass ich einfach das tun kann, wofür ich einstehe und stehe Und die Hoffnung und die Zuversicht nehme ich daher, dass ich überzeugt bin, dass es einfach zu tun ist und diese Sorgearbeit sichtbar gemacht werden muss und die Arbeit von Frauen und die Gleichstellung einfach übernotwendig ist. Und ich weiß nicht, ob ich es ehrlicherweise noch erlebe, aber Wunder passieren manchmal über Nacht. Und falls die Konstellationen so sind, dass jetzt bereit ist für ein Wunder, dann denke ich, sollen wir gut aufgestellt sein, damit es dann auch passieren kann.
1: Ich liebe Frauen so oder so. Ich habe zwei wunderbare Töchter, die Feministinnen sind. Das ist auch ein Auftrag. Und was mich auch immer wieder stark macht, ist doch über die langen Jahre, jetzt bin ich 61, immer wieder zu sehen, was auch erkämpft wurde, was auch bleibt, was auch selbstverständlich wird. Eben auch als lesbische Frau weiß ich auch, was Kämpfe bewirkt haben und was heute möglich ist und was in 10, 20er Jahren Schritte natürlich nicht politisch gewollt, sondern immer gerichtlich durchgekämpft, aber auch ein Kampf eben. Das heißt, es ist auch immer wieder was gelungen, aber ich glaube, es ist wirklich das, ich liebe es, zusammen zu sein mit starken Frauen und ich habe so viele tolle Frauen schon kennengelernt. Also es gibt so viel mutigere Frauen, die in so viel schwierigeren Situationen ihr Leben einsetzen und kämpfen. Das ist doch bitte ein Klacks, was wir da leisten, wenn wir uns auf die Straße stellen und mutig sind. Also das ist tatsächlich noch einmal das, was mich immer wieder antreibt. Also wenn die das schaffen, bei all dem Risiko, dann schaffen wir das doch wohl locker.
2: Was für mich, also was ich auf der einen Seite auch sehr positiv finde, also ich habe so zwei AntreiberInnen, das eine ist die Hoffnung, das zweite ist die Wut. Und wenn die Hoffnung nicht da ist, ist die Wut, auf die kann ich mich immer noch verlassen in allen Lebensbereichen. Und ich liebe sie, weil sie mir tatsächlich manchmal, wenn ich so müde bin, wenn ich so ausgebrannt, wenn es mir wirklich reicht, stelle ich mich trotzdem noch hin. Und da ist manchmal kein Funken Hoffnung da an manchen Tagen und es geht trotzdem weiter. Und durch aber die ganzen Menschen, durch die ganzen Frauen, mit denen ich gemeinsam dann dort stehe, entsteht dann auch wieder Hoffnung. Meine kleine Schwester, die wunderbar ist, durch meine Freundinnen im Demo-Bündnis, durch die Frauen, die jetzt interviewe, durch meine Interviewpartnerinnen, durch so viele Menschen, ja, durch euch alle. Und das ist dann wieder ein wohltuender Ausgleich zwischen Hoffnung und Wut, ist etwas, was sich für mich gut bewährt hat und sich wahrscheinlich über die nächsten Jahre weiterzieht. Mal das eine mehr, mal das andere.
3: Habt ihr noch was ihr mitgeben wollt an die HörerInnen, die vielleicht jetzt auch irgendwann einmal an den Punkt geraten, wo die Hoffnung ein bisschen nachlässt, wo man müde wird? Was würdet ihr denen sagen, dass sie nicht aufgeben und weitermachen?
1: Nicht aufs Lachen vergessen und nicht aufs das Leben genießen. Wir haben das Leben, wir wissen nicht, was morgen kommt. Und sich immer wieder Kraft schöpfen aus dem, was einem gut tut. Und auch über sich selbst nicht vergessen zu lachen.
0: Ja, und sich mit Starken, mit anderen verbinden zusätzlich noch dazu. Also die Verbundenheit, glaube ich, ist eine ganz große Kraft für uns alle.
2: Also ich habe mir so oft einreden lassen als Sozialarbeiterin, es ist überhaupt nicht cool, Sorgearbeit zu machen. Warum nimmst du einen typisch weiblichen Beruf? Es ist so wichtig, sich zu sorgen um uns selbst und um die Welt, um alle Menschen und anderen Lebewesen, die so diese Welt bevölkern. Und das ist etwas, wo man auch richtig, richtig stolz drauf sein darf, wenn man eben diese Eigenschaft, diese Fähigkeit, die es dafür braucht, diese Fähigkeiten in sich trägt und weiter verbreiten möchte.

0: Das war der Feministische Freitag zum Thema gesellschaftlicher Widerstand, feministisches Streiken und soziale Kämpfe. Zu Gast waren Johanna von Versorgen Steiermark, Lisa vom Bündnis 0803 und Tamara vom Demobündnis 8. März Graz. 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Und zum Vormerken, am 3. 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Mehr Informationen zum Frauenstreik, zu kommenden Treffen und Möglichkeiten zum Mitmachen findet ihr auf frauenstreiken.at. Danke fürs Zuhören und bis zum nächsten Feministischen Freitag auf Radio Helsinki.
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2: Servus, grüßt euch am Mikrofon, begrüßt euch ganz herzlich Felix von Bali zu dieser Headroom-Ausgabe Anfang August. Und ich schwitze überall an allen Stellen, an denen es mir noch gar nicht vorstellbar, dass es da möglich ist. Naja gut, man ist doch schon über 50 und dann kennt man dann seinen Körper doch ein bisschen besser. Aber nichtsdestotrotz, der Sommer ist heftig angekommen. Die Hitzewelle, die schlägt sich hier von Wien bis zur Steiermark. 40 Grad und mehr wurden gemessen in Wien heute. Hitzerekord habe ich gehört, aber auch in der Steiermark unglaublich heiß. Aber diese Temperatur, ich mag sie eigentlich ganz gern, besser als zu kalt. Und ich möchte diese Chance nutzen, um einfach nochmal auf den hitzigen Sommer zurückzublicken, der ja jetzt anwährt, aber den ich schon ausgiebig in Sachen Konzerten ausgenutzt habe und ein bisschen Revue passieren lassen will. Zum Beispiel ganz am Anfang einen Blick auf einen ganz großen, der mittlerweile 80 Jahre alt ist und fast 60 Studioalben herausgebracht hat. Sein Name ist Van Morrison, der er ist nicht US-Amerikaner, aber hat sich lange in den USA aufgehalten. Eigentlich stammt er ja von Irland, von der Insel aus Belfast. Und Van Morrison mit fast 60 Studioalben, ja, ich würde sagen 20 davon sind sicherlich für die Ewigkeit gemacht. Und er ist in Oberösterreich aufgetreten, auf der ehrwürdigen Burg Klamm. Und bevor ich ein bisschen erzähle, wie es war, hier einen Track, den er gespielt hat, nämlich aus seinem dritten Werk namens Moondance. Damals war er Anfang 20, 1970, und dieser Song heißt These Dreams of You.

Der unvergleichliche Van Morrison von seinem Album 1970 aufgenommen, Moondance hieß das. Und da war damals noch zarte 25 und dann schon solche großen Gedanken rund um das Leben, das uns alle fasziniert und auch manchmal niederdrückt. Und Van Morrison kann alles ausdrücken. Und er lebt es auch. Mehrere Scheidungen hat er hinter sich, Höhen, Tiefen und das drückt er dann auch in seiner Person auf der Bühne aus, nämlich indem man ihn als Künstler einfach nur wahrnehmen kann und weniger als Mensch. Die Texte, die Musik, das muss reichen. Kein Hallo, kein Servus, kein Schön, dass man hier auf der Burg Klamm spielen kann. Keine sonstigen Entertainment-Ablenkungen. Das ist Van Morrison sich nicht schuldig. Er konzentriert sich auf sein Werk. Das irritiert das Publikum hier und da, aber die eingeschweißten Fans, die kennen das schon, denn mittlerweile ja 80 Jahre alt und eher in seiner Spätphase seiner Karriere. Nichtsdestotrotz, seine Mitmusiker alle exzellent, wahnsinnig gut, tolles Programm, alle aber kein einziges Lächeln auf den Lippen, angespannt bis in die letzte Faser, denn Van Morrison ist bekannt, dass er sehr, sehr streng ist mit seinen Mitmusikern und das hat er auch bewiesen dann auf der Bühne, denn er unterbrach 2-3 Mal einen oder diesen Song und sprach aus, halt, das geht so nicht, dieser Song muss langsamer oder auch schneller gespielt werden. Also wie ein Dirigent bei einem klassischen Konzert, so sieht er sich dann eben auch. Ja, Geschmackssache, aber wenn man weiß, auf was man sich einstellt, kann man es trotzdem genießen. Sonst muss man halt auf die Live-Konzerte verzichten und eher zu seinen Studioalben greifen, die, wie gesagt, in den 70ern gerade bis Mitte der 80er alle großartig waren durchaus. Van Morrison, der begleitet wurde übrigens als im Vorprogramm von keinem anderen als dem Rolling Stone-Gitarristen Ronnie Wood, der als Solokünstler da aufgetreten ist und in Begleitung einer Musical-Sängerin, die am West End normalerweise die Tina Turner gibt und die eine großartige Stimme da wiedergegeben hat und auch dann mit einem River Deep Mountain High Covernummer, also wirklich alles weggeblasen hat auf der Bühne. Und Ronnie Wood, der hat richtig gefeiert. Der hat auch gesagt, er hat hier die beste Zeit seines Lebens, hier in der Sonne zu spielen, vor dieser großartigen Ambiente, vor diesem, von dieser Burg und dieser Wiese und wie die Leute da alle auf den Decken liegen oder auch vorne sitzen und stehen und applaudieren. Also der konnte sich gar nicht mehr einkriegen vor lauter Spiellust und Freude und hat so ein Best-of seiner Solowerke auch gespielt und ein oder andere Cover dann auch von den Rolling Stones oder was soll man heißt der Cover, er war ja selber auch mit dabei. Hat richtig Freude gemacht und Ronnie Wood war ja nicht nur bei den, oder ist noch bei den Rolling Stones, sondern ich mag auch sein Anfangswerk seiner Solowerke, die kann man durchaus hören. Auch die Zusammenarbeit mit Rod Stewart, dann bei den Faces. Schöne Alben, Rock'n'Roll-Alben, die einem da nicht entgehen sollten. Ich mache aber weiter hier mit meiner Best-of-Sommer-Tour, die ich gemacht habe. Unter anderem auch Halt gemacht habe in Bad Radkersburg. Bad Radkersburg in der Südsteiermark gelegen, an der Grenze zu Slowenien. Die Stadt, die ja geteilt ist durch den Fluss und bis zum Krieg dann auch nochmal eine ganze Stadt war und dann geteilt wurde in einen slowenischen und einen österreichischen Teil. Das spürt man auch da irgendwie in der Stadt, hat eine ganz eigenwillige Stimmung, aber eine positive in dem Sinne. Das haben auch die Musiker gesagt, die da gespielt haben. Es war der Jazz- und

Bluesabend den Rafael Resnick, der Sohn der Stadt von Bad Radkersburg, organisiert hat. Rafael Resnick ist ein Mann, der, man kann durchaus sagen, einer der großen Jazzmusiker in Sachen Hammond-Orgel ist. Also diese Schweineorgel, auch wie sie genannt hat, die so richtig schön dunkel und warm klingt und nicht so einfach ist zu transportieren, wenn man als Live-Musiker mit der Hammond-Orgel unterwegs ist. Und der hat sich ein paar großartige Mitmusiker eingeladen, unter anderem auch Neil Sugarman. Und bevor ich euch noch ein bisschen was erzähle, wie Neil Sugarman da geglänzt hat und wer Neil Sugarman eigentlich ist, wollen wir nochmal auf das Werk von dem Bad Radkersburger österreichischen Hammond-Orgel Experten, würde ich durchaus sagen, nochmal hinschauen. Rafael Resnick mit seinem letzten Album Committed, und von diesem hören wir Nasty, und diese Nummer, die habe ich mir dann auf Schallplatte auch gekauft, und die hat er auch live gespielt, und die hören wir hier. Rafael Resnick von seinem letzten Schallplattenwerk namens Committed und Nasty.

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1: Rafael Wresnik, Wresnig, der Bad Radkersburger, der dann immer wieder einmal im Jahr zurückkommt und die Soul- und Jazzabende dort einmal im Jahr organisiert, samt Workshop auch, und sich dann aus der ganzen Welt Mitmusiker einlädt. Und Rafael Wresnik, den hört man hier an der Hammond-Orgel, natürlich beeinflusst von den ganz großen Jimmy McGriff, Brother Jack McDuff oder auch Jimmy Smith. Wenn man diesen Sound mag, dann sollte man auch von den anderen Großen der 60er Jahre die Platten irgendwie eine oder zwei zumindest im Plattenregal haben. Er hat sich unter anderem Neil Sugarman dazu eingeladen, den Saxophonisten aus New York, ich glaube sogar aus Brooklyn. Und Neil Sugarman, ja, ein ganz großer für mich zumindest. Er ist nicht nur Saxophonspieler und Solokünstler, sondern hat dann auch in den 2000ern ein legendäres Label gegründet, Deptone Records aus New York. Dort, wo sich The Who Is Who der 2000er in Sachen Soul aufgehalten haben und veröffentlicht wurden. Man denke nur an Sharon Jones und The Dep Kings, wo auch Neil Sugarman eben dabei war bei den Dep Kings. Natürlich Charles Bradley, auch einer der ganz Großen. Oder auch bei dem folgenden, Lee Fields, war Neil Sugarman beteiligt und hatte mitgespielt. Eine Compilation, die Deptone 18 hieß die, glaube ich. Und das war so eine Art Best-of in von ihrem Label. Das hatte ich mir damals mal gekauft, ist schon ein paar Jahrchen alt. Und das habe ich dann mitgebracht zu diesem Konzert und habe Herrn Sugarman angesprochen, habe gesagt, thank you for your work. Und normalerweise bin ich nicht so ein Unterschriftensammler, aber da konnte ich doch nicht ganz anders. Und er hat diesen Sampler signiert und hat ihn selber nochmal in der Hand gehabt und hat gesagt, wow, da war eine viel Arbeit damals drin. Nicht nur bei dem Label, sondern auch, wie sie diese Platte rausgebracht haben, denn auch... es ist so eine Art Druck vorne drauf, der nicht ganz so einfach war für sie zu machen. Hat man nochmal die Insider mitbekommen. Und er war ganz schön stolz drauf. Hat gesagt, viele Jahre schon diese Platte nicht mehr in der Hand gehabt. Ja, all the best hat er drauf geschrieben. To Felix, Neil Sugarman. Wir hören ihn von dieser Platte, nämlich Deptone Compilation, die Deptone 18. Also das 18. Werk von den Releases von Deptone Records. Und wie gesagt, da zusammen mit Lee Fields und Sugarman, und der Song heißt Stand Up.

0: Die Mutter liebt ihre Kinder, ohne Rücksicht auf die Verdienste. 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

0: Kevin Morby war das hier, der mit seinem 8. Album mittlerweile rumgekommen ist. Und das heißt Little Wide Open und ist wieder großartig geworden. Gerade in seiner Spätphase, die letzten 3 Alben, die wurden eigentlich immer besser. Kevin Morby, der teilweise erstmal sich wieder aufs auf die Südseite von den USA zurückgezogen hatte, nämlich nach Nashville, so nach den Wurzeln der Musik gesucht hat und die auch gefunden hat mit den letzten 2, 3 Alben, Photographs unter anderem, großartige Werke, höre ich rauf und runter. Und jetzt ist er wieder zurück nach Los Angeles und ist in so einer Phase, wo sich gerade viel tut. Nicht nur, dass er wieder in die Stadt zurückgegangen ist, sondern er hat sich auch einen großen Produzenten geholt, nämlich Anton Dessner von The National, der ja auch schon mit Taylor Swift zusammengearbeitet hat unter anderem. Aber hier so ein ganz feines Werk, das sehr zärtlich ist, auch produziert hat. Und Kevin Morby eben, wie gesagt, in so einer Phase ist, wo er gerade frisch Vater geworden ist. Also vor ein paar Wochen in Wien gesehen und dann ist er noch nach München weitergereist den folgenden Tag. Das war dann das Ende der Europa-Tournee und dann ging es zurück in die USA und einen Tag später ist er Vater geworden. Ja, das muss man erstmal timen, ganz ehrlich. Seine Partnerin ist ja auch Indie-Musikerin und ich glaube, sie wird ausgesprochen Vexahexchi oder so ähnlich, wenn mich das nicht alles täuscht, aber genau, so ähnlich zumindest, aber die haben jetzt so eine Art Indie-Baby, Katie Crutchfield heißt sie dann wortwörtlich und ein Indie-Baby bei Kevin Morbys Haushalt und er das auch auf seiner Insta-Story gebührend feiert, im Babytuch vor sich hin trägt und auch mal ein Selfie macht und sagt, er hört nebenher, neben dem Babygeschrei, gerade Geese, die ja aus New York sind und mit Getting Killed ein großartiges Werk auch letztes Jahr hingelegt haben. Also auch unbedingt nachhören, nicht nur Kevin Morby. Ein weiterer Act, den ich live erleben durfte, nämlich in Amsterdam. Da gibt es eine Kirche, die schon in den, glaube ich, 70er Jahren umgebaut wurde zu einem Konzertsaal, das Paradiso. Und da ist ein junger australischer Künstler aufgetreten, der sich Bodala nennt. Und dieser Künstler, der hat sich in Amsterdam niedergelassen, weil er sich da ein bisschen mehr Chancen dann verspricht, was das Touren angeht und so die Connection. Man ist dann doch auf der anderen Seite der Welt in Neuseeland und Australien relativ erstmal allein. Er hat sein erstes großes Konzert gegeben in Amsterdam, im Paradiso. Und ich glaube, man wird noch einiges von ihm hören. Man hat die Anfangsnervosität durchaus durchgehört bei diesem ersten Auftritt im Paradiso, im kleinen Saal. Und das möge man ihm verzeihen, aber ich glaube, da wird noch Großes kommen. Seine aktuelle Platte, das ist Sun Cycle und Moon Cycle. Bodala hat sich die Mühe gemacht, die aufgehende, untergehende Sonne als Inspiration zu nehmen für Songs und Instrumentalsongs, die dann bearbeitet wurden mit auch Field Recordings und vielen Effekten und genauso hat es dann eben mit dem Mond gemacht. Aber wir konzentrieren uns mal auf die Sun Cycles. Hier ist Bodala mit den Sun Cycles.
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Wir bleiben in Holland. Das Paradiso ist gerade gefallen, dort wo Budalla aufgetreten ist. Aber diese Band, die stammt wirklich aus Holland. The Hopknobs. Ein Duo oder vielleicht kann man es manchmal auch live als Trio wahrnehmen, die in Rotterdam beheimatet sind und auch dieses Werk dort aufgenommen haben. In The Last Days of Summer 2025, wie auf der Platte steht. Helmets Off heißt die Platte und wir haben gerade Used to It davon gehört. Wo habe ich The Hopknobs gesehen? Auf einem Festival in Bayern, nämlich südlich, wo man schon die Berge ganz nah hat an einem See namens Rieksee und da gibt es das Rout Oak Festival. Rout, so wie die Eiche und das ist dann auch Programm, denn eine Eiche steht oben am Berg und die gibt viel Schatten, wo die Leute dann auf Decken etc. drunter liegen und es gibt eine kleine Bühne, auf denen 3 Tage lang Bands kommen, die eigentlich etwas lauter als The Hopknobs klingen, so Shoegaze, Stoner Rock, dreckiger Rock'n'Roll auch und The Hopknobs dann eher am Sonntag, wo es ein bisschen ruhiger zugeht, hier dann platziert waren und da waren sie genau richtig. Übrigens, der Mastermind bei The Hopknobs hatte ein Vorgängerprojekt, das hieß Looseberg. Und das hat sich aufgelöst, ist auch sehr hörenswert, auch von meiner Seite sehr zu empfehlen. Aber auch das neue Werk zusammen mit weiblicher Unterstützung, The Hopknobs. Wir bleiben beim Rout Oak Festival, das mich jedes Jahr erfreut und dieses Jahr gleich doppelt, denn Bayern hat dort Berlin geküsst. Ich war in diesem Sommer auch in Berlin und da, wie es üblich ist für mich, auch in einem Plattenladen und einen Plattenladen, den ich bisher noch nicht so kannte, der Dodo-Plattenladen, so wie das ausgestorbene Vogeltier. Und ich dort mit dem, nicht Inhaber, aber ich glaube mit dem Personal, die da angestellt waren, geplaudert haben und gesagt habe, was ist denn gerade so der heiße Scheiß in Berlin, auf was soll man sich denn freuen? Und das Personal mir da drauf hingewiesen hat, sie hatten gerade einen In-Store-Gig, also eine Band, die im Laden gespielt hat und die sie weggeblasen hat. Und diese Band kommt aus Australien und hat sich in Berlin niedergelassen. Also wie es viele eben aus Australien, Neuseeland schon machen, wie von mir erwähnt, dass sie nach Europa kommen, als gesamte Band dann da wohnen und sich hoffen, eine Musikkarriere dann noch besser starten zu können. Und diese Platte, die er mir empfohlen hat, die stammt von Dharma Chain. Und die habe ich mir dann auch gleich gekauft. Er hat sich ein bisschen geärgert, der Verkäufer, denn er hatte nur noch ein Exemplar und das war unterschrieben mit dem Originalautogramm, was mir ja gar nicht so wichtig ist. Aber die hätte er gerne behalten, aber er hat jetzt gesagt, jetzt hat er schon so viel Werbung gemacht für die Platte, jetzt kann er sie mir eigentlich nicht mehr nicht verkaufen. Er wird schon wieder noch zu Autogrammen kommen. Ja, das, sage ich mal, ist ein cooler Plattenladen, wenn er das so macht. Some Kind of Pure State heißt die Platte und The Dharma Chain, ja, die haben auf dem Rieksee Rout Oak Festival gespielt als letzter Akt am Sonntagabend und ihre Gitarren flirren lassen und das klang ganz großartig und hat einen in andere Dimensionen dann geschossen, mich zumindest musikalisch. Wir hören hier von ihrem Album auf der B-Seite den dritten Track, der dann heißen muss Crossover, The Dharma Chain aus Australien.

Ein bisschen No Twist. Die Band aus Weilheim hat man hier mitgehört, denn es ist das Werk von ihrem Schlagzeuger Andy Habal, der hier zusammen mit Florian Zimmer musiziert. Und zusammen sind sie Bella Wakame, die am vergangenen Freitag in Landsberg am Lech in Bayern, 60 Kilometer westlich von München, im Musiksommer Open Air beim Stadttheater in so einem schönen kleinen Orpheum gespielt haben und von ihrer Debütplatte, das wir hier gerade gehört haben, Manga Boys, und das ganz live dann noch, würde ich sagen, eindrucksvoller war, als wir das mal hier von Platte gehört haben. Das Ganze war 2024 aufgenommen, ist Ende 2025 herausgekommen und habe ich live gesehen und wurde auch schon vorher von mir im Schallplattenladen in Landsberg erworben, denn das ist meine Heimatstadt und dort gibt es einen Schallplattenladen, Diski heißt der, und den gibt es schon 40 Jahre, wird es den mindestens schon geben. Der Inhaber hat den mit 18 gegründet oder mit 17 und der heißt Edmund Eble. Und wenn man mal dort vorbeifährt auf der Autobahn Richtung Bodensee, dann sollte man bei Landsberg, das ist eine Autobahnabfahrt, abfahren und mal beim Diski vorbeischauen. Denn der hat eine wirklich gut sortierte Plattensammlung und auch Buchsammlung. Und man kommt auch ohne Gespräch und Empfehlungen da nicht raus. Also man sollte auch ein bisschen Kleingeld mit dabei haben. Hier haben wir gerade Bella Wakame gehört. Erstanden dann auch im Diski Schallplattenladen in Landsberg. Und Ede ist eben auch derjenige, der dann nicht nur diesen Schallplattenladen besitzt und auch Bücher sehr gern mag, sondern und ein super Harvey ist, muss man dazu sagen, mit einem tollen, tollen Charakter, sondern eben auch Konzerte organisiert in Landsberg, wie dieses hier, Bella Wakame, aber auch eine Band am Sonntag am vergangenen, also die, die live hören heute, Helsinki, nämlich gestern dann in Landsberg verpasst haben, die Neuseeländer Band namens The Bats, und hatte ich nicht gekannt, muss ich ganz ehrlich sagen. Die hat die Hände zusammengeschlagen und gesagt, das kann doch nicht wahr sein. Die Kultband aus Neuseeland, die ihr 11. Studio jetzt herausgebracht haben, das musst du doch hören. Ja, und ich musste es wohl hören und habe es mir gekauft. Corner Coming Up heißt das neueste Werk von diesen alten Herren aus Neuseeland. Und es ist natürlich gut und leider gehört es auch dazu, dass man einfach mal hier und da gute Konzerte verpassen muss. Und so ist es mir eben gestern gegangen. Konnte ich leider nicht teilnehmen, aber wir hören vom neuen Werk und denken an Landsberg und Ede hier von The Bats, Corner Coming Up, die neue Platte.

0: The Bats aus Australien waren.
1: The Bats aus Australien, falscher Kopfhörer auf, kann auch mal passieren hier live. Und wir wollen alle die Sendung hier zusammen beschließen, nämlich alle heißt die nächste Band und die letzte Band Ideren, das heißt holländisch, nämlich alle. Und die Band kommt eigentlich aber aus Köln und die habe ich auf dem Traumzeit-Festival gesehen in Duisburg und die haben Punky-Nummern gespielt, nur zu zweit, Gitarre und Schlagzeug, das war alles, was man gebraucht hat für diesen Sound und das Schönste war das Ende, denn so ein Ende habe ich noch nie gesehen, da hat der Gitarrist einfach aufgehört zu spielen und hat dann beim Schlagzeuger, der weitergespielt hat, ein Teil nach dem anderen einfach abgebaut und ganz am Schluss saß er dann einfach nur noch mit seinen Stöcken da. Tolles Ende, so von mir auch noch nie gesehen. Wir sagen auf Wiedersehen, danke, Servus und hören hier noch zum Abschluss Ideren mit Alarm. Ciao, Servus, Baba, macht's es gut.

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